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1: Also jeder Finanzminister, jeder SPD-Vorsitzende in der Regierung wird vor der Herausforderung stehen, dass kein
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0: Menschen für einen erneuten Schreckmoment gesorgt. Wenig später aber zumindest leichte Entwarnung gegeben. Das Wichtigste zuerst, mir geht es gut. Das teilte der 23-Jährige nach dem 4:2-Sieg des Rekordmeisters im Testspiel beim 1. FC Heidenheim über soziale Medien mit. Schon am letzten Wochenende war Musiala im Test gegen RB Leipzig auf dem Rasen zusammengebrochen.
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2: So, jetzt kommt nicht nur der Sommerhit des Jahres offiziell, sondern auch der offizielle Sommerhit meines Sohnes. Ich würde fast sogar sagen, so oft wie er sich dieses Ding auf der Alexa bestellt. Es ist der Hit des Jahres schon für ihn. Shakira zusammen mit Burna Boy und Die Die. Schöne Nacht mit uns.

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0: Ich war im Urlaub und das muss ich euch kurz erzählen. Es war wohl die für mich verrückteste Bäckerei überhaupt. Es war an der Nordsee und es war so ein Bäckerladen. Ja, da bist du reingegangen, musstest nur deine Kreditkarte am Eingang abscannen. Und dann konntest du dir alle Brötchen, Brot, Kaffee, Milch, Eier, alles nehmen und bist am Ende rausgegangen. Und per Kameras haben die gesehen und gespeichert, was ich eingekauft habe. Und es wurde exakt abgerechnet. Also, das soll noch mal einer sagen, Digitalisierung in Deutschland, das kommt nicht voran. Vielleicht bei den Ämtern nicht ganz so, aber in der Bäckerei an der Nordsee. Da lief es auf jeden Fall sehr, sehr gut. Beim Einkaufen generell, muss man sagen, läuft schon sehr, sehr gut. Kollege Stefan Rejek, wir kennen ja auch alle diese Selbstbedienungskassen. Die sind ja mittlerweile wirklich fast überall. Wenn die machen, was sie sollen, geht das Scannen und Bezahlen ja auch recht schnell. Ne?
1: Ja, und noch schneller geht es zum Beispiel bei Rewe mit diesen Scan-Pistolen. Mit denen scannst du die Produkte schon, wenn du sie aus dem Regal nimmst. Und dann bezahlst du einfach alles am Ende gebündelt, ohne nochmal selbst kassieren zu müssen.
0: Da kenne ich schon aus den Niederlanden, das machen die schon seit Jahren so. Und ich muss sagen, bei den Scan-Sachen, da, ich weiß auch nicht, man fühlt sich ja immer auch so ein bisschen so, es fühlt sich an wie Klauen, ne?
1: Ja, nur eben legal. Da sehen nämlich die Kameras, welche Produkte du nimmst und dadurch werden die auch ganz automatisch gescannt und am Ende zahlst du einfach über die App, heißt, du musst nicht nochmal zur Kasse gehen. Pick and Go heißt das Ganze, ist aber noch gar nicht so etabliert hier in NRW. Es gibt nämlich nur 2 Filialen, die das bisher anbieten. Was ich auch noch ziemlich genial finde, ist Drive and Go. Da bestellst du einfach vorher und holst dann deinen Einkauf mit dem Auto ab.
0: Mhm. Ein bisschen wie im Fastfood-Restaurant deines Vertrauens.
1: Ja, wobei dir da die Einkäufe ja sogar direkt zum Auto gebracht werden. Sehr genial finde ich auch den neuen Tomra R2 Multifeed.
0: Das klingt ein bisschen wie der große Bruder von R2-D2.
1: Ja, nee, nicht ganz. Das ist der neueste Pfandautomat. Den gibt's jetzt auch in immer mehr Supermärkten. Und das Besondere daran ist, dass du da bis zu 100 Flaschen einfach in so eine Wanne reinkippen kannst. Und dann zählt und sortiert der Automat alles für dich. Das geht alles in ein paar Sekunden. Ja, und dann bekommst du schon deinen Pfandbon.
0: Ja, heißt Zeit gespart und Finger bleiben auch sauber. Ich frage mich ja, warum gibt's bei Selbstbedienungskassen eigentlich keinen Rabatt? Ich übernehme ja schließlich auch ein bisschen das Kassieren, die Arbeit. Also, nein.
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Es gibt ja manchmal so Künstler, da fragt man sich, was machen die eigentlich jetzt? Ja? Ich habe riesen Hits gelandet, aber die sind irgendwie verschluckt. Und dieses Geräusch wurde wahrscheinlich auch gemacht, als man sie verschluckt hat. Das ist nichts anderes. Wird passiert sein mit Andreas Burani, der ist irgendwie verschluckt. Hatte so große Hits mit Auf uns damals zur WM 2014, als wir Weltmeister geworden sind, haben wir das alle gehört. Oder damit fing für ihn alles an. Andreas Burani, nur in meinem Kopf. Und jetzt frage ich mich in meinem Kopf, wo ist er?

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0: für eine entspannte Nacht. Lene Marlen, Sitting Down hier. Ich hoffe, ihr kommt gut durch die Nacht, egal was ihr gerade habt. Nachtschicht. Jetzt seid ihr auch gerade mit dem Auto unterwegs. Keine Ahnung. Hier ist der Radiosender, der für euch an eurer Seite ist. Egal, was ihr gerade macht, auch wenn es doof ist oder so. Oder weil ihr schon müde seid. Wir sind bei euch. Ich bin raus. Johanna Tänzer, die kümmert sich jetzt um euch. Gleich hier nach 3. Ich bin Kevin Zimmer.
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1: Ich bin David Riemer. Nach dem Drohnenvorfall am Flughafen Leipzig-Halle verlangt der Pilotenverband Vereinigung Cockpit Standards, um derartige Ereignisse einheitlich erkennen und bewerten zu können. Nach Einschätzung des Verbands liegt das größte Problem derzeit nicht in der Abwehr von Drohnen, sondern in ihrer rechtzeitigen Erkennung.
2: Immer häufiger stören Drohnensichtungen den Luftverkehr. Beim bislang spektakulärsten Fall war Anfang August am Flughafen Leipzig eine mit Sprengstoff bestückte Drohne entdeckt worden. Seitdem wird viel über Abwehr diskutiert. Die Piloten fordern aber auch eine bessere Technik, um Drohnen möglichst schnell zu erkennen und auch einschätzen zu können, wie gefährlich sie sind. Außerdem wollen die Piloten in den Gremien vertreten sein, wo über Reaktionen entschieden wird. Denn der Abschuss einer Drohne etwa kann am Ende gefährlicher sein als die Drohne selbst. Aus Berlin, Thomas Brockt.
1: Wenig Regen und viel Hitze. Die deutschen Landwirte haben in diesem Sommer eine insgesamt deutlich kleinere Ernte eingefahren. Der Deutsche Bauernverband rechnet mit einer unterdurchschnittlichen Getreidemenge von knapp 42 Millionen Tonnen. Verbandspräsident Ruckwied fordert ein Sofortprogramm der Bundesregierung.
3: Nicht nur um die Getreide- oder Gemüseernte steht es schlecht. Die Trockenheit führt auch zu Nachschubproblemen beim Tierfutter. Vor allem im Süden und im Westen Deutschlands gibt es schwache Ernten. Der Standort habe in diesem Jahr über den Ertrag entschieden, wie selbst selten zuvor, sagte Bauernpräsident Ruckwied. Teils sorgte die Trockenheit sogar für einen Totalausfall. Vielen Höfen geht es schlecht. Der Verband fordert finanzielle Hilfen aus der Politik. Mit akuten Folgen für die zuletzt bereits gestiegenen Verbraucherpreise rechnet die Branche aber erstmal nicht. Ursula Winkler, Nachrichtenredaktion.
1: Die Kontrollen an den deutschen Außengrenzen sollen um ein weiteres halbes Jahr bis Mitte März 2027 verlängert werden. Innenminister Dobrindt hat dies offiziell bei der EU-Kommission angemeldet. Er sagte, das Zurückdrängen der illegalen Migration brauche weiterhin Kontrollen. Diese gibt es seit September 2024.

Hi zusammen, Johanna Tänzer ist hier. Ich begleite euch durch den Rest dieser Nacht. Herzlich willkommen schon mal an diesem frühen Mittwoch. Das ist Kamrad mit Hug Yourself.

0: Metallica, Nothing Else Matters. Eine schöne Nacht mit uns. So Leute, Atze Schröder, der gibt uns hier ja immer Tipps, wie wir gut durchs Leben kommen, entweder auf der Bühne mit seinem Programm oder jede Woche in seinem Podcast Wat ne Woche. So, und hier kommt jetzt der ultimative Tipp, wie ihr auf der Arbeit endlich mal eure Ruhe habt.
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3: Ja, nee, ist klar.
4: Sag mal, wie geht ihr eigentlich ans Telefon? Sagt ihr da, guten Tag, mein Name ist Erika Stückenschneider, schön, dass Sie anrufen, was kann ich für Sie tun? Ich meine, wäre mal eine schöne Begrüßung, ne? Oder geht ihr einfach ran mit dem einfachen Ja? Oder im Ruhrgebiet mit, was is? Ja, mache ich eigentlich immer. Wenn ich geschwätzig drauf bin, sage ich auch schon mal, was ist denn jetzt schon wieder? Wichtig ist aber nur, dass ihr danach blitzschnell umschaltet und die Situation erfasst. Zum Beispiel im Job. Ne, da müsst ihr beim Anruf am Atmen schon hören, wie viel Scheiße der Kollege jetzt bei euch abladen will. Und dann muss der Return auch direkt schon kommen. Erstmal den Bittsteller sein Anliegen vortragen lassen. Dann eine lange Pause lassen und anschließend hörbar schwer ausatmen. Also, so richtig schön übers Zwerchfell, ne? Passt bloß auf, dass ihr euch dabei nicht zu sehr entspannt. Ihr braucht die Wut für das, was jetzt kommt. Genauso hörbar tief Luft holen und dann ein sensationell genervtes, ey, nicht dein Ernst, rausblöken. Ja, dann kurz warten, bis er was sagen will und dann komplett drüber bügeln mit dem ultimativen Fallbeil. Ey, ich hab doch nun weiß Gott Besseres zu tun. Offen lassen dann, ne? Und wenn dann noch keine Entschuldigung kommt, hilft der Nachsatz, was glaubt ihr eigentlich alle? Und Schluss. So, und dann ist garantiert Ruhe. Und du hast die nächsten 2 Stunden Zeit für Kaffee und Instagram.
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1: Ich bin David Riemer. Die Kontrollen an den deutschen Außengrenzen sollen um ein weiteres halbes Jahr bis Mitte März verlängert werden. Das hat Innenminister Dobrindt bei der EU-Kommission angemeldet. Das Zurückdrängen der illegalen Migration brauche weiterhin Kontrollen, sagte Dobrindt der Bild-Zeitung. Er hatte den Schritt schon Ende Juli angekündigt, als Zehntausende Migranten in die spanische Exklave Ceuta in Nordafrika gestürmt waren. In der Demokratischen Republik Kongo sind beim aktuellen Ebola-Ausbruch bereits mehr als 5000 Menschen an dem gefährlichen Fieber erkrankt. Das teilte die Weltgesundheitsorganisation mit. Der Ausbruch der hoch ansteckenden Infektionskrankheit war Mitte Mai bekannt gegeben worden.
2: Noch nicht einmal 100 Tage dauert der Ebola-Ausbruch im Kongo an. Und er ist schon jetzt der Ausbruch mit dem rasantesten Anstieg. Mehr als 5000 Fälle und fast 2400 Tote in so kurzer Zeit, das gab es im vergleichbaren Zeitraum auch nicht während des großen Ebola-Ausbruchs in Westafrika. Schlimmer noch, Experten fürchten, dass viele Fälle gar nicht registriert werden. Gerade in entlegenen Gebieten erkranken und sterben Menschen ohne Schutzmaßnahmen. Den Helfern läuft die Zeit davon. Aus Nairobi, Eva Kraftschick.
1: Schon wieder ein Zwischenfall am Münchner Flughafen. Am Montagabend hat ein Flugzeug die Landebahn verfehlt. Das hat die Lufthansa jetzt bestätigt. Alle 351 Passagiere blieben unverletzt.
3: Bei dem Vorfall wurde die Beleuchtung am Anfang der Landebahn beschädigt. Wieso der Airbus zu früh aufgesetzt hat, ist bislang unklar. Die Bundesstelle für Flugunfallsicherung hat sich der Sache angenommen. Erst am Samstag war eine Boeing der Fluggesellschaft Vietnam Airlines beim Start über das Bahnende hinausgefahren, weil sie zu langsam war. Das Flugzeug konnte zwar gerade noch so abheben, musste aber 2 Stunden später beschädigt wieder in München landen. Aus München, Pia Wegner.
1: Zum Fußball. Wieder Schockmoment beim FC Bayern. Nationalspieler Jamal Musiala ist erneut auf dem Rasen zusammengebrochen. Wenig später kommt von ihm selbst dann die leichte Entwarnung über soziale Medien. Mir geht es gut, schrieb Musiala nach dem 4:2-Sieg der Münchner im Testspiel beim 1. FC Heidenheim. Schon am letzten Wochenende war der 23-Jährige beim Test gegen RB Leipzig auf dem Rasen zusammengesackt. Ärzte hätten bei ihm eine Störung des Nervensystems festgestellt. Er sei aber in bester medizinischer Behandlung, schreibt Musiala.
4: Das Wetter.
5: Der Mittwochmorgen bringt viele Wolken und auch Regen und es wird mild heute. Bis zu 23 Grad bekommen wir. Und auch im Tagesverlauf bleibt es grau und regnerisch.
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6: Zurzeit liegen uns keine Meldungen vor. Wir wünschen allen und
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0: Also heute muss ja irgendwie alles schnell gehen, ne? Auch beim Einkaufen sparen wir mittlerweile eine Menge Zeit. Es gibt ja zum Beispiel Selbstbedienungskassen oder auch autonome Filialen, wo du nur die Produkte nimmst und dann wieder gehst. Aber es gibt auch einen Gegentrend. Eine Kempener Edeka-Filiale, die hat seit ein paar Jahren die sogenannte Plauderkasse. Hier haben sie alle Zeit der Welt, hängt da als Banner davor. Und ja, gerade bei älteren Menschen ist die sehr beliebt.
1: Die Idee der Plauderkasse kommt im Grunde von der Seniorenberatung der Stadt Kempten. Das Thema ist ja, dass ältere Menschen oft einsam sind und im Grunde suchen die Möglichkeiten, wie man im Alltag Möglichkeiten aufbauen kann, damit Menschen Kontakt bekommen.
0: Das sagt der Inhaber Benedikt Steves. Es geht an der Plauderkasse nicht nur um den sozialen Kontakt, sondern insgesamt auch um eine entspanntere Atmosphäre.
1: Man nimmt ja vor allen Dingen einfach den Druck weg. Das ist ja oftmals beim Einkaufen so die hektischste Phase, wenn man eben dann an der Kasse dann dran ist, dann muss man einpacken, dann muss man zahlen. Und da ist einfach das Signal ganz groß, dass es möglichst entspannt laufen soll.
0: Ja, finde ich gut. Vor allen Dingen, wir kennen ja alle diese Top-Speed-Kassierer, die irgendwie zehnmal schneller kassieren, als man überhaupt einpacken kann. Das ist ja auch super stressig. Also gerade für ältere Menschen ist da eine entspanntere Lösung schon eine gute Sache. Also, voll schön, dass es das gibt.

Hallo, einen frühen guten Morgen, schönen frühen Mittwoch. Ich bin Johanna Tänzer. Haltet bitte durch. Egal, ob ihr jetzt gerade irgendwie erst nach Hause kommt von der Schicht oder Frühdienst habt und raus müsst. Wie wär's bitte mit einer Runde

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1: Ich bin David Riemer. Die Kontrollen an den deutschen Außengrenzen sollen um ein weiteres halbes Jahr bis Mitte März verlängert werden. Das hat Bundesinnenminister Dobrindt jetzt offiziell bei der EU-Kommission angemeldet.
2: Eigentlich sollen im Schengen-Raum die Grenzen offen sein. Doch schon seit 2 Jahren gilt das für die deutschen Außengrenzen nicht mehr. Die Bundesregierung will so die Zahl der unerlaubten Einreisen verringern. Kritik daran gibt es immer wieder. Doch jetzt kommt, wenn die EU-Kommission nicht widerspricht, die nächste Verlängerung. Innenminister Dobrindt hatte das schon vor kurzem angekündigt. Nach dem Massenansturm von Migranten auf die spanische Exklave Ceuta in Nordafrika. Aus Berlin, Thomas Brockt.
1: Bei den Autoversicherungen deutet vieles darauf hin, dass die Zeit der massiven Preissteigerungen ausläuft. Im Moment liegen die Preise für Versicherungswechsler im Mittel gerade einmal 1,3% über dem Vorjahr. Das haben Berechnungen des Vergleichsportals Verivox ergeben.
3: Die Kfz-Haftpflichtversicherung ist im Schnitt um 3% günstiger als im Vorjahr. Mit Teilkasko wird es etwas teurer und die Haftpflicht mit Vollkasko steigt im Preis im Vergleich zu 2025 um 2,5%. Experten sagen, das Risiko ist groß, dass die aktuell stabilen Preise nur eine Momentaufnahme sind, ein kurzes Durchatmen. Im Vergleich zu 2022 müssen Autofahrer für ihre Versicherung im Schnitt sagenhafte 52,8% mehr zahlen. Uli Reitinger, Nachrichtenredaktion.
1: Für den Facebook-Konzern Meta hat in den USA ein potenziell folgenschwerer Prozess begonnen, in dem es um die Nutzung seiner Apps durch Kinder geht. Mehrere US-Bundesstaaten werfen dem Unternehmen vor, Kinder bewusst zu einer ausufernden Nutzung von Facebook und Instagram verleitet zu haben. Gleichzeitig habe Meta Risiken vor Eltern und der Öffentlichkeit verborgen. Der Konzern weist die Vorwürfe zurück. Nationalspieler Jamal Musiala hat beim FC Bayern erneut für einen Schockmoment gesorgt. Er ist wieder auf dem Platz zusammengebrochen. Wenig später hat er über soziale Medien leichte Entwarnung gegeben. Ihm gehe es gut, schrieb er nach einem Testspiel des Rekordmeisters in Heidenheim. Schon am Wochenende war Musiala beim Test gegen RB Leipzig auf dem Platz zusammengesackt. Ärzte hätten bei ihm kurz auftretende Absenzen festgestellt, so Musiala, vergleichbar mit kurzzeitigen und plötzlichen Blackouts.
4: Das Wetter.
5: Der Morgen startet bewölkt und es kann immer wieder regnen. Dazu gibt es 20 bis 23 Grad. Und auch im weiteren Tagesverlauf bleibt es so regnerisch.
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6: A4 Aachen-Köln. Zwischen Kreuz Köln-West und Köln-Eiffeltor 1 Kilometer Stau. Wir wünschen allen unterwegs gute Fahrt.
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5: Hallo, guten Morgen. Johanna Tänzer ist hier. Herzlich willkommen im Mittwoch. Das sind Sophie and the Giants mit Purple Disco Machine Paradise.

0: Katy Perry, Chained to the Rhythm. Guten Morgen.
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0: So, kurz nach fünf. Was bringt uns dieser Mittwoch? Worauf lohnt sich heute ein Blick? Robert Jans ist da.
2: Guten Morgen. Ja, zum Beispiel lohnt sich ein Blick weiter auf den Rhein, denn das extreme Niedrigwasser merken inzwischen auch Autofahrer an der Tankstelle. Laut einem aktuellen Bundesländervergleich des ADAC ist Sprit gerade vor allem in den Ländern am Rhein besonders teuer. Mal ein Beispiel bei uns in NRW kostet Diesel im Schnitt 2,25 Euro pro Liter. Und ein Grund, warum das Ganze so teuer ist, Raffinerien und Tanklager hier bei uns im Westen sind stärker auf Transporte über den Rhein angewiesen. Weil Schiffe wegen des niedrigen Wasserstands aber weniger laden können, wird die Versorgung dann aufwendiger und damit teurer.
0: Noch teurer, alles noch teurer. Aber zumindest beim Wasserstand gibt es langsam ein bisschen Entspannung, oder?
2: Ja, ganz vorsichtig. Ne? Also am Mittelrhein bei Kaub ist der Pegel zuletzt wieder auf 12 cm gestiegen. Und auch bei uns in NRW soll langsam mehr Wasser kommen. Das Wasserstraßen- und Schifffahrtsamt rechnet zum Beispiel damit, dass der Pegel in Düsseldorf spätestens heute wieder auf 5 cm steigt, nachdem er zuletzt sogar im Minusbereich war. Auch für Köln und Emmerich geht es nach den Prognosen langsam aufwärts und zum Wochenende könnte der Regen der vergangenen Tage wirklich nochmal spürbarer helfen. Für Samstag werden in Düsseldorf 23 cm erwartet.
0: Und sportlich geht es heute bei der Reit-WM in Aachen weiter, ne?
2: So ist das und heute steigen vor allem die Springreiter richtig ein. Am Vormittag steht die erste Prüfung der Spring-Weltmeisterschaft an, die sowohl für die Mannschaft als auch für die Einzelwertung zählt dann. Und außerdem gibt es in der Paradressur erste Medaillenentscheidung, also richtig was los. Und das Ganze läuft da in Aachen noch bis Sonntag.
0: Sehr gut. Danke, Robert.
2: Ich gehe jetzt wieder.
0: Leg dich wieder hin.

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Hallo, guten Morgen. Johanna Tänzer ist hier. Willkommen im frühen Mittwoch. Ich habe hier jetzt einen Song aus dem Jahr 2000 für euch, der, ich glaube, das war echt so ein One-Hit-Wonder. Ich habe danach nie wieder was von Marquet gehört. Das ist One to Make Her Happy. Guter Song.

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0: Eis. Guten Morgen zusammen. Hey, eine Packliste kennt jeder, ne? Aber eine Nicht-Packliste? Thomas Fresia von der Evangelischen Kirche, der hat fürs Augenblick mal seine geniale Idee aus dem Zelturlaub mitgebracht.
1: Augenblick mal. Gerade komme ich aus Frankreich zurück. Eine Woche zelten auf einem Campingplatz. Am letzten Tag dann das große Aufräumen vor der Abreise. Erstaunlich, was sich da in einem kleinen Zelt so alles an Kram ansammelt. Klamotten, Schlafsack, Zahnbürste, Powerbank, natürlich in alle Ecken verstreut. Ich bin wohl kein Campingprofi. Als ich dann meine 7 Sachen beisammen habe, meint meine Zeltnachbarin Silke zu mir, ich fange jetzt an, eine Nicht-Packliste zu erstellen. Also eine Liste, auf der ich notiere, was ich nächstes Jahr gar nicht erst mitnehmen muss, weil ich hier das sowieso nicht brauche. Den Föhn, weil die Haare bei 35 Grad sowieso schneller an der frischen Luft trocknen. Die Ersatzkaffeetasse, weil die normale Tasse natürlich nicht kaputt gegangen ist. Und den Vorratspack Kältekompressen, weil es so viel Verletzungen gar nicht gegeben hat. Was für eine geniale Idee, finde ich. Auch für den Alltag. Eine Nicht-Packliste. Ich schreibe mir auf, was ich nicht brauche, damit der Ballast leichter wird. Womit fange ich mal an? Wenn das nächste Mal die Schranke am Bahnübergang runtergeht und ich an der roten Ampel stehe, ärgere ich mich nicht über den Zeitverlust, sondern nutze die Zeit für ein paar gute Gedanken. Und wenn wieder einmal meine Tagesplanung von überraschenden Augenblicken durchkreuzt wird, gerate ich nicht gleich in Panik, sondern schaue einfach, was als nächstes dran ist. Leichtes Gepäck für unterwegs und für zu Hause. Das hört sich doch gut an. Thomas Fresia von der Evangelischen Kirche für Augenblick mal.

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1: Mit Thorsten Adolfs. Guten Morgen. Miete, Lebensmittel, Benzin. Vieles ist in letzter Zeit teurer geworden. Aber jetzt deutet sich zumindest bei den Autoversicherungen teilweise eine Trendwende an. Die großen Preissprünge der Vergangenheit scheinen erst einmal vorbei zu sein. Das zeigen Zahlen des Vergleichsportals Verivox. Malte Albrecht aus dem News-Team. Wie sehen die aus?
2: Also die gute Nachricht, du hast es schon gesagt, die Beiträge steigen aktuell kaum noch. Wer jetzt die Versicherung wechselt, zahlt im Schnitt nur 1,3% mehr als vor einem Jahr. Die Kfz-Haftpflicht ist sogar rund 3% billiger geworden. Trotzdem sind die Preise weiterhin hoch. Seit 2022 sind die Tarife insgesamt um mehr als 50% nach oben geschossen. Das ist happig. Jetzt gibt es aber Hoffnung auf wenigstens etwas Entlastung, weil der Sanierungskurs der Versicherer in den letzten Jahren erfolgreich war, sagt Verivox. Die Preise bleiben aber unter Druck, denn zum Beispiel die Kosten für Reparaturen steigen weiter. Und deshalb rechnet auch der Marktführer Hukoburg in diesem Jahr noch mit weiteren Beitragserhöhungen. Für Autofahrer heißt das, vergleichen lohnt sich allemal. Die meisten Kfz-Verträge laufen ja bis zum Jahresende. Wer wechseln will, muss in der Regel spätestens bis zum 30. November kündigen. Ein bisschen Zeit ist da also noch.
1: Dankeschön, Malte. Und jetzt weitere Nachrichten in der Zusammenfassung. Justizministerin Hubig will dafür sorgen, dass es für Mieter einfacher wird, eine Klimaanlage oder Sonnenblenden einzubauen. Dazu seien Änderungen beim Mietrecht nötig, sagte sie der RP. Wenn für den Hitzeschutz bauliche Veränderungen an der Wohnung durchgeführt werden müssen, sei der Einbau solcher Anlagen für Mieter im Moment gar nicht so einfach, so Hubig. Im Hohen Venn in Belgien versuchen die Einsatzkräfte, das riesige Feuer in dem Naturschutzgebiet einzudämmen. Ein Lichtblick ist der Regen, sagte ein Feuerwehrsprecher. Auch für heute ist im Brandgebiet Regen vorhergesagt. Die Lage sei aber noch nicht unter Kontrolle. Das größte Problem sei die nordöstliche Flanke des Feuers, die besonders schwer erreichbar sei. Am Münchner Flughafen gab es wieder einen Zwischenfall. Wenige Tage nach dem beinahe Unfall mit einem Boeing Dreamliner setzte eine Lufthansa-Maschine aus San Francisco zu früh auf der Landebahn auf. Dabei wurde die Beleuchtung beschädigt. Die 351 Passagiere kamen mit dem Schrecken davon. In beiden Fällen ermittelt die Bundesstelle für Flugunfalluntersuchung. Fußballnationalspieler Jamal Musiala ist wieder auf dem Platz zusammengebrochen. Bei der Partie seiner Bayern gegen Heidenheim sackte er zu Boden und musste medizinisch versorgt werden. Musiala sagte danach, dass bei ihm eine neurologische Dysfunktion festgestellt wurde. Das führt zu sogenannten Absenzen, also kurzen vorübergehenden Aussetzern. Sie seien aber gut behandelbar. Es bestehe dadurch kein weitergehendes gesundheitliches Risiko. Er wolle so normal wie möglich weiterleben und auch weiter Fußball spielen. Das helfe ihm bei der Genesung am besten. Soweit die Meldungen mit Thorsten Adolfs.
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3: Mit Norbert Janowski, guten Morgen. Warum hat ein Mann aus Paderborn seinen BMW im Juli in Weeze am Niederrhein an einem Feldweg geparkt? Diese vermeintlich lapidare Frage sorgt in sozialen Netzwerken und WhatsApp-Gruppen aktuell für Diskussionen. Ein Spaziergänger meldete den auffälligen BMW Ende Juli bei der zuständigen Polizei in Kleve. Schließlich fehlten da im Auto spätestens seit diesem Tag Räder und Felgen. Die Polizei schickte dem 58-jährigen Halter aus Paderborn mittlerweile ein Schreiben. Er soll das Auto wegschaffen.
4: Im Radio Hochstift Wetter starten wir schon mit ordentlichen Regenschauern in Teilen des Hochstifts. Im Kreis Paderborn wird es heute Nachmittag wahrscheinlich eher mal trocken. Im Kreis Höxter sieht das nach aktuellem Stand nicht so aus. Da regnet es wohl den ganzen Tag immer wieder. Dazu gibt es viele Wolken und maximal 19 Grad heute. Die Sonne hat absolut keine Chance. Ihr kommt besser an mit dem Radio Hochstift Verkehrsservice. Wenn ihr Staustörungen oder Blitzer seht, dann meldet euch gerne zum Beispiel direkt per WhatsApp über die 052 51 1737 und die 0. Gute Fahrt.
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4: Achtung, es folgt ein richtig guter Witz. Ampel in Paderborn kaputt und dann einfach neue Ampel aufgebaut. Schließlich weiß doch selbst unsere Oma.
5: Die können das alle so schnell. Das geht wunderbar, ne?
4: Ja, okay. Erstens, der Witz war überhaupt nicht witzig. Zweitens, Oma hat in diesem Fall auch nicht recht. Aber Ampeln, beziehungsweise Mietampeln, das ist... Ja, okay. Erstens, der Witz war...

0: haben wirklich Mitleid, Leute. Ne? Also es gibt Jobs, die möchte ich und die möchtet ihr auch auf keinen Fall länger als, naja, so 5 Minuten ungefähr machen. Und ich rede jetzt nicht davon, bei diesem Wetter, was da gerade draußen herrscht, Spargel zu stechen oder Tatortreiniger oder sowas. Nee. Radio-Chef-Kollege Tobias Fennecker, wir müssen über die arme Sau reden, die bei Straßen NRW für Ampeln zuständig ist.
1: Ja, konkreter, der oder diejenige, der die Ampelanlage an der Paderborner Kreuzung Borchener Straße, Halberstädter Straße neu machen muss. Es ist ja so, genau diese Ampelanlage war ja in der Vergangenheit Dauergast in unserem Verkehrsservice, weil sie immer wieder nicht funktionierte. Also mussten Techniker raus, um die Ampel immer wieder fit zu machen. Schon mal ziemlich nervig.
0: Ja, mittlerweile sagt Straßen NRW, die Ampelanlage an dieser Kreuzung ist so Schrott, dass sie nicht mehr repariert werden kann. Also müssen neue Ampeln her. Die können aber wiederum nicht direkt installiert werden, weil erst Leerrohre verlegt werden müssen. Mit diesen Arbeiten hat Straßen NRW schon im letzten Jahr angefangen.
1: Ja, soweit gilt das erstmal für alle Schrottampeln, die Straßen NRW in Paderborn ersetzen muss. Es dauert also und dauert und dauert. Aber die Kreuzung Borchener Straße, Halberstädter Straße macht es für die Ampelplaner bei Straßen NRW nochmal maximal unangenehm. Wer die Stelle von euch kennt, dafür führen ja auch Gleise her.
0: Und deshalb kommen nochmal ganz andere Behörden ins Spiel, die jetzt nicht dafür bekannt sind, dass sie alles im Schweinsgalopp erledigen.
1: Ja, zum Beispiel das Eisenbahnbundesamt, zum Beispiel auch die Landesbahnaufsicht und zusätzlich noch die Betreiber der Gleisanlage. Und ich sehe förmlich den frustrierten Straßen-NRW-Mitarbeiter vor mir, der mit all diesen Behörden regeln muss, wann die blöde Ampel endlich erneuert werden kann.
0: Fest steht nur, dass auch an dieser Kreuzung erstmal weiter mobile Ampeln stehen müssen. Die sind übrigens gemietet. Und ihr wisst, gemietet, das kostet doch immer was. Genau. Pro Ampel pro Monat 800 bis 1200 Euro.

0: Das war ein weiterer Schreckmoment beim FC Bayern. Nationalspieler Jamal Musiala ist wieder auf dem Rasen zusammengebrochen. Kurze Zeit später kommt von ihm selbst dann aber eine Einordnung über soziale Medien, die zumindest auf eine Art für Erleichterung sorgt. Radio Hochschrift Kollege David Riemer, Musiala war ja erst am letzten Wochenende beim Testspiel der Bayern gegen RB Leipzig auf dem Rasen zusammengesackt.
1: Ja, in sozialen Medien hat sich Musiala auch dazu geäußert. Und zwar hätten Ärzte bei ihm kurz auftreten, aber gut behandelbare Absenzen festgestellt, die auf eine neurologische Dysfunktion zurückzuführen sind. Ich habe kein Medizin studiert, deshalb habe ich mich mal schlau gemacht, was das bedeutet. Und zwar hat Musiala wohl kurze Bewusstseinsaussetzer wegen einer Störung des Nervensystems. Er selbst schreibt dazu, dass solche Momente für ihn aktuell Teil des Alltags sind. Er ist aber in bester medizinischer Behandlung und sehr optimistisch, schreibt Musiala.
0: Na, nun sind wir ja alle keine Ärzte und von Ferndiagnosen halte ich auch erstmal grundsätzlich gar nichts. Was man aber zum aktuellen Stand auf jeden Fall festhalten kann, ist, dass er natürlich ein super Ärzteteam hat, das sich um ihn kümmert. Ob er im Rahmen der medizinischen Behandlung auch mal länger ausfällt, das ist zwar nicht klar, aber zum aktuellen Zeitpunkt gibt es da auch zumindest keine Hinweise drauf.
1: Trotzdem, Musiala ist schon irgendwie ein Pechvogel, denn seit seiner schweren Verletzung bei der Club-WM im letzten Jahr hatte er schon mit mehreren gesundheitlichen Rückschlägen zu kämpfen und er ist weiterhin nicht in Topform, jetzt auch noch dieser gesundheitliche Rückschlag. Ich bin immer zuversichtlich und drücke ihm ganz, ganz fest die Daumen, dass er hoffentlich bald wieder ganz der Alte sein wird und uns mit Traumfußball beim FC Bayern und natürlich auch in der Nationalmannschaft begeistern wird.
0: Diese Hoffnung würde ich so unterschreiben. Dann haben wir noch schnell einen Verkehrshinweis für euch im Radio Hochschiff Verkehrsservice. A33 Richtung Brilon zwischen Paderborn-Elsen und Paderborn-Zentrum besteht aktuell Gefahr durch eine ungesicherte Unfallstelle auf dem Standstreifen. Da liegen wohl auch Fahrzeugteile auf allen Fahrstreifen. Kommt gut und sicher an.
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0: Es ist fast genau 30 Jahre her. Im September 1996 wurde US-Rapper Tupac Shakur bei einer Schießerei in seinem Auto angeschossen. 6 Tage später stirbt er im Krankenhaus. Ein Fall, der die Musikwelt und besonders die Hip-Hop-Szene erschüttert hat, aber auch ein Fall, der tatsächlich immer noch als ungelöst gilt. Radio Hochstift-Kollege Jonas Mikulajczak, das soll sich jetzt ändern in einem neuen Prozess.
1: Ja, und aus einem ehrlicherweise bisschen absurden Grund, denn der Angeklagte Dwayne Davis, ein ehemaliger Gangboss, der ist selbst schuld daran, dass er jetzt verdächtig wird, denn er hat in seinen eigenen Memoiren erzählt, dass er damals wohl mit in dem Auto saß, aus dem die tödlichen Schüsse auf Tupac gefallen sind.
0: Ja, ganz große Nummer. Es geht auch gar nicht darum, ob er selbst geschossen hat. Da gibt es einen anderen Hauptverdächtigen. Aber durch seine eigenen Aussagen liegt die Vermutung nahe, dass er als Gangboss die ganze Sache geplant oder auch angeordnet hat. Als eine Art Rachezug, weil sein Neffe ja, ich sag mal, Streitigkeiten mit Tupac hatte.
1: Ja, vor Gericht heißt es jetzt von ihm und seinem Anwalt, das stimmt so alles nicht. Er hätte das ja nur geschrieben, um mehr Bücher zu verkaufen.
0: Ja, ziemlich schlechter Werbegag, wenn ihn das am Ende tatsächlich noch in den Knast bringt. Und die ganze Sache, also dass dieser Prozess jetzt nochmal aufgerollt wird, das ist schon ein großes Ding.
1: Ich meine, so einen Cold Case Jahrzehnte später nochmal aufzudröseln, das ist ja sowieso was Spannendes. Aber gerade bei Tupac, das Standing, was er damals in der Hip-Hop-Szene hatte, also der war mehr als ein Rapper. Seine Songs waren hochpolitisch, er machte auch auf die Bandengewalt in den USA aufmerksam. Er war aber auch selbst mittendrin. Ja, und durch seinen Tod ist er damit auch so eine Art Mahnmal geworden und dadurch hat der Fall halt auch einfach so ein hohes Gewicht.
0: 30 Jahre nach seinem Tod ist ein neuer Mordprozess im Fall von US-Rapper Tupac gestartet. Unfassbar. 6:24 Uhr ist es. 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Guten Morgen.
2: Ja!

0: Einen schönen guten Morgen wünsche ich. Wir starten natürlich bestens informiert in den Mittwoch bei Radio Hochstift. 6.30 Uhr Nachrichtenzeit. Hier ist Norbert Janowski.
1: Guten Morgen.
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1: In sozialen Netzwerken und WhatsApp-Gruppen mit Paderborner Bezug wird aktuell über einen BMW diskutiert. Das Auto mit Paderborner Kennzeichen steht in Weeze am Niederrhein und hat mittlerweile keine Reifen mehr. Radio Hochstift-Reporter Tobias Wennecker. Auch der Polizei in Paderborn und am Niederrhein ist das Thema bekannt.
3: Ja, zuständig ist die Polizei in Kleve. Die Beamten wurden Ende Juli von einem Spaziergänger auf dem BMW aufmerksam gemacht, der an einem Feld in Weeze, etwa 10 Autominuten vom Flughafen entfernt, geparkt wurde. Dem Zeugen war das Auto mit Paderborner Kennzeichen schon einige Tage zuvor aufgefallen. Ab Ende Juli fehlten dem W dann aber Räder und Felgen. Die Polizei ermittelte den Halter aus Paderborn und schickte dem 58-Jährigen kürzlich einen Brief mit der Bitte, das Auto doch bitte wegzufahren. Unklar ist allerdings noch, warum der Autobesitzer den auffälligen BMW dort geparkt hat und ob er weiß, dass er das Auto mittlerweile abschleppen lassen muss.
1: Fahrlässige Brandstiftung ist offenbar die Ursache für ein Feuer in einem Paderborner Mehrfamilienhaus gewesen. Es brach am Montagabend gegen 18 Uhr in einer Wohnung im ersten Stock aus. Laut Polizei steht der 73 Jahre alte Bewohner im Verdacht, den Brand unabsichtlich ausgelöst zu haben. Gegen ihn laufen Ermittlungen. Einsatzkräfte mussten den Senior am Montagabend retten. Er kam verletzt ins Krankenhaus. Das Feuer hat seine Wohnung zerstört. Sie ist vorerst nicht mehr nutzbar. Der Schaden liegt bei rund 100.000 Euro. Die Paderborner Feuerwehr ist gestern am frühen Nachmittag im Dauereinsatz gewesen. Innerhalb einer Stunde mussten die Kräfte zu 3 Autounfällen ausrücken. 2 passierten auf der A33. Zunächst verunglückte zwischen den Abfahrten Schloss Neuhaus und Sennelager ein einzelnes Auto. Kurz danach gab es zwischen Mönkelow und Paderborn Zentrum einen Unfall mit 2 Wagen. 3 der 5 Insassen kamen ins Krankenhaus. Anschließend war die Feuerwehr beim Zusammenstoß eines LKWs mit einem Auto auf dem Heinz-Nixdorf-Ring gefragt.
0: In Bad Lippspringe und Borchen kann es heute Nachmittag mal trocken bleiben. In Beverungen und Marienmünster regnet es wohl durch. Den ganzen Tag lang sehen wir auf dem Radio Hochstift Wetterradar immer wieder Regenschauer und auch viele Wolken. Dazu gibt es maximal 19 Grad. Die haben wir in einigen Teilen auch schon fast erreicht. Die Sonne hat absolut keine Chance. Momentan sind 0 Sonnenstunden vorhergesagt für heute.
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0: Besser ankommen mit dem Radio Hochstift Verkehrsservice. Da haben wir immer noch die Gefahrenstelle auf der A33 Richtung Brilon. Zwischen Paderborn, Elsen und Zentrum gab es einen Unfall auf dem Standstreifen. Da können auch noch Fahrzeugteile auf allen Fahrstreifen liegen. Kommt gut und sicher an.
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0: Sommerinterviews mit Politikerinnen und Politikern sind irgendwie so ein Ding geworden. Kannte man sonst meist von den Öffentlich-Rechtlichen. Mittlerweile sind die aber auch im Privatfernsehen angekommen. Vizekanzler Lars Klingbeil war also am Abend im Sat.1 Sommerinterview. Was da so besprochen wurde, das ist gleich Thema. Julia Kleine-Kemper ist mein Name. Guten Morgen.

0: Einkaufen im Urlaub, das ist für viele irgendwie ein besonderes Erlebnis. Ne? Das ist viel spannender als zu Hause. Viele von uns lassen sich da extra lange Zeit, schlendern noch eine Stunde durch die Gänge und für die meisten sind das nicht nur die Produkte, sondern so ein bisschen auch, es ist ein anderer Supermarkt, es ist ein anderes Feeling. Wie sieht das aus? Ha! Radio Hochschulkollege Stefan Rejek, was macht Einkaufen im Urlaub mit uns? Was löst das denn in unserem Gehirn aus, dass das für viele wirklich so besonders ist?
1: Ja, das ist mittlerweile ziemlich gut erforscht in der Psychologie. Da gibt es auch etliche Studien zu. Und der Grund, der da genannt wird, ist, dass Einkaufen im Urlaub so eine Mischung aus Bekanntem und Fremdem ist. Heißt, wir kennen zwar alle einen Supermarkt, aber neu für uns sind das Sortiment, die Gerüche, eben alles, was zum Einkaufen mit dazugehört. Und genau das liebt unser Gehirn, weil es eben nicht überrumpelt wird mit was komplett Fremdem, aber trotzdem mit neuen Eindrücken gefüttert wird. Ja, und das löst dann eher Neugier und Faszination aus, als jetzt zum Beispiel ein Gefühl von Bedrohung.
0: Ja, es ergibt irgendwie Sinn, ne? Es ist ja auch so ein bisschen die Leute kennenlernen. Wenn man in, weiß ich nicht, Spanien, Italien, was weiß ich wo, irgendwo unterwegs ist, dann sieht man ja auch, was alle anderen so im Supermarkt einkaufen.
1: Ja, genau. Ist ja fast wie so ein kleines interaktives Museum, wo man ja auch selbst der Museumsguide ist, weil man ja von zu Hause weiß, wie Einkaufen funktioniert. Ja, und die Produkte, die Gerüche und alles andere, was man so wahrnimmt, sind dann eben die Ausstellung.
0: Na, irgendwie ein schöner Vergleich, ne? Das klingt doch ganz süß. Braucht ihr auch gar nicht mehr ins Museum gehen, wenn ihr im Urlaub seid. Perfekt, geht einfach jeden Tag in einen anderen Supermarkt. Für viele steht das sowieso schon auf der Tagesplanung. Gleich 6:42 Uhr, Radio Hochstift hier, guten Morgen.

0: 6.47 Uhr, es ist gleich Radio Hochstift hier. Guten Morgen. SPD-Chef Lars Klingbeil sieht trotz heftiger Kritik keinen Anlass für eine grundlegende Kursänderung an der Parteispitze. Der Weg, den Parteichefin Bärbel Baas und er eingeschlagen hätten, sei richtig, sagte der Vizekanzler im Sommerinterview bei Sat.1.
1: Wissen Sie, ich frage mich immer wieder, ist der Weg, für den Bärbel Baas und ich und andere in der Spitze der SPD jetzt stehen, zu sagen, wir kümmern uns um die Wirtschaft, wir kümmern uns um die Arbeitsplätze. Wir wollen den Sozialstaat fit machen für die Zukunft. Wir wollen Milliarden investieren. Wir wollen, dass Deutschland außen- und sicherheitspolitisch stark ist. Ist dieser Weg falsch? Und da sage ich Ihnen sehr klar, nein, der ist richtig.
0: Das sehen in der letzten Zeit nicht alle SPD-Mitglieder so. Die Unterstützung schwindet immer mehr. Brandbriefe kamen ja unter anderem auch aus Bielefeld und Groß-Gerau. Darin heißt es, das sei eben nicht der Weg der SPD. Außerdem habe die Spitze das Vertrauen auf unverantwortliche Weise verspielt.
1: Und es ist auch richtig, dass wir mit der CDU, mit Friedrich Merz, mit Markus Söder gemeinsam versuchen, bei allen harten Ringen, bei allen Differenzen, die da sind, dass wir versuchen, in der demokratischen Mitte Kompromisse und gemeinsame Lösungen für die Herausforderungen in diesem Land zu finden. Manche haben ja auch die Tendenz zu sagen, Opposition ist doch viel einfacher. Aber wissen Sie, ich bin in der Politik, um Verantwortung zu tragen. Ich will Entscheidungen aus der Verantwortung heraus treffen. Und von dem Weg lasse ich mich auch nicht abbringen.
0: Vielleicht ist aber auch genau das eins der Probleme. Die SPD liegt aktuell bei 12%. Das wäre vor Jahren kaum denkbar gewesen. Aus ihrer Sicht scheint es so, als wolle die Partei Schlimmeres verhindern in der Regierung. Aber ein gemeinsamer Kurs, eine Linie, an der sich alle SPDler orientieren können, die ist bei diesem Versuch ein Stück weit verwischt. Am Ende sagt Lars Klingbeil:
1: Also jeder Finanzminister, jeder SPD-Vorsitzende in der Regierung wird vor der Herausforderung stehen, da ist kein Wachstum, da sind Löcher im Haushalt und da gibt es soziale Sicherungssysteme, Rente, Pflege, Gesundheit, die, wenn wir heute nichts machen, wird das ja auch nicht besser. Dann steigen die Beiträge, dann laufen die Kosten aus dem Ruder. Und insofern ist das etwas, wo man sich mit auseinandersetzen muss. Und ich verstehe, dass das viele umtreibt. Ich verstehe auch, dass da Unmut ist. Aber ich sage Ihnen, am Ende geht es um eine Verantwortung, die wir als Sozialdemokratinnen und Sozialdemokraten für dieses Land übernommen haben.
0: Ob die Bürgerinnen und Bürger von dieser Sichtweise überzeugt sind, das wird sich ganz automatisch zeigen. Eins ist schon klar, das Sommerinterview mit Klingbeil wird online in Teilen zerrissen. Da wird von Inhaltsleere und Missbrauch des Begriffs des Politischen gesprochen.

0: Ihr kommt sicherer an mit dem Radio Hochstift Verkehrsservice A44 Richtung Dortmund. Im Kreuz Winnenberg-Haaren ist ein defekter LKW. Die Verbindungsfahrbahn Richtung A33 in Richtung Bielefeld ist aktuell deswegen auch gesperrt. Plant auf jeden Fall mehr Zeit ein und kommt gut und sicher ans Ziel. Mehr Verkehrshinweise nehmen wir direkt über die Radio Hochstift App. Gute und sichere Fahrt.
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1: Mit Thorsten Adolfs. Guten Morgen. In diesem Jahr haben wir es deutlich gemerkt. Die Sommer werden immer heißer. Hitzewellen nehmen zu und dadurch heizen sich zum Beispiel auch Wohnungen schnell auf. Aber das soll sich künftig ändern. Bundesjustizministerin Hubig plant einen besseren Hitzeschutz für Mieter. Malte Albrecht aus den Nachrichten. Sie will dafür das Mietrecht ändern.
2: Genau. Bisher brauchen Mieter ja in der Regel die Zustimmung ihres Vermieters, wenn sie zum Beispiel eine fest installierte Klimaanlage oder etwa einen Sonnenschutz anbringen wollen. Einen gesetzlichen Anspruch darauf gibt es nicht. Das will Hubig jetzt offenbar aufweichen. Für beide Seiten, also für Mieter und Vermieter, müsse es in Zukunft klare und praktikable Regelungen geben, sagte die SPD-Politikerin der Rheinischen Post. Hitzeschutz sei auch eine Frage der sozialen Gerechtigkeit.
1: Der Bund soll also mehr für den Hitzeschutz tun. Dafür gibt es offenbar auch viel Rückhalt in der Bevölkerung.
2: Ja, das zeigt eine aktuelle YouGov-Umfrage. Demnach sind knapp 2/3 dafür, das Grundgesetz zu ändern. Dann könnte der Bund mehr Geld für den Hitzeschutz ausgeben. Bisher sind dafür nämlich vor allem die Länder, Städte und Gemeinden zuständig. Politisch ist das aber umstritten. SPD-Umweltminister Schneider fordert mehr Zuständigkeiten für den Bund. CDU, CSU zeigen sich bisher eher skeptisch. Aber sogar unter den Unionsanhängern unterstützten laut Umfrage 68% eine entsprechende Grundgesetzänderung.
1: Danke Malte und jetzt weitere Meldungen im Überblick. Nicht nur in der Luft, auch in den Meeren in Europa wurden in vielen Ländern in diesem Jahr Rekordwerte gemessen. An manchen Orten seien die Meere mehr als 6 Grad wärmer gewesen als sonst, sagt ein internationales Forscherteam. Besonders stark betroffen sind demnach das westliche Mittelmeer, der Golf von Biskaya und die Iberische Halbinsel. Bei den Kfz-Versicherungen drohen in diesem Jahr keine großen Preissprünge. Nach Angaben des Vergleichsportals Verivox liegen die Preise für diejenigen, die wechseln wollen, im Schnitt 1,3% über dem Vorjahr. Das Portal hat die Tarife von 33 Versicherern verglichen. Die Lockerung des Lkw-Fahrverbots an Sonntagen wegen des Niedrigwassers führt laut ADAC bis jetzt nicht zu größeren Staus auf den Straßen. Auch der Speditionsverband BGL sieht keine großen Folgen im Verkehr. Die zusätzlichen Möglichkeiten zum Verlagern von Transporten würden bis jetzt offenbar in überschaubarem Umfang genutzt, so der Verband. Das liege unter anderem an fehlenden Fahrern und den strengen Lenkzeiten. Wenn Regierungsflieger in der Luft sind, dann sind sie oft ohne Passagiere unterwegs. Laut Verteidigungsministerium hat das einen bürokratischen Hintergrund. Die Flieger stehen nämlich in Köln, die Regierung sitzt aber in Berlin. Wenn ein Minister in Berlin los will, muss der Flieger erstmal leer von Köln aus dorthin kommen, damit der Minister an Bord gehen kann. Das Verteidigungsministerium sagt dazu, dass diese Leerflüge immerhin für Training und Ausbildung genutzt würden. Kritiker wie der linken Abgeordnete Bartsch finden das Ganze allerdings daneben. Das sei ein teures Ärgernis für uns alle, sagt er.
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3: Mit Norbert Janowski, guten Morgen. In Paderborn sind seit einiger Zeit mindestens 15 Ampeln so kaputt, dass sie nicht mehr repariert werden können. Das erklärt Straßen-NRW auf Radio Hochstift-Anfrage. Monatelang sind deshalb gemietete mobile Ampeln im Einsatz. Diese kosten 800 bis 1200 Euro pro Monat. Die Umrüstung auf neue, dauerhafte Ampelanlagen dauert lange, weil vor 30 Jahren keine Leerrohre im Boden verlegt wurden. Sie sind notwendig, um die Technik für die neuen Ampeln installieren zu können.
4: Im Radio Hochstift Wetter gibt's immer wieder Regenschauer bei maximal 19 Grad heute zwischen Delbrück und Brakel. Viele Wolken, keine Sonne. Morgen ändert sich das dann ziemlich. Da gibt's zwar noch ein paar letzte Schauer, aber die Sonne schafft's auch immerhin so um die 5 Stunden auf jeden Fall durch. Die Temperaturen werden ein bisschen milder, 23 Grad sind möglich. Besser ankommen mit dem Radio Hochstift Verkehrsservice. A44 Richtung Dortmund. Im Kreuz Wünnenberg-Haaren ist ein defekter LKW. Die Verbindungsfahrbahn Richtung A33 nach Bielefeld ist aktuell dort gesperrt. Außerdem haben wir die A33 Richtung Brilon. Zwischen Paderborn-Elsen und Paderborn-Zentrum gab es einen Unfall auf dem Standstreifen. Auch da solltet ihr noch vorsichtig unterwegs sein. Wenn ihr sonst Staustörungen oder Blitzer seht, dann ruft gerne an über die 0800-399-3399. Gute Fahrt!
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4: Jo, schönen guten Morgen. Ich bin Julia Kleinekemper.
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0: Der große Waldbrand im belgischen Nationalpark Hohe Venn hat sich aktuell nicht weiter nach Deutschland ausgebreitet. Und auch im Hürtgenwald, rund 20 Kilometer von Monschau entfernt, hat sich die Lage weiter entspannt. Das war auch dank einer Spezialeinheit der Feuerwehr möglich. Das Feuerkatastrophenschutzteam Deutschland aus Osnabrück kommt immer dann zum Einsatz, wenn es Erdbeben oder eben große Waldbrände gibt. Radio-Hochschiff-Kollege Thorsten Ortmann konnte mit einem Vertreter des Teams sprechen. Was macht denn dieses Spezialteam so besonders?
1: Ja, es sind alle Spezialisten, wenn es um solche Großbrände geht, aber sie helfen auch bei der Suche und Rettung von Verschütteten nach einem Erdbeben. Und gerade bei Großbränden haben sie es sich zur Aufgabe gemacht, die besten Taktiken weltweit zusammenzutragen. Darum hat das Team auch in solchen Lagen viele Möglichkeiten und Kenntnisse, sagt Jean Micke.
2: Beispielsweise mit dem taktischen Feuereinsatz, also das, was man gemeinläufig als Gegenfeuer bezeichnen würde. Wir haben Luftkoordination, dass man Hubschrauber gezielt einsteuert und lenkt. Wir können Feuer prognostizieren und analysieren.
1: Und genau dieses Wissen geben sie auch regelmäßig an lokale Feuerwehren weiter.
0: Das Team ist schon bei Großbränden in Südafrika und Südeuropa im Einsatz gewesen und aktuell auch in Monschau.
1: Ja, in Monschau geht es darum, die Feuerwehrkollegen vor Ort zu beraten, damit man bestens vorbereitet ist, sollte das Feuer möglicherweise doch noch von Belgien aus über die deutsche Grenze Richtung Monschau kommen.
2: Wir waren dort mit Fachberatern, um einzuschätzen, ob eine Evakuierung notwendig sein sollte. Wir versuchen, Informationen zur Verfügung zu stellen hinsichtlich Wetterlagen und natürlich auch Feueranalyse.
1: Und auch beim Brand im Hürtgenwald war das Team im Einsatz.
0: Wie sehen denn die Experten des Fireteams die vielen Waldbrände aktuell?
1: Ja, die sehen die aktuellen Waldbrände als Vorgeschmack auf das, was uns in der Zukunft noch blüht. Denn der Klimawandel sorgt dafür, dass wir im Hochsommer zunehmend Bedingungen wie in Südeuropa haben. Und dort gibt es ja regelmäßig Waldbrände und der Brand im Hürtgenwald sah ähnlich aus. Nochmal Jean Micke.
2: Was wir dort gesehen haben, das war schon eine neue Generation von Feuer, die uns vor ganz andere Herausforderungen stellen, wo wir uns neu aufstellen müssen, wo wir neu denken müssen.
1: Das sehen auch die Umweltverbände ähnlich. BUND und NABU sagen, unsere Landschaften müssen widerstandsfähiger werden, unter anderem dadurch, dass man die trockenen Wälder, Moore und Auen wieder zu Wasserspeichern macht.
0: Thorsten Ortmann über die Spezialisten des Fire Teams aus Osnabrück, eine Spezialeinheit für Großbrände und andere Naturkatastrophen. Gleich 14 Minuten nach 7 ist es. 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

0: Es gibt ja so Themen, da kann man sich so richtig schön reinsteigern. Da bin ich ja ganz großer Fan von, muss ich sagen. Die Mücke im Schlafzimmer, der schnarchende Partner im Schlafzimmer oder die Ampeln in Paderborn. Wobei, es gibt ja auch Ampeln in der größten Stadt im Hochstift. Die sind mal fantastisch und mal für die Tonne.
1: Ich habe eine am Neuhäuser Tor, die doppelte Linksabbiegerspur. Die hat entweder eine Grünphase von 45 Minuten oder eine, wo sich denkt, der Grün ist heute aus. Oh, das ist schrecklich.
0: Radio Kollege Tobias Fennecker, wir beide finden Ampeln in Paderborn jetzt auch nicht immer nur super. Und deshalb sind wir sehr froh, dass wir nicht mit den Leuten tauschen müssen, die bei Straßen NRW für die Umrüstung bestimmter Ampeln in Paderborn zuständig sind.
2: Ja, es ist ja nämlich so, allein im Zuständigkeitsgebiet von Straßen NRW, also zum Beispiel Borchener Straße, Husener Straße, Südring und so weiter in Paderborn, müssen 15 Ampeln ausgetauscht werden, weil die einfach Schrott sind. Und zwar so Schrott, dass sie auch nicht mehr repariert werden können. Problem, um die neuen Ampeln installieren zu können, braucht es in der Erde Leerrohre.
0: Na, und da liegt der sogenannte Hase im Pfeffer. Genau diese Leerrohre wurden vor 30 Jahren, was soll ich jetzt sagen? Ich kann es nicht schöner ausdrücken, als es ist. Sie wurden vergessen. Also muss Straßen-NRW jetzt alles aufbuddeln und Rohre verlegen, um die Technik für die neuen Ampeln anschließen zu können. Das dauert.
2: Ja, und es kostet. Schließlich werden die Schrottampeln in der Zeit der Umrüstung natürlich durch mobile Ampeln ersetzt. Die sind gemietet und kosten pro Ampel pro Monat 800 bis 1200 Euro. Da sage ich ja, in meinem nächsten Leben werde ich, glaube ich, Ampelvermieter. Immerhin sagt Straßen NRW, Wartungskosten für die Mietampeln müssen nicht gezahlt werden.
0: Na, und Fakt ist ja auch, es gibt keine Alternative. Ein ganz besonderer Spezialfall ist übrigens die Ampelanlage an der Kreuzung Borchener Straße, Halberstädter Straße. Das ist aber auch nochmal Thema im Laufe des Morgens bei Radio Hochstift. 7:19 Uhr ist es. Guten Morgen.

0: Warum hat der Mann da geparkt? Und weiß er eigentlich, dass sein Auto mittlerweile keine Reifen mehr hat? Das würden wirklich sehr gerne viele Menschen wissen. Aber wir fangen nochmal kurz von vorne an. Radio-Chef-Kollege Tobias Fennecker, es geht um einen BMW mit Paderborner Kennzeichen, der in Weeze am Niederrhein rumsteht.
1: Ja, und zwar an so einem Feldweg. Das ist soweit erstmal nicht so spektakulär. Einem Fußgänger fiel der BMW irgendwann im Juli auf. Vielleicht auch, weil das Auto eine recht auffällige Farbe hat. So grün-türkis, würde ich mal sagen. Dieser Zeuge geht da wohl öfter spazieren und Ende Juli fiel ihm dann auf. Der BMW steht immer noch da, hat aber mittlerweile keine Räder und keine Felgen mehr.
0: Also meldete er das Auto dann der Polizei. Zuständig ist die Polizei in Kleve. Gleichzeitig stellte aber jemand auch ein Foto des Autos mit einem kurzen Text ins Netz und das fanden die Leute anscheinend direkt recht spannend. In Facebook- und WhatsApp-Gruppen mit Paderborner Bezug wurde das Ding fleißig geteilt.
1: Ja, und es wird ordentlich spekuliert, ob das Auto möglicherweise in Verbindung mit einer Straftat oder Ähnlichem steht. Wir haben mit der Polizei in Kleve telefoniert. Laut den Beamten gibt es keine Hinweise darauf, dass das Auto von der Polizei gesucht wurde.
0: Die Polizei hat aber selbstverständlich den Halter ermittelt, ein 58-Jähriger aus Paderborn. Und sie hat ihm in der vergangenen Woche einen Brief geschickt, Inhalt, bitte das Auto da wegschaffen.
1: Ja, das geht jetzt wohl nur noch in Zusammenarbeit mit einem Abschlepper. Das wird also eine sehr unschöne Überraschung für den Paderborner. Fraglich ist ja, ob er überhaupt schon von der ganzen Geschichte weiß. Denn bei Weeze denkt man natürlich schnell auch an den Flughafen. Der liegt etwa 10 Autominuten von dem Ort entfernt, wo der BMW rumlungert.
0: Im schlechtesten Fall liegt der BMW-Mann also aktuell noch in der Karibik am Strand und hört oder liest heute bei Radio Hochstift, dass sein Auto keine Reifen mehr hat. Da hilft nur noch ein weiterer Cocktail, würde ich vermuten.

0: Kings and Queens hört ihr gleich um 7.30 Uhr. Hört aber erstmal die Nachrichten und die hat Norbert Janowski.
1: Guten Morgen.
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1: In Paderborn können immer mehr Ampeln nicht mehr repariert werden. Das zeigt eine neue Radio-Hochstift-Recherche. Reporter Tobias Wennecker. Die notwendigen Arbeiten für die neuen Ampeln sind aufwendig und teuer.
3: Ja, laut Straßen-NRW wurde vor etwa 30 Jahren versäumt, Leerrohre im Boden zu verlegen. Diese sind jetzt notwendig, um die Technik der neuen Ampeln installieren zu können. Allein der Landesbetrieb muss 15 Ampeln in Paderborn austauschen. Deshalb laufen schon seit dem vergangenen Jahr Erdarbeiten. Der eigentliche Neubau dauert dann nur 4 bis 6 Wochen. In der Zeit der Umrüstung stellt Straßen-NRW oft mobile Ampeln auf. Aktuell stehen diese in Paderborn beispielsweise an 4 Kreuzungen. Jede mobile Ampel kostet den Landesbetrieb allerdings 800 bis 1200 Euro pro Monat. Immerhin, Wartungskosten muss Straßen-NRW nicht zahlen.
1: Das Foto eines BMWs mit Paderborner Kennzeichen ohne Räder und Felgen sorgt in Facebook- und WhatsApp-Gruppen aktuell für Diskussionen und auch viele offene Fragen. Das auffällige Auto ist seit Wochen an einem Feldweg in Weeze am Niederrhein geparkt, nur etwa 10 Fahrminuten vom dortigen Flughafen entfernt. Ein Spaziergänger meldete dem BMW ohne Räder Ende Juli der zuständigen Polizei in Kleve. Sie ermittelte den 58-jährigen Besitzer aus Paderborn und schickte ihm auch eine Aufforderung, es wegzuschaffen. Der SC Paderborn meldet einen weiteren Neuzugang. Offensivspieler Gabriel Vidovic wechselt von Dinamo Zagreb zum SCP. Er wird in Zukunft die Rückennummer 40 tragen. Wie lange der Vertrag von Vidovic läuft und weitere Einzelheiten gibt der SC Paderborn nicht bekannt. Laut unbestätigten Meldungen von kroatischen Medien überweist der Verein rund 3 Millionen Euro nach Zagreb. Das wäre ein neuer Paderborner Rekordtransfer. Vidovic ist in Augsburg geboren und hat auch schon beim FC Bayern München, in Mainz und in Arnheim gespielt.
0: Bis zu 19 Grad sind im Radio Hochstift Wetter heute drin. Dazu gibt es den ganzen Tag immer wieder Regenschauer, viele Wolken und keine Sonne. Morgen sind dann zwar noch letzte Schauer unterwegs zwischen Hövelhof und Beverungen, aber die Sonne schafft es auch immer wieder durch. Maximal 23 Grad sind möglich.
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0: Ihr kommt besser an mit dem Radio Hochstift Verkehrsservice. A44 Richtung Dortmund im Kreuz Wünnenberg-Haaren ist ein defekter LKW. Deswegen ist auch die Verbindungsfahrbahn gesperrt und zwar die in Richtung A33 nach Bielefeld. Wenn ihr sonst noch Staustörungen oder Blitzer seht, tragt sie gerne direkt in die Radio Hochstift App ein.
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0: Ich bin Julia Kleine-Kemper. Schönen guten Morgen. Sag mal, Norbert, gehörst du zu den vorbildlichen Menschen, die auch mal Autoversicherungen immer wieder prüfen oder lässt du die einfach so laufen?
1: Ich lasse die laufen. Ja, ich, ehrlich gesagt, habe ich da nicht so Nerv drauf, hier dann jedes Mal zu gucken, obwohl es wahrscheinlich dann auch Geld kostet, weil man sich möglicherweise ein bisschen was sparen könnte. Aber
0: dieses faule Ding in uns nicht wäre. Und dabei gibt es ja mittlerweile Vergleichsportale ohne Ende. Ja. Eigentlich ist es doch so einfach. Aber ja, ich gehöre auch zu den Leuten. Ich lasse es immer laufen. Meine Mutter sagt immer, hast du eigentlich mal geguckt, ob? Und ich, das habe ich schon mal gemacht.
1: Alle paar Jahre rufe ich dann mal an und frage, kann man da mal wieder irgendwie beim Tarif runter so
0: mit Schrauben?
1: Dann geht manchmal was und ja.
0: Ja, das, aber ich meine, wenn uns das reicht, dann ist es ja auch in Ordnung. Aber es lohnt sich, glaube ich, in diesem Jahr schon, denn ein Vergleichsportal hat gesagt, es lohnt sich durchaus nochmal darauf zu schauen und die Versicherung gehen nicht mehr so steil nach oben fürs Auto. Da sprechen wir in den nächsten Minuten drüber. Bei Radio Hochstift sollten wir beide aufpassen. Ich glaube, es ist ein Thema für uns, ehrlich gesagt.

0: Die Zeit der massiven Preissteigerungen bei Autoversicherungen ist offenbar so langsam, aber sicher durch. Darauf deutet zumindest vieles hin. Aktuell liegen die Preise für Versicherungswechsler im Mittel gerade mal 1,3% über dem Vorjahr. Das haben Berechnungen des Vergleichsportals Verivox ergeben. Radio-Chef-Kollege Thomas Bremser, was ist denn aktuell eine preiswerte Versicherung und was ist eine teure?
1: Das ist schwer pauschal zu beantworten, denn der Preis hängt von vielen Faktoren ab. Vom Fahrzeugmodell, dem Wohnort, dem Alter, wie viel ich fahre und vieles mehr. Darum kann ein Tarif, der für eine Person günstig ist, für jemand anderen deutlich teurer ausfallen. Gerade zwischen den Versicherern gibt es aber oft erhebliche Unterschiede. Laut Verbraucherzentrale können sich die Beiträge je nach Vertrag um mehrere hundert Euro im Jahr unterscheiden. Vergleichsportale sind dafür ein erster Anhaltspunkt.
0: Jetzt kommt es bei Autoversicherungen ja nicht nur auf den Preis an, sondern natürlich auch auf die Leistung. Haftpflicht muss man haben. Viele überlegen dann, ob Voll- oder Teilkasko. Vollkaskoversicherungen steigen laut Verivox weiter. Für ältere Autos lohnen die sich auch oft nicht mehr. Wenn ich jetzt merke, meine Versicherung ist mir viel zu teuer, wann und wie kann ich wechseln?
1: Die meisten Verträge laufen bis Ende des Jahres. Meine Kündigung muss dann spätestens am 30. November eingegangen sein. Ich sollte vorsichtshalber aber nochmal in den Unterlagen gucken. Ob meine Versicherung teurer wird, teilt sie in der Regel im Herbst mit. Steigt der Preis, ohne dass der Schutz besser wird, sollte ich genau hinschauen, denn dann besteht meist ein Sonderkündigungsrecht. In der nächsten Wechselsaison kann ich auf jeden Fall viel Geld sparen, sagt Verivox. Um die 30% sind möglich.
0: Also ihr macht euch jetzt zwei Termine ins Handy. Der erste ist für heute nachgucken, wann ihr wechseln könnt. Und wenn das so ist, wie wir gerade gehört haben, dass ihr bis zum 30. November gekündigt haben müsst, dann macht ihr noch einen zweiten Termin ins Handy und der ist Mitte Oktober. Da könnt ihr euch mal in Ruhe schon mal umhören und das angehen. Check, check.

0: Wenn ihr einkaufen geht, seid ihr dann Team Einkaufen ist ein Erlebnis, da lasse ich mir Zeit. Oder eher Team durch den Laden sprinten und schnell an der SB-Kasse raus. Wir schauen uns beide Extreme an. In Düsseldorf gibt's die erste vollautomatisierte Metzgerei. Die boomt vor allem bei jüngeren Leuten, die schnell und ohne viel Tamtam was einkaufen wollen.
1: Wir haben keine Schlange mehr. Man kann sich in Ruhe die Ware angucken. Wir haben Familien, die haben ihre Vorbestellung. Die wird genommen, einmal kurz an der Kasse eingescannt und schon ist der Einkauf für die nächsten Tage erledigt.
0: Ich glaube, was auch eine Rolle spielen könnte, wäre, man muss mit niemandem sprechen, wenn man nicht möchte. Nun, Max Zander ist von der Automatenmetzgerei aus Düsseldorf. Ganz anders läuft's aber an der Plauderkasse in der Edeka-Filiale von Benedikt Steves in Kempen. Sieht aus wie jede andere Kasse, aber da ist alles ein bisschen entspannter. Und wer möchte, der kann da auch ein Pläuschen halten.
2: Und das ist ja schon das Interessante, dass wir auch ein Treffpunkt sind, weil Einkaufen immer noch zum Alltag gehört und weil da auch ganz viele interessante und gute Treffen und Gespräche bei rauskommen können, ne?
0: Vor allem ältere Menschen gehen gerne wohl an die Plauderkasse, eben weil Senioren oft doch eher einsam sind und Einkaufen natürlich dann eine soziale Komponente bietet. Das Ganze war übrigens auch eine Idee der Seniorenhilfe. Apropos Senioren, falls ihr jetzt denkt, ja, Ältere haben sowieso Schwierigkeiten mit der Technik in so einer Automatenmetzgerei. Da wurde uns was ganz anderes gesagt.
3: Wir haben mehrere ältere Leute gehabt. Gegenseitig haben die sich das gezeigt und haben gesagt, oh, guck mal, ich kann das. Das ist doch eine super Sache.
0: Hat dann ja auch wieder was Soziales, ne? Ich weiß es gar nicht so ganz genau, was ich eigentlich besser finde. Eigentlich kommt es ja auf jeden Fall auf den Anlass an, ist aber doch schön zu sehen, dass es für beides eine Zielgruppe gibt. Mein Name ist Julia Kleine-Kemper, ihr hört Radio Hochstift um 7:51 Uhr.

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1: Mit Thorsten Adolfs. Guten Morgen. Nicht nur die Luft war in diesem Sommer an vielen Orten extrem heiß. Auch Europas Meere sind so warm wie noch nie. Teilweise wurden Temperaturen gemessen, die mehr als 6 Grad über dem üblichen liegen. So steht es in einem Bericht der Organisation World Weather Attribution. Frage an Malte Albrecht. Betroffen sind demnach fast alle Küsten in Europa.
2: Ja, richtig. Die Temperaturen liegen demnach fast überall über dem Durchschnitt der Jahre 1990 bis 2020. Besonders warm sind das westliche Mittelmeer, der Golf von Biskaya, am Atlantik und die Iberische Halbinsel. Allein das Mittelmeer ist den Berechnungen zufolge um etwa 2 Grad wärmer geworden. Das internationale Forschungsteam sagt, das kommt zum Großteil vom Klimawandel durch die Verbrennung von fossilen Energieträgern wie Öl, Gas und Kohle. Ohne die menschengemachte Erderwärmung hätte es in den betroffenen Regionen nur etwa halb so viele Hitzewellen in diesem Jahr gegeben.
1: Und die zunehmende Wärme hat natürlich auch Folgen für die Natur.
2: Ja, die Wissenschaftler warnen vor Schäden für Ökosysteme und Nahrungsketten im Meer. Vor der Küste Südwestenglands zum Beispiel werden seit längerem deutlich mehr gemeine Kraken beobachtet. Diese Tiere kommen normalerweise eher in den wärmeren Gewässern vor Nordafrika vor. Außerdem könnten hohe Wassertemperaturen schwere Stürme begünstigen. Wärmeres Wasser zum Schwimmen mag für Strandbesucher verlockend klingen, heißt es. Unter der Oberfläche seien die Folgen aber deutlich gravierender.
1: Dankeschön, Malte. Und jetzt weitere Themen im Überblick. Justizministerin Hubig will dafür sorgen, dass es für Mieter einfacher wird, eine Klimaanlage oder Sonnenblenden einzubauen. Dazu seien Änderungen beim Mietrecht nötig, sagte sie der RP. Im Moment sei der Einbau solcher Anlagen für Mieter gar nicht so einfach. Bauliche Veränderungen müssen nämlich in der Regel mit dem Vermieter abgestimmt werden. In einem großen Prozess um Social-Media-Sucht in den USA hat die Staatsanwaltschaft dem Meta-Konzern schwere Vorwürfe gemacht. Mit Angeboten wie Instagram und Facebook habe Meta Kinder und Jugendliche abhängig gemacht und die Funktionsweise ihrer Gehirne ausgenutzt. Metas Anwalt wies die Vorwürfe zurück. Nach einem kompletten Tag Vollsperrung ist die A2 zwischen Kamen-Bergkamen und Lünen wieder frei. Dort hatte ein umgekippter LKW mit Baukran die komplette Fahrbahn blockiert. Weil die Bergung kompliziert war, konnte der Kran lange Zeit nicht abtransportiert werden. Außerdem musste die Fahrbahn gereinigt werden, nachdem bei dem Unfall Kraftstoff ausgelaufen war. US-Präsident Trump hat es sich mal wieder anders überlegt und die angekündigten Strafzölle gegen Kanada kurz vor dem Inkrafttreten für 3 Tage auf Eis gelegt. Eigentlich sollten ab heute Zölle von 50% auf kanadische Waren wie Wein, Zement oder Hockeyschläger kommen. Jetzt heißt es aber von beiden Seiten, dass es eine Einigung in dem Handelsstreit geben könnte. Kanadas Regierungschef Carney sagt allerdings, dass bis zum endgültigen Durchbruch noch harte Arbeit vor den Beteiligten liege.
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3: Mit Norbert Janowski, guten Morgen. Der Transport von 6,5 Kilo Kokain über die A44 endet für einen 56-Jährigen im Gefängnis. Das Landgericht Paderborn hat ihn zu 5 Jahren und 8 Monaten Haft verurteilt. Der Angeklagte hat in der Verhandlung zugegeben, das Rauschgift im Februar im Auto gehabt zu haben. Zöllner kontrollierten damals den Wagen am Autohof bei Geseke. Sie fanden das Kokain in Feuerlöschern und Getränkekartons versteckt im Kofferraum. Zu seinen möglichen Hintermännern und weiteren Details schwieg der Drogenfahrer.
4: Viele Wolken und immer wieder Regenschauer. So sieht das Radio Hochstift Wetter heute aus. Wenn ihr Glück habt, dann ist es am Nachmittag bei euch mal kurz trocken. Das ist aber nicht überall der Fall. Die Temperaturen steigen auf höchstens 19 Grad. Da sind wir schon auf einem guten Weg hin. So um die 16 Grad haben wir in den meisten Teilen schon. Die Sonne gibt es heute gar nicht zu sehen. Morgen aber schon. Da schiebt sich die Sonne immer mal wieder durch die Wolken. Es kommen noch letzte Schauer runter in Hövelhof und Beverungen. Die Maximaltemperatur liegt so bei 23 Grad. Morgen. Besser ankommen mit dem Radio Hochstift Verkehrsservice A44 Richtung Dortmund. Im Kreuz Würnberg-Haaren ist ein defekter LKW stehen geblieben. Deswegen ist die Verbindungsfahrbahn Richtung A33 nach Bielefeld gesperrt. Das Ganze dauert laut unseren Informationen noch bis 9 Uhr wohl. Wenn ihr da unterwegs seid, solltet ihr also ein bisschen mehr Zeit einplanen. Da herrscht akute Staugefahr. Wenn ihr sonst noch Staustörungen oder Blitzer seht, dann meldet euch gerne, zum Beispiel per WhatsApp über die 052 51 7737 und die 0.
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4: Vielleicht ist es ja genau andersrum. Wir haben in Paderborn gar nicht zu viele Ampeln. Wir haben zu wenige.
5: Tatsächlich stand da mal eine Ampel. Ich wohne direkt gegenüber vom Havanna. Und da ist jetzt direkt rechts vor links. Und mein Balkon signalisiert mir, dass rechts vor links da nicht sehr gut wahrgenommen wird. Sagen wir es mal so. Entweder sind Fahrradfahrer sehr lebensmüde oder sie wissen das einfach nicht.
4: Ampeln in Paderborn. Es ist ein schönes Thema, oder? Ist vor allem heute unser Thema bei Radio Hochstift. Es geht aber mehr um das Thema Mietampeln. Was das genau ist, das hört ihr gleich nochmal. Ich bin Julia Kleine-Kemper. Guten Morgen. Ich bin Julia Kleine-Kemper. Guten Morgen.

0: Frage an euch, was kostet so eine Ampel? Also ich meine, eine, die ihr mietet, falls ihr das schon mal gemacht habt, dann wisst ihr es jetzt vielleicht, aber zugegeben, es ist eine merkwürdige Frage, aber wir haben euch in Paderborn trotzdem genau diese Frage gestellt.
1: Weil ich glaube, das ist teurer, als man denkt. Ja.

0: 2000?
1: Boah, ich hätte so um die 500 gesagt.
2: Ich glaube, exorbitant viel. 1500 Euro?
1: 3000?
3: Ich denke mal, pro Monat wird es ein paar tausend Euro kosten.
4: Ich denke mal, pro Tag wird das so um die 100 kosten. Also ja, so 3000 Euro, denke ich mal.
5: 600 Euro?
6: Ich denke, vierstelliger Bereich. 1,3 pro Ampel mit Sicherheit.
7: Wir waren übrigens ziemlich baff, weil ihr ziemlich gut wart. Es sind nämlich 800 bis 1200 Euro pro Monat pro Ampel. Kommt für euch nicht in Frage, aber Straßen-NRW muss immer mal wieder Mietampelverträge unterschreiben. Radioschiff-Kollege Tobias Fennecker, warum sprechen wir darüber?
8: Ja, weil es in Paderborn immer mehr Ampeln gibt, die nicht mehr repariert werden können. Sie sind einfach Schrott. Es müssen also neue Ampeln her. Bis diese Ampeln installiert sind, braucht es aber natürlich eine Übergangslösung. Und da kommen die Mietampeln ins Spiel.
7: Na und Übergangslösung heißt in diesem Fall, es kann Monate, wenn nicht sogar mehr als ein Jahr dauern, bis die Mietampeln wieder abgeräumt werden können.
8: Ja, allein der Landesbetrieb Straßen NRW muss in Paderborn 15 Ampeln ersetzen. An 4 Kreuzungen stehen aktuell gemietete Ampeln. Und auch wenn die Behörde betont, dass sie keine Wartungskosten zahlen muss, die 800 bis 1200 Euro Miete pro Ampel pro Monat werden ja trotzdem fällig.
7: Teurer wird es wahrscheinlich, wenn es auch noch eine Kreuzung mit schöner Aussicht ist. 12 Minuten nach 8 ist es. Radio Hochstift hier, guten Morgen.

0: Das war ein weiterer Schreckmoment beim FC Bayern. Nationalspieler Jamal Musiala ist wieder auf dem Rasen zusammengebrochen. Kurze Zeit später kommt von ihm selbst dann aber eine Einordnung über soziale Medien, die zumindest auf eine Art für Erleichterung sorgt. Radio Hochschiff-Kollege David Riemer, Musiala war ja erst am letzten Wochenende beim Testspiel der Bayern gegen RB Leipzig auf dem Rasen zusammengesackt.
1: Ja, in sozialen Medien hat sich Musiala auch dazu geäußert und zwar hätten Ärzte bei ihm kurz auftreten, aber gut behandelbare Absenzen festgestellt, die auf eine neurologische Dysfunktion zurückzuführen sind. Ich habe kein Medizin studiert, deshalb habe ich mich mal schlau gemacht, was das bedeutet. Und zwar hat Musiala wohl kurze Bewusstseinsaussetzer wegen einer Störung des Nervensystems. Er selbst schreibt dazu, dass solche Momente für ihn aktuell Teil des Alltags sind. Er ist aber in bester medizinischer Behandlung und sehr optimistisch, schreibt Musiala.
0: Wir sind alle keine Ärzte und von Ferndiagnosen halte ich persönlich absolut überhaupt nichts. Zum aktuellen Stand kann man aber auf jeden Fall festhalten, dass er ein gutes Ärzteteam hat, das sich um ihn kümmert und ob er im Rahmen der medizinischen Behandlung jetzt vielleicht doch mal länger ausfällt, das ist zwar nicht klar. Momentan gibt es da aber auch keine Hinweise drauf.
1: Trotzdem, Musiala ist schon irgendwie ein Pechvogel, denn seit seiner schweren Verletzung bei der Club-WM im letzten Jahr hatte er schon mit mehreren gesundheitlichen Rückschlägen zu kämpfen und er ist weiterhin nicht in Topform, jetzt auch noch dieser gesundheitliche Rückschlag. Ich bin immer zuversichtlich und drücke ihm ganz, ganz fest die Daumen, dass er hoffentlich bald wieder ganz der Alte sein wird und uns mit Traumfußball beim FC Bayern und natürlich auch in der Nationalmannschaft begeistern wird.
0: Das würde ich doch auf jeden Fall so unterschreiben, diese Hoffnung. Gleich 20 nach 8 ist es. Ihr hört Radio Hochstift, ich bin Julia Kleine-Kemper und wünsche einen schönen Start in den Mittwoch. Morgen!

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0: George Ezra hört ihr gleich im besten Mix. Blame It On Me gibt es in wenigen Minuten um 8.30 Uhr. Gibt es aber erstmal die Nachrichten von und mit Norbert Janowski.
1: Guten Morgen von mir.
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1: Etwa 800 bis 1200 Euro pro Monat. So viel Miete kostet Straßen-NRW jede mobile Ampel, die der Landesbetrieb aufbaut. Allein in Paderborn stehen die Übergangslösungen an 4 Kreuzungen. Hintergrund: die zuvor fest installierten Ampeln an diesen Stellen sind so kaputt, dass sie nicht mehr repariert werden können. Zum Teil müssen laut Straßen-NRW vorher erstmal Leerrohre im Boden verlegt werden, weil das vor 30 Jahren nicht gemacht wurde. Immerhin Wartungskosten muss der Landesbetrieb für die gemieteten Ampeln nicht zahlen. Für den Transport von 6,5 Kilo Kokain hat das Landgericht Paderborn einen Mann verurteilt. Er muss für 5 Jahre und 8 Monate ins Gefängnis. Radio Hochstift-Reporterin Lea Wirz. Zollfahnder hatten ihn im Februar an der A44 bei Geseke kontrolliert.
3: Möglicherweise erregte damals ein defektes Rücklicht am Audi des Mannes die Aufmerksamkeit der Zöllner. Im Kofferraum entdeckten sie dann kiloweise Koks, versteckt in 2 Feuerlöschern und 2 großen Getränketetrapacks. Das Rauschgift hätte im Straßenverkauf bis zu 700.000 Euro gebracht. Der verurteilte 56-Jährige gab im Paderborner Prozess nur den Transport zu. Zu weiteren Einzelheiten schwieg er. Deshalb ist auch unklar, ob er mehr ist als ein Drogenkurier. Bei der Kontrolle an der A44 fuhr in seinem Wagen auch eine junge Frau mit, die anschließend ein halbes Jahr in Untersuchungshaft saß. Dann stellte sich heraus, dass sie offenbar ahnungslos war.
1: Erst der Fehlalarm eines Rauchmelders, dann 3 Autounfälle innerhalb einer Stunde. Kräfte der Paderborner Feuerwehr haben einen arbeitsreichen Nachmittag erlebt. Nach dem Fehlalarm in der Elsener Straße waren sie ab kurz vor 14 Uhr bei Unfällen auf der A33 gefragt. Auf der Autobahn war zwischen Schloss Neuhaus und Sennelager ein Auto verunglückt. Der Fahrer blieb unverletzt. Bei einem Zusammenstoß in Höhe Zentrum etwas später erlitten kurz danach 3 Menschen Verletzungen. Schließlich prallten auf dem Heinz-Nixdorf-Ring in Paderborn ein LKW und ein Auto zusammen.
0: Das Radio Hochstift Wetter ist heute ziemlich regnerisch. In Altenbeken und Borgentreich kann es den ganzen Tag über immer wieder Schauer geben und dazu ist es auch ziemlich düster, denn sehr bewölkt. Maximal 19 Grad sind drin. Morgen kommen dann noch letzte Schauer runter. Die Sonne schafft es aber immer mehr durch und die Wolken verziehen sich so langsam. Bis zu 23 Grad sind da möglich.
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0: Ihr kommt besser an mit dem Radio Hochstift Verkehrsservice. A44 Richtung Dortmund. Im Kreuz Wünnenberg-Haaren besteht Gefahr durch einen defekten LKW. Die Verbindungsfahrbahn von der A44 ist deswegen auf die A33 Richtung Bielefeld gesperrt. Da staut es sich so minimalst. Bis 9 Uhr soll dann noch gesperrt sein. Wir schauen mal, was um 9 Uhr die Ansage ist. Wenn ihr sonst noch Staustörungen oder Blitzer seht, dann meldet euch gerne zum Beispiel über die 0800 399 3399. Gute Fahrt.
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0: Ich bin Julia Kleine-Kemper. Schönen guten Morgen. Kennt ihr das auch? Man fliegt in den Urlaub und dann hat man ganz viele Pläne und einer davon ist in einem anderen Supermarkt einkaufen. Einfach mal, aber nicht nur in anderen Supermärkten, vielleicht auch einfach mal in einen Supermarkt gehen, den man hier auch immer besucht, um dann festzustellen, dass es da nochmal ganz andere Produkte gibt. Das ist wirklich ein Hype, also ganz viele Leute finden das ganz großartig. Einige von euch werden jetzt wahrscheinlich mit der Kaffeetasse in der Hand da sitzen und sagen, hä, ist doch nur einkaufen? Ja. Aber es ist ein Erlebnis, ist was anderes, ist neu, kann man mal ausprobieren. Wie ihr das seht, da sprechen wir gleich drüber. Guten Morgen.

0: im Urlaub ist irgendwie automatisch alles schöner, oder? Und vor allem halt irgendwie einfach mal was anderes. Ich merke das immer, wenn ich im Urlaub einkaufen gehe. Also hier geht man einkaufen, um einzukaufen. Aber im Urlaub, da ist es doch was ganz anderes, oder? Da kann es schon mal vorkommen, dass man in so einem Supermercado in Spanien eine Stunde so rumschlendert. Hier mal gucken, da mal gucken. Und wir wollten von euch wissen, bilden wir uns das ein? Oder ist es bei euch auch so?
1: Wir waren jetzt in Spanien, Alicante, und wenn man da das Obst und Gemüse sieht, denkt man, wie kann das sein, dass das so viel günstiger ist wie in Deutschland? Sowas ist überraschend und es schmeckt halt auch, eine Tomate schmeckt nach Tomate. Also es ist faszinierender vielleicht, weil die andere Sachen haben als hier in Deutschland. Dann ist das schon, ne, interessanter und man weiß nicht, wo was ist und man guckt und sucht.
2: Ja, in erster Linie die Auswahl und die regionalen Produkte. Und das ist halt interessant, ne?
3: Es ist ganz vieles anders und ganz vieles neu und interessant. Manchmal vergreift man sich auch und das schmeckt nachher gar nicht, aber meistens ist es einfach schön. Und einfach neue Produkte, das hat schon wirklich was Besonderes. Ist auch so ein Urlaubsfeeling.
0: Ach, Gott sei Dank. Ich habe schon kurz gedacht, ich bin die Einzige, die irgendwie eine Pfanne hat oder sowas. Aber nein, nein, nein, nein, nein, nein, nein. Ihr seht das auch alle ganz genauso. Also sehr gut. Schön erstmal Urlaub machen, um einkaufen zu gehen.

0: Sicherer Ankommen mit dem Radio Hochstift Verkehrsservice. Raphael hat uns per WhatsApp geschrieben, B1 Richtung Schlangen, kurz vor der Abfahrt Marienloh. Am Truppenübungsplatz ist ein LKW im einspurigen Bereich liegen geblieben. Da solltet ihr auf jeden Fall vorsichtig unterwegs sein. Herzlichen Dank, Raphael, und allen eine gute und sichere Fahrt. SPD-Chef Lars Klingbeil sieht trotz heftiger Kritik keinen Anlass für eine grundlegende Kursänderung an der Parteispitze. Der Weg, den Parteichefin Bärbel Baas und er eingeschlagen hätten, sei richtig, sagte der Vizekanzler im Sommerinterview bei Sat.1.
1: Wissen Sie, ich frage mich immer wieder, ist der Weg, für den Bärbel Baas und ich und andere in der Spitze der SPD jetzt stehen, zu sagen, wir kümmern uns um die Wirtschaft, wir kümmern uns um die Arbeitsplätze, wir wollen den Sozialstaat fit machen für die Zukunft, wir wollen Milliarden investieren, wir wollen, dass Deutschland außen- und sicherheitspolitisch stark ist, ist dieser Weg falsch? Und da sage ich Ihnen sehr klar, nein, der ist richtig.
0: Das sehen in der letzten Zeit nicht alle SPD-Mitglieder so. Die Unterstützung schwindet immer mehr. Brandbriefe kamen ja unter anderem auch aus Bielefeld und Groß-Gerau. Darin heißt es, das sei eben nicht der Weg der SPD. Außerdem habe die Spitze das Vertrauen auf unverantwortliche Weise verspielt.
1: Und das ist auch richtig, dass wir mit der CDU, mit Friedrich Merz, mit Markus Söder gemeinsam versuchen, bei allen harten Ringen, bei allen Differenzen, die da sind, dass wir versuchen, in der demokratischen Mitte Kompromisse und gemeinsame Lösungen für die Herausforderungen in diesem Land zu finden. Manche haben ja auch die Tendenz zu sagen, Opposition ist doch viel einfacher. Aber wissen Sie, ich bin in der Politik, um Verantwortung zu tragen. Ich will Entscheidungen aus der Verantwortung heraus treffen und von dem Weg lasse ich mich auch nicht abbringen.
0: Vielleicht ist aber auch genau das eins der Probleme. Die SPD liegt aktuell bei 12%. Das wäre vor Jahren kaum denkbar gewesen. Aus ihrer Sicht scheint es so, als wolle die Partei Schlimmeres verhindern in der Regierung. Aber ein gemeinsamer Kurs, eine Linie, an der sich alle SPDler orientieren können, die ist bei diesem Versuch ein Stück weit verwischt. Am Ende sagt Lars Klingbeil:
1: Also jeder Finanzminister, jeder SPD-Vorsitzende in der Regierung wird vor der Herausforderung stehen, da ist kein Wachstum, da sind Löcher im Haushalt und da gibt es soziale Sicherungssysteme, Rente, Pflege, Gesundheit, die, wenn wir heute nichts machen, wird das ja auch nicht besser. Dann steigen die Beiträge, dann laufen die Kosten aus dem Ruder. Und insofern ist das etwas, wo man sich mit auseinandersetzen muss. Und ich verstehe, dass das viele umtreibt. Ich verstehe auch, dass da Unmut ist. Aber ich sage Ihnen, am Ende geht es um eine Verantwortung, die wir als Sozialdemokratinnen und Sozialdemokraten für dieses Land übernommen haben.
0: Ob die Bürgerinnen und Bürger von dieser Sichtweise überzeugt sind, das wird sich zeigen. Eins ist schon klar, das Sommerinterview mit Klingbeil wird online zerrissen. Da wird von Inhaltsleere und Missbrauch des Begriffs des Politischen gesprochen. Radio Hochstift hier. Guten Morgen. 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
1: Mit Thorsten Adolfs. Guten Morgen. Seit Tagen wütet ein verheerender Waldbrand im Hohenfenn in Belgien. Die Einsatzkräfte hoffen jetzt, dass das Feuer eingedämmt werden kann. Der Wetterumschwung unterstützt sie dabei mehr, als dass er sie behindert. Malte Albrecht aus dem News-Team. Wie ist denn die aktuelle Lage heute früh?
2: Noch ist der Großbrand nicht unter Kontrolle. Besonders kritisch ist die Situation im Nordosten, nur wenige Kilometer von der deutschen Grenze entfernt. Die Feuerwehr Monschau sagt, an diese Flammen kommt man extrem schwer ran. Deshalb dürfen auch die rund 30 evakuierten Anwohner aus Monschau-Kalterherberg weiter nicht zurück. Hoffnung macht jetzt der angekündigte Regen, der die Löscharbeiten weiter erleichtern könnte. Seit Anfang der Woche unterstützt NRW die belgischen Einsatzkräfte auch mit einem seiner beiden Firefighter. Das sind spezielle Löschfahrzeuge, die auch im schwer zugänglichen Moorgebiet eingesetzt werden können.
1: Mehr als 3000 Hektar Natur sind schon verbrannt. Die ökologischen Schäden sind enorm.
2: Umweltverbände wie der WWF gehen davon aus, dass es Jahrzehnte dauern wird, bis sich der Boden von den Aschemassen erholt hat. Akut gefährdet ist nach Einschätzung von Fachleuten auch ein Projekt zur Wiederansiedlung einer seltenen Hühnerart. Die Tiere wurden erst im Frühjahr im Hohenfenn ausgesetzt. In Hürtgenwald im Kreis Düren stehen die Zeichen dagegen weiter auf Entspannung. Die Lage ist weiter unter Kontrolle. Die Einsatzkräfte bekämpfen aber noch einige Glutnester.
1: Malte, vielen Dank für die Infos. Und jetzt weitere Themen, kurz und kompakt. In den USA hat ein Prozess gegen den Meta-Konzern begonnen, in dem es um die Nutzung von Online-Plattformen durch Kinder und Jugendliche geht. Mehrere Bundesstaaten werfen dem Unternehmen vor, Minderjährige bewusst süchtig von Facebook und Instagram und damit psychisch krank zu machen. Die Kläger fordern, dass Meta bestimmte Funktionen wie das Endlos-Scrollen seiner Apps beschränkt. Nach dem beinahe Unfall einer Boeing der Vietnam Airlines am Flughafen München hat die Bundesstelle für Flugunfalluntersuchung Details bekannt gegeben. Demnach hob die Maschine spät ab und berührte mit dem Heck den Boden. Warum sie beim Start nicht schnell genug war, ist weiter unklar. Auch im Fall des Lufthansa Airbus, der vor der Landebahn aufgesetzt hat, laufen Ermittlungen. Bei den Kfz-Versicherungen drohen in diesem Jahr keine großen Preissprünge. Nach Angaben des Vergleichsportals Verivox liegen die Preise für diejenigen, die wechseln, im Schnitt 1,3% über dem Vorjahr. Das Portal hat Tarife von 33 Versicherern verglichen. Fußballnationalspieler Jamal Musiala ist wieder auf dem Platz zusammengebrochen. Bei der Partie seiner Bayern gegen Heidenheim sackte er zu Boden und musste medizinisch versorgt werden. Musiala teilte danach mit, dass bei ihm eine neurologische Dysfunktion festgestellt wurde. Das führt zu sogenannten Abszenzen, also kurzen vorübergehenden Aussetzern. Sie seien aber gut behandelbar. Es bestehe dadurch kein weitergehendes gesundheitliches Risiko. Außerdem sei er in bester medizinischer Behandlung, so Musiala.
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3: Mit Norbert Janowski, guten Morgen. In Paderborn sind seit einiger Zeit mindestens 15 Ampeln so kaputt, dass sie nicht mehr repariert werden können. Das erklärt Straßen-NRW auf Radio Hochstift-Anfrage. Monatelang sind deshalb gemietete mobile Ampeln im Einsatz. Diese kosten 800 bis 1200 Euro pro Monat. Die Umrüstung auf neue, dauerhafte Ampelanlagen dauert lange, weil vor 30 Jahren keine Leerrohre im Boden verlegt wurden. Sie sind notwendig, um die Technik für die neuen Ampeln installieren zu können.
4: Bis zu 19 Grad sind möglich in Borchen und Steinheim heute. Dazu gibt es den ganzen Tag über immer wieder Regenschauer im Radio Hochstift. Wetter, viele Wolken, keine Sonne. Morgen ändert sich das immerhin ein bisschen. Da kommt ein bisschen mehr die Sonne durch. Es regnet aber weiterhin immer mal wieder und auch die Wolken bleiben am Start. Es wird ein bisschen wärmer mit um die 23 Grad. Ihr kommt besser an mit dem Radio Hochstift Verkehrsservice. Da haben wir die A44 Richtung Dortmund im Kreuz Wünnberg-Haaren. Da steht ein defekter LKW. Deshalb ist da aktuell die Verbindungsfahrbahn gesperrt auf die A33 Richtung Bielefeld. Offiziell soll das um 9 Uhr geschafft sein. Es steht immer noch bei uns im System drin. Ich kann es jetzt nicht ganz genau sagen. Ich würde euch jetzt ungern dahin schicken, damit ihr... mal guckt. Wenn ihr das von weitem sehen könnt, dann sagt doch gerne mal Bescheid, ob das immer noch so ist. Ansonsten staut es sich auf der A33 Richtung Bielefeld zwischen der Bielefeld-Senne und Bielefeld-Zentrum. Da braucht er etwa 10 Minuten länger. Und wenn ihr noch Staustörungen oder Blitzer seht, dann meldet ihr euch selbstverständlich. Und ihr kennt die Nummer doch schon auswendig. 0800 399 3399. Gute Fahrt.
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4: Julia Kleinekemper für euch am Mikro. Einen schönen Start in den Mittwoch. Guten Morgen.

günstiger ankommen mit dem Radio Hochstift Verkehrsservice. In Paderborn wird geblitzt auf dem Frankfurter Weg, etwa auf Höhe Autogarten, in beide Richtungen bei 50. Gute und sichere Fahrt.

0: habe wirklich ein bisschen Mitleid, muss ich zugeben. Also es gibt so Jobs, die möchte ich auf gar keinen Fall länger als, weiß ich nicht, vielleicht 35 Minuten lang machen. Und ich rede jetzt nicht von bei dem Wetter gerade draußen, Spargelstechen oder Tatortreiniger oder sowas. Radio-Hochschulkollege Tobias Fennecker, wir müssen über die arme Sau reden, die bei Straßen-NRW für Ampeln zuständig ist.
1: Ja, konkreter, der oder diejenige, der die Ampelanlage an der Paderborner Kreuzung Borchener Straße, Halberstädter Straße neu machen muss. Es ist ja so, genau diese Ampelanlage war ja in der Vergangenheit Dauergast in unserem Verkehrsservice, weil sie immer wieder nicht funktionierte. Also mussten Techniker raus, um die Ampel immer wieder fit zu machen, schon mal ziemlich nervig.
0: Das ist auf jeden Fall so. Und mittlerweile sagt Straßen-NRW, diese Ampelanlage an dieser Kreuzung ist so Schrott, dass sie nicht mehr repariert werden kann. Schrott, schönes Wort, oder? Also müssen neue Ampeln her. Die können aber wiederum nicht direkt installiert werden, weil erst Leerrohre verlegt werden müssen. Mit diesen Arbeiten hat Straßen-NRW schon letztes Jahr angefangen.
1: Ja, soweit gilt das erstmal für alle Schrottampeln, die Straßen-NRW in Paderborn ersetzen muss. Es dauert also und dauert und dauert. Aber die Kreuzung Borchener Straße, Halberstädter Straße macht es für die Ampelplaner bei Straßen-NRW nochmal maximal unangenehm. Wer die Stelle von euch kennt, da führen ja auch Gleise her.
0: Und deshalb kommen nochmal ganz andere Behörden ins Spiel, die jetzt nicht dafür bekannt sind, dass sie alles im Schweinsgalopp erledigen.
1: Ja, zum Beispiel das Eisenbahnbundesamt, zum Beispiel auch die Landesbahnaufsicht und zusätzlich noch die Betreiber der Gleisanlage. Und ich sehe förmlich den frustrierten Straßen-NRW-Mitarbeiter vor mir, der mit all diesen Behörden regeln muss, wann die blöde Ampel endlich erneuert werden kann.
0: Fest steht nur, dass auch an dieser Kreuzung erstmal weiter mobile Ampeln stehen müssen. Die sind übrigens gemietet und kosten pro Ampel pro Monat 800 bis 1200 Euro.

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0: Es ist doch schon wieder 9.30 Uhr. Falls ihr jetzt immer noch nicht aufgestanden seid, es wird jetzt mal langsam Zeit. Hier steht dann zumindest zu den wichtigsten Nachrichten auf. Die gibt es jetzt nämlich von und mit Norbert Janowski.
1: Guten Morgen.
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1: In Paderborn können immer mehr Ampeln nicht mehr repariert werden. Das zeigt eine neue Radio-Hochstift-Recherche. Reporter Tobias Wenneker, die notwendigen Arbeiten für die neuen Ampeln sind aufwendig und teuer.
3: Ja, laut Straßen NRW wurde vor etwa 30 Jahren versäumt, Leerrohre im Boden zu verlegen. Diese sind jetzt notwendig, um die Technik der neuen Ampeln installieren zu können. Allein der Landesbetrieb muss 15 Ampeln in Paderborn austauschen. Deshalb laufen schon seit dem vergangenen Jahr Erdarbeiten. Der eigentliche Neubau dauert dann nur 4 bis 6 Wochen. In der Zeit der Umrüstung stellt Straßen NRW oft mobile Ampeln auf. Aktuell stehen diese in Paderborn beispielsweise an 4 Kreuzungen. Jede mobile Ampel kostet den Landesbetrieb allerdings 800 bis 1200 Euro pro Monat. Immerhin, Wartungskosten muss Straßen NRW nicht zahlen.
1: Ein auf der A44 bei Geseke festgenommener Drogenkurier muss für knapp 6 Jahre ins Gefängnis. Der 56-Jährige legte in der Paderborner Verhandlung ein Geständnis ab. Zollfahnder hatten ihn im Februar bei einer Kontrolle mit 6,5 Kilo Kokain im Wagen erwischt. Das Rauschgift war in Feuerlöschern und Getränkekartons im Kofferraum versteckt. Die Ermittler nahmen damals auch seine Beifahrerin fest, die anschließend ein halbes Jahr in Untersuchungshaft saß. Dann stellte sich heraus, dass sie ahnungslos war und mit den Drogen nichts zu tun hatte. Die Mannschaft des SC Paderborn für die kommende Bundesliga-Saison nimmt weiter Formen an. Als nächsten Neuzugang hat der Verein Offensivspieler Gabriel Vidovic verpflichtet, der von Dinamo Zagreb an die Pader wechselt. Über die Vertragslaufzeit und die Ablöse verrät der SCP nichts. Medien berichten von rund 3 Millionen Euro, die nach Zagreb fließen. Das wäre ein neuer Transferrekord für den SCP. Sportgeschäftsführer Sebastian Lange lobt, dass Vidovic technisch top sei und seine Stärken im Dribbling und im Torabschluss habe.
0: Im Radio Hochstift Wetter gibt's heute viele Wolken und immer wieder Regenschauer zwischen Salzkotten und Warburg. Dazu maximal 19 Grad. Nach Sonne sieht's gar nicht aus. Morgen ändert sich das so ein bisschen. Also da gibt's zwar immer noch letzte Schauer, aber die Sonne schafft's immer mal zusätzlich durch zwischen die Wolken. 23 Grad sind drin.
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0: Ihr kommt besser an mit dem Radio Hochstift Verkehrsservice. Geblitzt wird in Paderborn auf dem Frankfurter Weg auf Höhe Autogarten. In beide Richtungen 50 dürft ihr da fahren. Gute und sichere Fahrt wünsche ich.
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0: Am Mikro für euch bin ich, Julia Kleinekemper. Startet gut in den Mittwoch.

0: Leute, das erste Demo ist fertig. Unsere Radiostift-Musikchefin Annick Manoukian war ja zusammen mit Iggy Kelly in Manchester und hat da mit ihm zusammen an unserem diesjährigen offiziellen Lichtblicke-Song gearbeitet. Ja, und jetzt ist das erste Demo-Tape fertig. Annick, bist du zufrieden bisher?
1: Absolut. Ich find's jetzt schon mega schön. Aber Eigenlob stinkt ja, ne? Und deswegen habe ich mir die Erlaubnis von Iggy geholt. Und wir dürfen jetzt schon mal hier zusammen in den Refrain reinhören. Also, aber wie gesagt, ne, es ist jetzt die allererste Demo-Version.
0: Na dann, ab geht's. Needle.

0: Ach, ganz ehrlich, also ich persönlich, bin natürlich vielleicht auch ein bisschen parteiisch, aber ich persönlich würde sagen, ist jetzt schon ein Hit. Ne? Was sagt denn Iggy Kelly dazu?
1: Der ist genauso happy wie ich, zum Glück. Und er sitzt ja auch direkt an der Quelle, was Musikkompetenz angeht. Seine Mutter ist ja Patricia Kelly von der Kelly Family und sie hat das Demo auch schon gehört.
2: Ich habe meiner Mutter erstmal den Song gezeigt und sie musste sogar fast weinen, weil sie, ja, emotional so abgeholt hat. Und das ist natürlich genau das, was wir auch mit dem Song bewirken wollen oder wollten, als wir den geschrieben haben. Ja, weil es natürlich nicht nur irgendein Popsong sein soll, sondern ein Song mit einem tieferen Message, mit einer tiefgründigen Bedeutung. Und das haben wir, glaube ich, ganz gut hinbekommen, weil ich habe es auch ein paar Freunden von mir gezeigt und die waren auch total emotional berührt. Und das ist natürlich echt mega schön zu hören, weil genau das wollten wir mit diesem Song und mit dem Schreiben von dem Song bewirken.
0: Ja, also ihr scheint ja auf dem richtigen Weg zu sein mit dem Lichtblicke-Song. Wie geht's denn jetzt weiter?
1: Ja, ganz fertig mit Songschreiben sind wir noch nicht. Da müssen wir uns auf jeden Fall nochmal zusammentun.
2: Also erstmal hatten Annik und ich besprochen, dass wir auf jeden Fall noch eine Bridge schreiben wollen, um nochmal einen extra Part zu haben zum Song, der dann eingebaut wird. Und wir wollen auch eventuell noch ein paar Harmonien aufnehmen. Annik hat mich darauf aufmerksam gemacht, dass ein paar schöne Harmonien, vor allem auch im Pre-Chorus, schön noch passen könnten. Und das sehe ich genauso. Deswegen werden wir das auch nochmal in Angriff nehmen. Das ist jetzt erstmal der Plan.
0: So, das klingt auf jeden Fall nach einem guten Plan. Dann sind wir mal gespannt, wie es weitergeht und wie vor allem der offizielle Lichtblicke-Song hinterher klingt. So lange hören wir einfach den aktuell neuen Song von Iggy Kelly und das ist Miracle im Bestmix bei Radio Hochstift. Jetzt

Susanne Stork spricht gleich darüber, wieso es so spannend ist, im Urlaub in Supermärkte zu gehen. Dafür mache ich hier Platz. Mein Name ist Julia Kleinekemper. Wir hören uns morgen früh wieder bei Radio Hochstift. Tschüss!

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1: Mit Thorsten Adolfs. Guten Morgen. Auch bei uns wird immer wieder diskutiert, sollten Kinder und Jugendliche soziale Netzwerke nutzen oder besser nicht? In den USA läuft dazu jetzt ein wichtiger Prozess gegen den Meta-Konzern. Der ist Betreiber von Facebook und Instagram. Mehrere Bundesstaaten werfen dem Konzern vor, Minderjährige bewusst süchtig und damit psychisch krank zu machen. Malte Albrecht aus dem News-Team. Vor Gericht im kalifornischen Oakland wurden jetzt die Eröffnungsplädoyers gehalten.
2: Genau, die stellvertretende Generalstaatsanwältin O'Neill sagte, Meta habe seine Plattformen ganz bewusst so aufgebaut, dass Kinder und Jugendliche möglichst lange dabei bleiben. Dabei habe der Konzern ausgenutzt, wie das Gehirn junger Menschen funktioniert. Außerdem habe Meta zu wenig gegen Nutzer unter 13 Jahren getan, die falsche Geburtsdaten angeben. Der Konzern weist die Vorwürfe zurück und argumentiert, es gebe schon viele Schutzmaßnahmen für Minderjährige und allein in 3 Monaten seien 600.000 Konten von unter 13-Jährigen gelöscht worden.
1: Welche Folgen könnte der Prozess für Meta haben?
2: Ja, im Raum stehen massive Strafzahlungen. Die klagenden Bundesstaaten fordern etwa 200 Milliarden Dollar und dass zentrale Funktionen wie das endlose Scrollen oder der Gefällt-mir-Zähler beschränkt werden. Es geht also vor allem darum, wie Facebook und Instagram funktionieren, nicht um die Inhalte selbst. Mit einem Urteil wird Anfang Oktober gerechnet.
1: Danke Malte und jetzt weitere Meldungen im Überblick. Auch wenn der Rauch des Waldbrandes im Hohen Venn in vielen Landesteilen zu riechen ist, soll die Luft dadurch nicht gefährlich belastet sein. Das haben Messungen des Landesamtes für Natur, Umwelt und Klima im Raum Aachen ergeben. Brandgeruch sei zwar nie gesund, heißt es von der Behörde. Die gemessenen Schadstoffkonzentrationen würden aber alle unterhalb der Orientierungs- und Grenzwerte für schwere gesundheitliche Auswirkungen liegen. Jede vierte deutsche Firma befürchtet, dass sie in Zukunft außerhalb der EU weniger wettbewerbsfähig sein könnte. Das hat das IFO-Institut ermittelt. Vor allem Unternehmen in der Autoindustrie sind pessimistisch. Die deutsche Industrie könne auf den internationalen Märkten weiterhin keinen Boden gut machen, sagen die Experten. Grünen-Chefin Brandner fordert ein Einreiseverbot für den israelischen Sicherheitsminister Ben-Gvir. Seine Äußerungen seien zutiefst verstörend und menschenverachtend, sagte sie dem Magazin Politico. Ben-Gvir hatte gesagt, es gäbe im Gazastreifen Menschen, die es nicht verdienen würden zu leben, und gefordert, dort jede Nacht gezielt 30 oder 40 Menschen zu eliminieren. Eine große Mehrheit von uns fordert, dass der Bund beim Hitzeschutz mehr mitmischt. Knapp 2 Drittel sind laut einer YouGov-Umfrage dafür, dass die Regierung mehr Geld und Energie in den Hitzeschutz stecken sollte. Im Moment schieben sich Länder und Kommunen die Verantwortung meistens gegenseitig zu. Umweltminister Schneider will deshalb das Grundgesetz ändern, um den Bund stärker in die Verantwortung zu nehmen. Das Spannende dabei, auch wenn die Union das bisher eher skeptisch sieht, sind laut der Umfrage selbst unter den CDU- und CSU-Anhängern fast 70% dafür. Schaut man sich an, wem die Bürger im Kampf gegen den Klimawandel und beim Hitzeschutz am meisten vertrauen, liegen die Grünen aktuell vorn. Die SPD und Linke spielen in der Wahrnehmung der Bürger da nur eine untergeordnete Rolle.
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3: Mit Norbert Janowski, guten Morgen. Der Transport von 6,5 Kilo Kokain über die A44 endet für einen 56-Jährigen im Gefängnis. Das Landgericht Paderborn hat ihn zu 5 Jahren und 8 Monaten Haft verurteilt. Der Angeklagte hat in der Verhandlung zugegeben, das Rauschgift im Februar im Auto gehabt zu haben. Zöllner kontrollierten damals den Wagen am Autohof bei Geseke. Sie fanden das Kokain in Feuerlöschern und Getränkekartons versteckt im Kofferraum. Zu seinen möglichen Hintermännern und weiteren Details schwieg der Drogenfahrer.
4: Im Radio Hochstift Wetter, da geht's um Regen. Also so bis zum Mittag gibt's bei uns immer wieder Schauer. In einigen Ecken ist es auch eher Dauerregen. Nachmittags wird's dann langsam überall trockener. Abends und nachts geht's dann wieder los. Und die Temperaturen, die steigen heute noch auf 20 Grad. Morgen sind's bis zu 24 und dann kommt die Sonne raus. Es wird nämlich wechselhafter. Und ab dem Mittag ist es zwischen Hövelhof und Borgentreich dann auch trocken. Natürlich kommt ihr besser an. Hallo Autofahrer, hier ist auch der Radio Hochstift Verkehrsservice. A44 habe ich für euch. Richtung Dortmund zwischen Marsberg und Kreuz Württemberg-Haaren, da staut es sich gerade. Und es wird kontrolliert, also geblitzt, Paderborn nämlich. Frankfurter Weg, Höhe Autogarten, und da wird gleich in beiden Richtungen kontrolliert. Gute Fahrt.
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4: Dieser Sound, ja, der gehört einfach dazu. Einkaufen. also Lebensmittel oder so, nicht unbedingt eine Lieblingsbeschäftigung. Allerdings ändert sich bei manchen das im Urlaub. Ja, und ich muss sagen, ich lebe mit jemandem zusammen, der das auch liebt. Einkaufen im Supermarkt im Ausland. Was da in unserem Gehirn passiert, das ist ganz schön spannend. Und hört ihr gleich. Hier bei mir, ich bin Susanne Storck. Morgen.

0: ist doch komisch, oder? Einkaufen im Urlaub? Das ist schon besonders. Es ist irgendwie spannender als zu Hause.
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0: Mit Susanne Storck für euch am Mikro. Ja, dieses Einkaufen, ne? Viele von uns lassen sich extra lange Zeit und schlendern ganz langsam im Urlaub durch die Gänge vom Supermarkt. Ja, und sorry, wir können quasi nichts dafür, Radio Hochstift-Kollege Stefan Rejek. Was macht Einkaufen im Urlaub mit uns? Da passiert was im Gehirn.
3: Ja, das ist mittlerweile ziemlich gut erforscht in der Psychologie. Da gibt es auch etliche Studien zu. Und der Grund, der da genannt wird, ist, dass Einkaufen im Urlaub so eine Mischung aus Bekanntem und Fremdem ist. Heißt, wir kennen zwar alle einen Supermarkt, aber neu für uns sind das Sortiment, die Gerüche, eben alles, was zum Einkaufen mit dazugehört. Und genau das liebt unser Gehirn, weil es eben nicht überrumpelt wird mit was komplett Fremdem, aber trotzdem mit neuen Eindrücken gefüttert wird. Ja, und das löst dann eher Neugier und Faszination aus, als jetzt zum Beispiel ein Gefühl von Bedrohung.
0: Ja, und das macht auch Sinn, ne? Ich habe da auch irgendwie das Gefühl, so ein Stück weit in den Alltag, die Kultur einzutauchen, also nicht nur über die Produkte. Man sieht ja auch zum Beispiel, wie und was Einheimische so im Supermarkt einpacken.
3: Ja, genau. Ist ja fast wie so ein kleines interaktives Museum, wo man ja auch selbst der Museumsguide ist, weil man ja von zu Hause weiß, wie Einkaufen funktioniert. Ja, und die Produkte, die Gerüche und alles andere, was man so wahrnimmt, sind dann eben die Ausstellung.
0: Schönes Bild, finde ich. Dankeschön, Stefan. Also wenn Urlaub, dann nicht nur Sightseeing von alten Sachen, ab in den Supermarkt. Da lernt ihr auch noch was und entdeckt tolle Sachen, spart auch irgendwie Geld fürs echte Museum und kaum einer muss überredet werden. 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
7: Sie heißt Tiffany. Tiffany Harris und ich spiele sie gleich. Die besten aktuellen Hits für euren Vormittag und natürlich die schnellsten Infos. Hier sind eure Nachrichten um 10.30 Uhr mit Norbert Janowski.
8: Guten Morgen.
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10: Für den Transport von 6,5 Kilo Kokain hat das Landgericht Paderborn einen Mann verurteilt. Er muss für 5 Jahre und 8 Monate ins Gefängnis. Radio Hochstift-Reporterin Lea Wirz, Zollfahnder hatten ihn im Februar an der A44 bei Geseke kontrolliert.
11: Möglicherweise erregte damals ein defektes Rücklicht am Audi des Mannes die Aufmerksamkeit der Zöllner. Im Kofferraum entdeckten sie dann kiloweise Koks, versteckt in 2 Feuerlöschern und 2 großen Getränketetrapacks. Das Rauschgift hätte im Straßenverkauf bis zu 700.000 Euro gebracht. Der verurteilte 56-Jährige gab im Paderborner Prozess nur den Transport zu. Zu weiteren Einzelheiten schwieg er. Deshalb ist auch unklar, ob er mehr ist als ein Drogenkurier. Bei der Kontrolle an der A44 fuhr in seinem Wagen auch eine junge Frau mit, die anschließend ein halbes Jahr in Untersuchungshaft saß. Dann stellte sich heraus, dass sie offenbar ahnungslos war.
10: Rund 800 bis 1200 Euro pro Monat. So viel Miete kostet Straßen NRW jede mobile Ampel, die der Landesbetrieb aufbaut. Allein in Paderborn stehen die Übergangslösungen an 4 Kreuzungen. Hintergrund: die zuvor fest installierten Ampeln an diesen Stellen sind so kaputt, dass sie nicht mehr repariert werden können. Zum Teil müssen laut Straßen NRW aber erstmal Leerrohre verlegt werden, weil dies vor 30 Jahren nicht gemacht wurde. Immerhin, Wartungskosten muss der Landesbetrieb für die gemieteten Ampeln nicht zahlen. Das Foto eines BMWs mit Paderborner Kennzeichen ohne Räder und Felgen sorgt in Facebook- und WhatsApp-Gruppen aktuell für Diskussionen und auch viele offene Fragen. Denn das auffällige Auto ist seit Wochen an einem Feldweg in Weeze am Niederrhein geparkt, nur etwa 10 Fahrminuten vom dortigen Flughafen entfernt. Ein Spaziergänger meldete das Auto ohne Räder Ende Juli der zuständigen Polizei in Kleve. Sie ermittelte den 58-jährigen Halter aus Paderborn und schickte ihm eine Aufforderung, das Auto wegzuschaffen.
7: Also das Radio Hochstift-Wetter kommt, das ist richtig gut. Es gibt nämlich weiter Regen, in einigen Ecken ist es auch so leichter Dauerregen. Nachmittags kommt dann eine Pause, bevor es abends und nachts von Borchen bis Marienmünster weitere Schauer geben wird. Morgen ist es dann erst noch nass, ab dem Mittag ist es meist an Regen dann aber durch und dann scheint auch immer mehr die Sonne. Und die Temperaturen heute noch bis 20, morgen sind wir nachmittags bei 24 Grad.
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7: Entspannter ankommen, gar kein Problem. Hier ist der Radio Hochstift Verkehrsservice A44. Da staut es sich weiter. Einmal Richtung Dortmund. Zwischen Marsbergkreuz und Kreuz Wünnenberg-Hagen. 3 Kilometer, so 10 Minuten sind es dann. Ein bisschen länger ist es in der Gegenrichtung zwischen Lichtenau und Marsberg. Da gibt es aktuell nämlich 4 Kilometer Stau. Und einen einzigen Blitzer habe ich auch. In Paderborn wird kontrolliert. Frankfurter Weg, Höhe Autogarten und da wird gleich in beiden Richtungen euer Tempo kontrolliert. Gute Fahrt, kommt mir alle gut an.
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7: die Hitze, sie ist vorbei, ne? Aber sie wird halt sicher wiederkommen. Da sind sich die Meteorologen alle einig. Und einfach drauf warten, nichts tun, das ist mittlerweile für viele ein No-Go. Die Politik ist gefragt und da geht es gerade vor allem um den Bund. Und da erwarten die meisten einfach mehr. Das zeigt nämlich eine neue Umfrage zum Thema Hitzeschutz. Thema natürlich gleich hier bei Radio Hochstift. Ich bin Susanne Storck, hallo.

0: Ach, das Wetter, das ist so schön entspannt und sogar ein bisschen nass. Ja, aber die Hitze, also das Thema bleibt.
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0: Mit Susanne Stork für euch am Mikro. Ja, wir wissen es alle, die Sommer werden heißer, auch bei uns. Waldbrände sind das eine Problem, aber Hitzeschutz für uns alle irgendwie das andere. Radio Hochstift-Kollege Tobias Fenniger, einige Städte reagieren mit mehr Bäumen, Trinkwasserbrunnen oder schattigen Plätzen. Und ja, die Mehrheit will einfach mehr Hitzeschutz.
2: Ja, darüber wird auch in Berlin diskutiert. Bundesumweltminister Carsten Schneider möchte ja, dass der Bund in Zukunft mehr Geld für den Hitzeschutz springen lässt. Da würde eine Änderung des Grundgesetzes helfen. Bisher sind nämlich vor allem Länder und Kommunen zuständig. Die Idee kommt bei vielen offenbar richtig gut an. Laut einer aktuellen YouGov-Umfrage im Auftrag der deutschen Presseagentur wollen knapp 2/3 der Deutschen diese Grundgesetzänderung.
0: Ganz genau sagen 33%, sie sind dafür. 32% sind eher dafür. Die Gegner der Idee sind deutlich in der Minderheit. Nur jeweils 11% äußerten sich eher dagegen oder klar dagegen. Spannend ist bei dem Thema auch der Blick auf die Parteien und ihre Wähler.
2: Ja, während die Union den Vorstoß von Umweltminister Schneider skeptisch sieht, finden viele ihrer eigenen Anhänger die Idee durchaus gut. Das zeigt sich auch in der Umfrage. Da sprechen sich 68% der CDU- und CSU-Fans für eine stärkere finanzielle Beteiligung des Bundes beim Hitzeschutz aus. Außerdem wurden die Menschen gefragt, welcher Partei sie am ehesten zutrauen, etwas gegen den Klimawandel und für die Anpassung an steigende Temperaturen zu tun.
0: Ja, und da hat es keine Überraschung gegeben. Hier liegen die Grünen mit 32% klar vorn. Eines zeigt die Umfrage aber auch ohne Parteibuch. Viele wünschen sich mehr Engagement in Sachen Hitzeschutz und sie erwarten dabei vom Bund mehr. 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

München will's einfach nochmal machen. Die bayerische Hauptstadt will 2028 wieder das Champions League-Finale ausrichten. Natürlich im Zuhause von Bayern München. Bewerbung wurde am Abend durch den Stadtrat abgesegnet. Und Bayern München, ja, um die geht's auch gleich. Und um die Probleme bei Musiala. Wir versuchen mal zu klären, was mit ihm los ist und ob seine Karriere einen Knick bekommt oder beendet.

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1: Mit Thorsten Adolfs. Guten Tag. Der große Waldbrand im Hohen Venn hält die Einsatzkräfte weiter auf Trab. Auch der Brandgeruch zieht immer noch bis zu uns nach NRW. Für die Städteregion Aachen geben die Behörden jetzt aber vorsichtige Entwarnung. Malte Albrecht aus den Nachrichten. Es gab neue Messungen. Wie sind die ausgefallen?
2: Ja, also das Landesamt für Natur, Umwelt und Klima hat an mehreren Orten gemessen, unter anderem in der Nähe von Kitas, Arztpraxen, Altenheimen und Krankenhäusern. Das Ergebnis: Die gemessenen Schadstoffe liegen alle unter den Grenzwerten für schwere gesundheitliche Folgen. Das hat die Städteregion Aachen mitgeteilt. Allerdings wurde eine erhöhte Feinstaubbelastung festgestellt. Dazu sagen die Behörden nochmal generell: Brandgeruch nimmt man oft schon sehr früh wahr. Das heißt nicht automatisch, dass gefährliche Konzentrationen erreicht sind. Trotzdem, Brandgeruch ist natürlich nie gesund. Deshalb raten die Behörden weiter dazu, Fenster und Türen geschlossen zu halten und körperliche Aktivitäten im Freien zu reduzieren.
1: Wie ist denn die aktuelle Lage im Hohen Venn?
2: Ja, die Behörden in Ostbelgien sprechen inzwischen davon, dass der Waldbrand eingekreist ist. Das Feuer breite sich derzeit nicht weiter in Richtung Deutschland aus. Die Lage bleibt aber kompliziert, weil der Brand an mehreren Stellen wieder aufgeflammt ist. Im Laufe des Tages soll das Feuer weiter unter Kontrolle gebracht werden, wenn die Sicht es zulässt, auch wieder mit Unterstützung aus der Luft. Unter anderem hat die Bundeswehr 2 Hubschrauber mit Löschwasserbehältern in das Gebiet geschickt.
1: Malte Albrecht mit aktuellen Infos zum Großbrand in Belgien. Danke dir. Und jetzt weitere Themen, kurz und kompakt. Nicht nur in der Luft, auch in den Meeren in Europa wurden in vielen Ländern in diesem Jahr Rekordwerte gemessen. An manchen Orten seien die Meere mehr als 6 Grad wärmer gewesen als sonst, sagt ein internationales Forscherteam. Besonders stark betroffen sind demnach das westliche Mittelmeer, der Golf von Biskaya und die Iberische Halbinsel. Einen sehr strengen Geruch hatten viele Autofahrer auf der A7 in Hamburg in der Nase. Dort hat ein LKW über mehrere Kilometer Klärschlamm verloren. Rund um die Unfallstelle gibt es lange Staus. Das heißt, die Strecke bleibe für die Reinigungsarbeiten wahrscheinlich bis zum Abend teilweise gesperrt. Der FC Bayern rechnet nicht damit, dass Jamal Musiala seine Karriere vorzeitig beenden muss. Der Nationalspieler leidet an einer neurologischen Dysfunktion. Symptome sind in den meisten Fällen Schwindel- und Bewegungsstörungen. In den letzten beiden Partien der Münchner war Musiala auf dem Platz zusammengesackt und musste dann ausgewechselt werden. Bei den Autoversicherungen scheinen die großen Preissprünge erst einmal vorbei zu sein. Das zeigen Zahlen des Vergleichsportals Verivox. Demnach steigen die Beiträge aktuell kaum noch. Wer jetzt die Versicherung wechselt, zahlt im Schnitt nur 1,3% mehr als vor einem Jahr. Die Kfz-Haftpflicht ist sogar rund 3% billiger geworden. Insgesamt bleiben die Preise aber hoch. Seit 2022 sind die Tarife um mehr als 50% nach oben geschossen. Ob sich die positive Entwicklung in den nächsten Jahren fortsetzt, ist ungewiss. Der Marktführer Huck Coburg rechnet mit weiteren Beitragserhöhungen, falls die Kosten für Ersatzteile und Reparaturen noch steigen sollten, heißt es. Wer seinen Anbieter wechseln will, muss in der Regel spätestens bis zum 30. November kündigen.
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3: Mit Norbert Janowski, guten Morgen. Warum hat ein Mann aus Paderborn seinen BMW im Juli in Weeze am Niederrhein an einem Feldweg geparkt? Diese vermeintlich lapidare Frage sorgt in sozialen Netzwerken und WhatsApp-Gruppen aktuell für Diskussionen. Ein Spaziergänger meldete den auffälligen BMW Ende Juli bei der zuständigen Polizei in Kleve. Schließlich fehlten da im Auto spätestens seit diesem Tag Räder und Felgen. Die Polizei schickte dem 58-jährigen Halter aus Paderborn mittlerweile ein Schreiben. Er soll das Auto wegschaffen.
4: Und da schaue ich gern für euch aufs Radio Hochstift Wetter und auf dem Radar. Ja, da ist es schon zu sehen. Teilweise hat es auch wieder angefangen. In den kommenden Stunden zieht nämlich ein großes Regengebiet über uns hinweg. Es kommt aus dem Westen und nachmittags, ja, da wird es dann trockener und abends neuer Regen zwischen Steinheim und Lichtenau. Morgen wird es weniger nass, ab dem Mittag kaum noch Schauer. Stattdessen lockern die Wolken auf. Die Sonne scheint morgen an die 8 Stunden lang und das bei maximal 24 Grad. Heute werden es noch 20. Hallo Autofahrer, natürlich kommt ihr besser an, vor allen Dingen auch sicherer. Bitte Vorsicht, A2 Richtung Dortmund, im Kreuz Bielefeld, da geht's auch zur A33 runter Richtung Brilon. Da ist ein Unfall passiert und zwar auf dem Abbiegestreifen. Es sind auch Personen auf der Fahrbahn. Fahrt langsam, A2 Richtung Dortmund im Kreuz Bielefeld in der Abfahrt zur A33 Richtung Brilon. Ansonsten staut es sich A44 Richtung Dortmund zwischen Marsberg und Kreuzbad Wünnenberg-Haaren, 3 Kilometer der Stau, fast 10 Minuten. Und eine Viertelstunde rechnet mal A44 Richtung Kassel zwischen Lichtenau und Marsberg. Da gibt es nämlich 4 Kilometer Stau. Und einen Blitzer gibt es auch. Es wird kontrolliert in Paderborn, Frankfurter Weg, Höhe Autogarten. Und da wird gleich in beiden Richtungen das Tempo kontrolliert. Da gilt natürlich 50.
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4: Vielleicht ist es das komplette Gegenteil. Also in Paderborn gibt es nicht zu viele Ampeln, wie alle immer sagen. Es sind viel zu wenige.
5: Tatsächlich stand da mal eine Ampel. Ich wohne direkt gegenüber vom Havanna. Und da ist jetzt direkt rechts vor links. Und mein Balkon signalisiert mir, dass rechts vor links da nicht sehr gut wahrgenommen wird. Sagen wir es mal so. Entweder sind Fahrradfahrer sehr lebensmüde oder sie wissen das einfach nicht.
4: Ampeln in Paderborn, das ist heute unser Thema. Es geht da aber vor allem um gemietete Ampeln. Und die kosten ganz schön viel. Klären wir gleich alles. Hier bei Radio Hochstift. Ich bin Susanne Storck. Hallo.

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0: Schönen Mittwoch mit Radio Hochstift und Susanne Stock für euch am Mikro. Viertel nach elf ist es. Und mal ganz ehrlich, es gibt doch Sachen, über die wir uns so schön aufregen können. Mücke im Schlafzimmer, der schnarchende Partner im Schlafzimmer oder Ampeln in Paderborn. Wobei, es gibt Ampeln in der größten Stadt im Hochstift, die sind fantastisch, andere sind echt für die Tonne.
1: Ich habe eine am Neuhäuser Tor, die doppelte Linksabbiegerspur. Die hat entweder eine Grünphase von 45 Minuten oder eine, wo sich denkt, der Grün ist heute aus. Oh, das ist schrecklich.
0: Kollege Tobias Fennecker, wir beide finden alle Ampeln in Paderborn auch nicht immer nur super, aber wir sind auch ein bisschen froh, dass wir nicht mit den Leuten tauschen müssen, die bei Straßen NRW für die Umrüstung alter Ampeln in Paderborn zuständig sind.
2: Ja, es ist ja nämlich so, allein im Zuständigkeitsgebiet von Straßen NRW, also zum Beispiel Borchener Straße, Husener Straße, Südring und so weiter in Paderborn, müssen 15 Ampeln ausgetauscht werden, weil die einfach Schrott sind. Und zwar so Schrott, dass sie auch nicht mehr repariert werden können. Problem, um die neuen Ampeln installieren zu können, braucht es in der Erde Leerrohre.
0: Ja, was soll ich sagen? Genau diese Leerrohre wurden vor 30 Jahren vergessen. Also muss Straßen-NRW das nachholen, alles aufbuddeln, Rohre verlegen und erst dann kann eine neue Ampel angeschlossen werden. Das dauert.
2: Ja, und es kostet. Schließlich werden die Schrottampeln in der Zeit der Umrüstung natürlich durch mobile Ampeln ersetzt. Die sind gemietet und kosten pro Ampel pro Monat 800 bis 1200 Euro. Da sage ich ja, in meinem nächsten Leben werde ich, glaube ich, Ampelvermieter. Immerhin sagt Straßen-NRW, Wartungskosten für die Mietampeln müssen nicht gezahlt werden.
0: Fakt ist ja auch, es gibt keine Alternative. Was soll man machen? Ein Spezialfall ist übrigens die Ampelanlage an der Kreuzung Borchener Straße-Halberstädter Straße. Was da los ist, hört's euch an. Im Studioblog auf radiohochstift.de. Dankeschön, Tobias.

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4: Natürlich haben wir für euch den Überblick. Immer um halb das Neueste aus dem Hochstift. Jetzt ist es 11.30 Uhr und hier ist Norbert Janowski.
5: So ist es. Guten Tag.
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5: Ein auf der A44 bei Geseke festgenommener Drogenkurier muss für knapp 6 Jahre ins Gefängnis. Der 56-Jährige legte in der Paderborner Verhandlung ein Geständnis ab. Zollfahnder hatten ihn im Februar bei einer Kontrolle mit 6,5 Kilo Kokain im Wagen erwischt. Das Rauschgift war in Feuerlöschern und Getränkekartons im Kofferraum versteckt. Die Ermittler nahmen damals auch seine Beifahrerin fest, die anschließend ein halbes Jahr lang in Untersuchungshaft saß. Dann stellte sich heraus, dass sie ahnungslos war und mit dem Rauschgift nichts zu tun hatte. In sozialen Netzwerken und in WhatsApp-Gruppen mit Paderborner Bezug wird aktuell über einen BMW diskutiert. Das Auto mit Paderborner Kennzeichen steht in Weeze am Niederrhein und hat mittlerweile keine Reifen mehr. Radio Hochstift-Reporter Tobias Fennecker. Auch der Polizei in Paderborn und am Niederrhein ist das Thema bekannt.
7: Ja, zuständig ist die Polizei in Kleve. Die Beamten wurden Ende Juli von einem Spaziergänger auf dem BMW aufmerksam gemacht, der an einem Feld in Weeze, etwa 10 Autominuten vom Flughafen entfernt, geparkt wurde. Dem Zeugen war das Auto mit Paderborner Kennzeichen schon einige Tage zuvor aufgefallen. Ab Ende Juli fehlten dem BMW dann aber Räder und Felgen. Die Polizei ermittelte den Halter aus Paderborn und schickte dem 58-Jährigen kürzlich einen Brief mit der Bitte, das Auto doch bitte wegzufahren. Unklar ist allerdings noch, warum der Autobesitzer den auffälligen BMW dort geparkt hat und ob er weiß, dass er das Auto mittlerweile abschleppen lassen muss.
5: Die Paderborner Feuerwehr ist gestern am frühen Nachmittag im Dauereinsatz gewesen. Innerhalb einer Stunde mussten die Kräfte zu 3 Autounfällen ausrücken. 2 davon passierten auf der A33. Zunächst verunglückte zwischen den Abfahrten Schloss Neuhaus und Sennelager ein einzelnes Auto. Kurz danach gab es zwischen Mönkelo und Paderborn Zentrum einen Unfall mit 2 Wagen. 3 der 5 Insassen kamen ins Krankenhaus. Anschließend war die Feuerwehr noch beim Zusammenstoß eines LKWs mit einem Auto auf dem Heinz-Nixdorf-Ring gefragt.
4: Also das Radio Hochstift-Wetter, das hat heute noch einiges an Regen für uns. Es gibt so trockene Phasen, vor allem später am Nachmittag. Aber abends und auch nachts, da regnet es wieder. Auch morgen noch letzte Schauer zwischen der Weser und Bad Wünnenberg. Dann wird's trockener und freundlicher. Die Sonne kommt nämlich morgen raus bei maximal 24 Grad. Heute werden es noch um die 20.
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4: Hallo Autofahrer, bitte Vorsicht. Hier ist der Radio Hochstift Verkehrsservice A2 Richtung Dortmund. Im Kreuz Bielefeld, da geht es runter zur A33 Richtung Brilon. Genau auf diesem Abbiegestreifen ist ein Unfall passiert. Einsatzkräfte vor Ort, fahrt da vorsichtig und langsam. Dann staut es sich auf der A44 Richtung Dortmund einmal zwischen Marsberg und Kreuz Wünnenberg-Haaren. Gute 10 Minuten und ein bisschen länger. Länger dauert es auf der 44 Richtung Kassel, nämlich zwischen Lichtenau und Marsberg 4 Kilometer Stau, mindestens aber 25 Minuten für euch obendrauf. Und ansonsten habe ich gerade nichts zu melden. Falls ihr noch einen Blitzer oder so seht, sagt gerne Bescheid. Geht auch per WhatsApp, schickt mir gerne eine Sprachnachricht, das Ganze an Paderborn 05251 und dann 17370. Dankeschön.
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4: Am Mikro für euch, Susanne Stork. Hallo.

0: Hallo Autofahrer, ich habe einen neuen Blitzer für euch und es ist gleich der Blitzeranhänger. Der steht jetzt B252, Höhe Abfahrt Wille bei dessen Niesen, wenn ihr weiter Richtung Brakel wollt. 70 sind erlaubt, kommt mir gut an.
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Hallo Autofahrer, bitte Vorsicht, es hat Unfälle gegeben. Einmal Paderborn, B64 Richtung Bad Driburg, ein Alleinunfall und zwar in der Abfahrt zum George-Marshall-Ring. Polizei ist noch auf der Anfahrt. Und wir haben B1 Richtung Bad Lippspringe Schlangen. Da befindet sich ein Mann auf der Fahrbahn. Der steht direkt an der Ausfahrt von Bad Lippspringe und macht Anhalterzeichen. Kommt mir alle gut und sicher an. 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
1: Bei diesen Szenen, da haben sich sicher nicht nur Fußballfans heftig erschrocken. Sie kursieren im Netz und auf Social Media.
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1: Gut informiert durch den Mittwoch. Ja, Nationalspieler Jamal Musiala ist bei 2 Testspielen ja auf dem Platz zusammengebrochen. Innerhalb von nur 3 Tagen. Am Abend hat er seine Blackouts selbst erklärt mit Absenzen. Das französische Wort bedeutet so viel wie Abwesenheit, Radio Hochstift-Kollege Thomas Bremser.
3: Das sind kurze epileptische Anfälle, bei denen das Bewusstsein für ein paar Sekunden aussetzt. Die Person wirkt dann abwesend, starrt ins Leere und reagiert für wenige Sekunden auf nichts. Danach ist sie meist sofort wieder klar und weiß nicht, dass überhaupt was passiert ist. Betroffen sind vor allem Kinder und Jugendliche. Früher haben Eltern das oft mit Tagträumen abgetan. Das kann auch bei Musiala möglich sein, dass er diese kurzen Aussetzer früher einfach anders gedeutet oder übersehen hat. Die können sich aber verstärken mit der Zeit, etwa durch Schlafmangel oder starken Stress.
1: Jetzt hat Musiala aber geschrieben, er selbst habe entschieden, trotzdem zu spielen. Aber die Frage steht halt im Raum. Kann man mit so einem Krankheitsbild wirklich dauerhaft und dann auch noch Profifußball spielen?
3: Grundsätzlich ja, sagen Experten. Sport ist für Menschen mit Epilepsie im Allgemeinen eher förderlich. Entscheidend ist, wie gut die Mediziner die Absenzen in den Griff bekommen mit Medikamenten und auch wie oft und wann diese Aussetzer auftreten. Beim Fußball kommt dazu, dass diese Aussetzer nicht lebensbedrohlich sind. Also wäre Musiala Formel-1-Fahrer oder Radprofi, sähe das schon anders aus. Dennoch müssen Leistungssportler ein paar Dinge beachten, ob die Medikamente auf der Dopingliste stehen etwa und auch lange Reisen mit wenig Schlaf können sich negativ auswirken.
1: Ja, da drücken wir natürlich die Daumen, dass das alles quasi in Ordnung kommt. Und der FC Bayern München, sein Verein, hat sich auch gemeldet. Der Verein rechnet damit, dass Jamal Musiala seine Karriere fortsetzen kann. Es gäbe derzeit keine Hinweise, dass er nicht weiter auf dem Niveau spielen könne. Gut informiert, hier ist Radio Hochstift.

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1: Mit Thorsten Adolfs. Guten Tag. Durch den Klimawandel werden Europas Meere immer wärmer. In diesem Sommer galt das für Bereiche von Irland bis zum Mittelmeer. Das hat das Forschungsnetzwerk World Weather Attribution mitgeteilt. Malte Albrecht aus dem News-Team. Was genau haben die Wissenschaftler herausgefunden?
2: Also die Wassertemperaturen liegen laut der Studie an fast allen europäischen Küsten deutlich über dem Durchschnitt der Jahre 1990 bis 2020. An manchen Orten ist das Meer sogar mehr als 6 Grad wärmer als sonst. Besonders stark betroffen sind das westliche Mittelmeer, die Iberische Halbinsel und der Atlantik im Golf von Biskaya. Die Forschenden sagen, Grund dafür ist vor allem der menschengemachte Klimawandel, also das Verbrennen von Kohle, Öl und Gas. Ohne die Erderwärmung hätte es in diesem Jahr an den Küsten nur etwa halb so viele Marine Hitzewellen gegeben.
1: Die Folgen der warmen Meere können gravierend sein.
2: Ja, denn die hohen Wassertemperaturen können Ökosysteme und Nahrungsketten im Meer schädigen. Darunter leiden vor allem Meeressäuger und Seevögel. Sogar Kraken, die sonst vor Nordafrika heimisch sind, suchen inzwischen kühlere Gewässer. Seit dem vergangenen Jahr werden vor der Küste Englands immer mehr von ihnen beobachtet. Außerdem steigt mit den warmen Meeren auch das Risiko für Stürme. Und das ist kein rein europäisches Problem. Auch weltweit sind die Meerestemperaturen derzeit auf Rekordniveau.
1: Dankeschön, Malte. Und jetzt weitere Meldungen in der Zusammenfassung. Im Zusammenhang mit den Anschlägen gegen die Nord Stream Pipelines gibt es eine weitere Festnahme. Laut Bundesanwaltschaft wurde ein Ukrainer in Kroatien gefasst. Ihm wird unter anderem vorgeworfen, gemeinsam mit anderen von einer Segeljacht aus Sprengsätze an den Leitungen angebracht zu haben. Der ausgebildete Taucher soll schon bald dem Ermittlungsrichter am Bundesgerichtshof vorgeführt werden. Jeder dritte von uns bekommt zu wenig Schlaf. Nach Angaben des RKI schlafen 39,6% der Bundesbürger weniger als die empfohlenen 7 Stunden. Auf Dauer kann ein zu kurzer Schlaf zu Gesundheitsproblemen führen, wie Bluthochdruck, Adipositas, Diabetes und Herz-Kreislauf-Erkrankungen. In der Gruppe der 45- bis 64-Jährigen schläft sogar mehr als die Hälfte der Befragten zu wenig. SPD-Chef Klingbeil fordert, Privatversicherte stärker an der gesetzlichen Pflegeversicherung zu beteiligen. Dem RND sagte er, es gehe nicht, dass sie sich bei dem Thema heraushalten. Alle Privatversicherten, auch die Topverdiener, müssten einen fairen Beitrag leisten, damit Menschen im Alter eine gute Pflege erhalten, so Klingbeil. Gute Nachrichten gibt es vom FC Bayern. Der Verein geht davon aus, dass Jamal Musiala trotz seiner gesundheitlichen Probleme weiter Fußball spielen kann. Er selbst hat erklärt, dass bei ihm sogenannte Absenzen festgestellt wurden. Das sind kurz auftretende neurologische Aussetzer, die wie eine Art epileptischer Anfall wirken. Musiala war in den letzten beiden Spielen gegen Leipzig und Heidenheim kurzzeitig weggetreten. Das Ganze sei aber gut behandelbar, sagt der Nationalspieler. Ob er am Samstag im Supercup gegen Dortmund oder beim Ligastart gegen Stuttgart wieder auf dem Platz stehen wird, ist allerdings noch offen. Jetzt steht erstmal die Erholung im Vordergrund.
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3: Mit Jonas Mertens, guten Tag. Beim Zusammenstoß eines Treckers mit einem Auto hat sich in Steinheim eine Frau schwer verletzt. Der Wagen, in dem insgesamt 3 Personen saßen, wurde bei dem Zusammenprall an der Kreuzung der Sedanstraße mit der Anton-Spilker-Straße in einen Vorgarten geschleudert. Die Fahrerin war in ihrem Auto eingeschlossen und musste am Abend in Steinheim vom Rettungsdienst befreit werden. Sie wurde mit schweren Verletzungen ins Krankenhaus gebracht. Einer ihrer Beifahrer musste mit leichten Verletzungen ebenfalls in eine Klinik gebracht werden.
4: Dankeschön, Jonas. Und alles Weitere, was wichtig ist bei uns im Hochstift, findet ihr natürlich in den Nachrichten bei uns online. Auf radiohochstift.de, klickt immer mal rein. Und jetzt zum Wetter. Ja, da gibt's so trockene Phasen. Ansonsten sind weitere Schauer noch angesagt. Und die Temperaturen, die steigen noch teilweise so ein bisschen auf 19, teilweise 20 Grad. Abends und nachts fängt's dann wieder an zu regnen. Morgen bekommen wir bis zu 24 Grad. Und dann kommt so ab dem Mittag die Sonne raus. Es wird wechselhafter. Und dann ist es zwischen Borchen und Beverung auch meist trocken. Der Blick auf die Straßen, damit ihr besser ankommt und auch sicherer. Hallo Autofahrer, hier ist der Radio Hochstift Verkehrsservice. Bitte Vorsicht auf der B1 Richtung Bad Lippspringe. Da ist ein Mann, der steht direkt an der Ausfahrt Bad Lippspringe und macht Anhalterzeichen. Kann man schlecht sehen. Und es hat einen Unfall gegeben und deshalb auch eine Sperrung. B64 in Paderborn, wenn ihr Richtung Bad Driburg wollt, da hat es einen Unfall in der Abfahrt George Marshall Ring gegeben und diese Abfahrt ist jetzt auch gesperrt. Ansonsten auch auch Unfall, bitte Vorsicht, A2 Richtung Dortmund im Kreuz Bielefeld. Da geht es auch zur A33. Da gibt es einen Unfall auf dem Abbiegestreifen. Fahrt da vorsichtig, er staut sich auch ein bisschen. Hier staut es sich auf jeden Fall. A44 Richtung Dortmund zwischen Marsberg und Kreuz Wünnenberg-Haaren. 11 Minuten plant mal ein. Und in der Gegenrichtung zwischen Lichtenau und Marsberg, da gibt es 4 Kilometer Stau und fast eine halbe Stunde heißt das für euch. Es wird auch noch geblitzt, B252 nämlich, Warburg Richtung Brakelhöhe, Abfahrt Niesen und dezenter Hinweis, das ist der Blitzeranhänger. Gute Fahrt.
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4: Ja, dieses Internet, ne? Das vergisst nie. Und das Archiv des amerikanischen Senders CBS auch nicht.
5: I did not have sexual relations with that woman, Miss Lewinsky.
4: Das ist der wohl bekannteste Ton aus einer Pressekonferenz des Ex-US-Präsidenten Bill Clinton, die Affäre mit der Praktikantin im Weißen Haus. Bill Clinton wird heute 80 und der Mann ist irgendwie ein Phänomen, nicht nur, weil er die Lewinsky-Geschichte politisch überlebt hat. Hört ihr gleich hier bei mir? Ich bin Susanne Storck. Hallo.

0: Wenn ich Bill Clinton sage, ja, dann denken viele an die Geschichte mit der Praktikantin. Manche kennen die gar nicht, einfach zu jung. Ändern wir jetzt. Schönen Mittwoch auch von mir, Radio Hochstift hier mit Susanne Storck um 11:45. Ja, der ehemalige amerikanische Präsident Bill Clinton, der wird heute 80. Er hat ab 1993 die US-Staaten regiert und dabei auch viel für die Wirtschaft erreicht. Aber vor allem hat er bis heute viel überstanden. Und da geht es halt um zwei Namen, Radio Hochstift-Kollegin Tina Eck.
1: Ja, Monica Lewinsky, die Affäre mit der Praktikantin, die zum Amtsenthebungsverfahren führte. Es war ein Skandal damals, der hier das ganze ehrwürdige Washington erbeben ließ. Slick Willie war und ist wirklich kein Kind von Traurigkeit, das steht fest. Dass er nun mit dem Sexmissbrauchsring von Epstein in Verbindung gebracht wurde, überrascht daher auch wenig. Clinton streitet aber nach wie vor jegliches Fehlverhalten ab, wie damals, als ihm unter anderem auch Marihuana-Konsum vorgeworfen wurde. Er habe Marihuana konsumiert, sagte Clinton damals, aber er habe nicht inhaliert.
0: Also er hat immer einen Ausweg gefunden und hat ja auch beide Amtszeiten durchgezogen. Also er wurde nicht gestürzt. Ja, und heute, da könnte der jetzige Präsident Trump schon neidisch werden.
1: Clinton ist ein Comeback-Kid, das sagt er selbst über sich. Er ist immer noch ein beliebter Ex-Präsident und auch damals, am Ende von zwei turbulenten Amtszeiten, hatte er noch Zustimmungswerte, von denen Trump nur träumen kann. Unter Clinton boomte die Wirtschaft, er machte aus einem riesigen Haushaltsdefizit einen Überschuss und er wurde auch nicht müde, immer von seiner Kindheit in Arkansas zu erzählen, mit warmem südlichen Dialekt, und das kam an. Die Amerikaner sahen den charmanten, wortgewandten Juristen und Präsidenten letztendlich immer als einen von ihnen.
0: Irgendwie schon ein Phänomen, trotz der Skandale. Immer noch beliebt, der Ex-US-Präsident Bill Clinton wird 80. Dankeschön, Tina Eck war das für euch aus Washington.

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7: Gleich geht's zurück in die 90er mit Savage Garden und...
8: Why don't you stay?
7: Das ist die neue von Nico Santos. Why don't you stay? Hört ihr gleich natürlich in voller Länge hier bei Radio Hochstift. Jetzt ab in den Nachrichten, 12.30 Uhr ist es nämlich. Hier ist Jonas Mertens.
9: Guten Tag.
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9: Beim Zusammenstoß mit einem Trecker hat sich eine Autofahrerin in Steinheim am Abend schwer verletzt. Ihr Wagen und der Traktor stießen um kurz vor 19 Uhr an der Kreuzung der Sedanstraße mit der Anton-Spilker-Straße zusammen. Radio Hochstift-Reporterin Lea Wirz, das Auto, in dem insgesamt 3 Personen saßen, wurde durch den Zusammenprall in einen Vorgarten geschleudert.
1: Die Fahrerin war in ihrem Wagen eingeschlossen. Der Rettungsdienst befreite sie über die Heckklappe. Die schwer verletzte Fahrerin und ein leicht verletzter Beifahrer wurden ins Krankenhaus gebracht. Die Fahrerin des Treckers blieb laut Feuerwehr bei dem Unfall in Steinheim unverletzt. Schon gestern Morgen verletzten sich eine Autofahrerin und ihr Beifahrer bei einem Unfall bei Beverungen leicht. Ihr VW Corsa war auf der L890 zwischen Roggental und dem Drenker Kreuz in einer Kurve ins Schleudern geraten. Der Wagen rutschte von der Fahrbahn und blieb auf dem angrenzenden Feld auf der Seite liegen. Wegen des Unfalls war die L890 bei Beverungen zeitweise vollgesperrt.
9: Ein Foto eines BMW mit Paderborner Kennzeichen ohne Räder und Felgen sorgt in Facebook- und WhatsApp-Gruppen aktuell für Diskussionen und viele offene Fragen. Das auffällige Auto wurde an einem Feldweg in Weeze am Niederrhein geparkt, nur etwa 10 Fahrminuten vom dortigen Flughafen entfernt. Ein Spaziergänger meldete das Auto ohne Räder Ende Juli der zuständigen Polizei in Kleve. Die ermittelte den 58-jährigen Halter aus Paderborn und schickte ihm eine Aufforderung, das Auto wegzuschaffen. Der Transport von 6,5 Kilo Kokain über die A44 endet für einen 56-Jährigen im Gefängnis. Das Landgericht Paderborn hat ihn zu 5 Jahren und 8 Monaten Haft verurteilt. Der Angeklagte hat in der Verhandlung zugegeben, das Rauschgift im Februar im Auto gehabt zu haben. Zöllner kontrollierten den Wagen damals am Autohof bei Gesicke. Sie fanden das Kokain in Feuerlöschern und Getränkekartons im Kofferraum. Zu seinen möglichen Hintermännern und weiteren Details schwieg der Drogenfahrer.
7: Also der Regen wird langsam weniger. Im Radio Hochstift-Wetter gibt es noch teilweise letzte Schauer, dann erstmal trockene Pausen. Aber abends und nachts gibt es vom Borchen bis Marienmünster neuen Regen. Morgen ist es auch erst noch nass. So ab dem Mittag ist das meiste an Schauern aber durch und dann scheint auch immer mehr die Sonne. Die Temperaturen ganz kurz, heute noch bis zu 20 haben wir meist schon erreicht. Und morgen sind es nachmittags dann 24 Grad. Natürlich kommt ihr besser an. Hallo Autofahrer, hier ist der Radio Hochstift Verkehrsservice und da gibt es eine Entwarnung B64 in Paderborn Richtung Bad Driburg. Nach dem Unfall ist die Abfahrt George Marshall Ring wieder frei. Jetzt ist aber Lea Wirz reingekommen.
1: Ja, es gibt nämlich ein anderes Problem und zwar in Paderborn auf dem Hans-Nixdorf-Ring. Und zwar hat es da auch einen Unfall gegeben, deswegen ist Hans-Nixdorf-Ring Ecke Riemecke-Straße Richtung Frankfurter Weg gerade gesperrt. Da kommt ihr also nicht lang. Am besten großräumig drum rumfahren, weil auch die Umleitungsstrecken sind ja sonst irgendwie auch ein bisschen voll.
7: Ja, und die Sperrung da vorne, ja. B1 macht es nicht besser. Ihr kommt da gut durch. Dankeschön, Lea. Ich habe für euch noch Kreuz Bielefeld. Da geht es zur A33 runter Richtung Brilon. Weiterhin Unfallstelle auf dem Abbiegestreifen. Und es staut sich A44 Richtung Dortmund. Zwischen Marsberg und Kreuz Wittenberg-Haaren fast 20 Minuten. Und genauso lange steht ihr oder fahrt ihr ganz langsam vorwärts. A44 Richtung Kassel. Zwischen Lichtenau und Marsberg, da gibt es nämlich 6 Kilometer Stau. Und einen Blitzer, den gibt es auch noch. Warburg Richtung Brakel, Höhe Abfahrt Niesen. Und dezenter Hinweis, ja, das ist der Blitzeranhänger. Der steht da vermutlich länger.
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7: Und ganz ehrlich, irgendwie fühle ich mich gerade beobachtet. Also normal steht hier immer der Jonas oder Nachrichtenmensch und der guckt, ja, und jetzt ist Lea auch noch da. Ich weiß auch nicht.
9: Kleine Mittagsrunde hier.
7: Ja, genau, was schön. Machen wir als nächstes?
1: Mittagspause.
7: So. Danke. Ich mache Musik.

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0: Ach, Sommer, Urlaubszeit und dann erst das Essen in den Ferien oder der Wein. Schönen Mittag zusammen, ihr hört Radio Hochstift mit Susanne Stork für euch am Mikro. Ja, das ist doch dann wirklich gern mal der leckerste Wein der Welt. Und was macht man? Ja, man nimmt eine Flasche mit nach Hause. Aber da, sorry, da schmeckt sie irgendwie nur halb so gut. Für viele schmeckt auch vor allem das Gemüse im Urlaub, vor Ort, irgendwie frischer, regionaler, einfach authentischer. Kollege Stefan Rejek, wir wollten natürlich wissen, sind die Produkte wirklich besser oder ist das vielleicht so eine Art Placebo-Effekt?
1: Also in erster Linie liegt das ganze Phänomen an unserer Stimmung im Urlaub und an unserer Erwartung. Wir sind da nämlich neugieriger und einfach offener. Und wenn da jetzt so ein fremder Geschmack dabei ist, der uns hier zu Hause vielleicht sogar stören würde, dann denken wir nicht, boah, ist das ekelhaft, sondern wir werten es eher positiv und als Teil einer authentischen Urlaubserfahrung.
0: Ja, ich kann mir auch vorstellen, das ist ja dann auch irgendwie die Umgebung, ne? Für dieses Geschmacksinferno. Und man hat Zeit und überhaupt.
1: Ja, absolut. Hier, spanisches Bier zum Beispiel ist für mich unschlagbar am Meer mit Sand zwischen den Zähnen und bei mir zu Hause auf der Couch schmeckt es dann nur halb so gut.
0: Ja, jeder hat seinen Geschmack, ne? Mit Sand zwischen den Zähnen. Herzlichen Glückwunsch. Aber trotzdem danke, Stefan. Bei mir sind es übrigens diese, ich sag mal, Biskuitschnitten aus Holland, die mit dem Marzipan drumherum und beide Enden werden nochmal in Schokolade getaucht. Schmecken in Holland viel, viel besser als zu Hause. Also Tipp für den nächsten Urlaub, lasst die Sachen, die geil schmecken, da wo sie sind. Die schmecken zu Hause nicht ansatzweise so gut. Da spart ihr ein paar Euro und die Geschmackserfahrung ist dann wirklich ganz exklusiv nur für den Urlaub. Hat doch noch was. Und habe ich noch ein paar Schnitten im Kühlschrank? Natürlich.
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1: Mit Lena Bauer. Guten Tag. Es gibt eine weitere Festnahme im Fall der gesprengten Nord Stream Pipelines. Die Bundesanwaltschaft hat in Kroatien einen Ukrainer von Beamten dort festnehmen lassen, so die Behörde. Jannik Böke aus der Nachrichtenredaktion. Dabei hätte dieser Verdächtige eigentlich schon längst in Gewahrsam sein können.
2: Es handelt sich ausgerechnet um den Ukrainer, den die Ermittler schon letztes Jahr in Polen lokalisieren konnten. Die deutschen Behörden hatten damals auch offiziell die polnische Polizei gebeten, den Mann festnehmen zu lassen. Danach weigerte Polen sich allerdings, den Mann auszuliefern, was zu erheblichen diplomatischen Verstimmungen geführt hatte. Jetzt, im zweiten Anlauf, ist es den Ermittlern gelungen, den verdächtigen Ukrainer in Kroatien festnehmen zu lassen.
1: Und was sind genau die Vorwürfe gegen den Mann?
2: Also die Bundesanwaltschaft sagt, Wladimir Z. soll einer der Taucher gewesen sein, die die Sprengsätze an der Gaspipeline montiert hatten. Die Theorie der Ermittler sieht bisher so aus: Mehrere Personen sollen mit einer Segeljacht von Rostock aus gestartet sein. Das Schiff war zuvor mit gefälschten Ausweispapieren angemietet worden. Und auf Höhe Bornholm sollen Taucher an der Pipeline dann die Sprengsätze angebracht haben. Wer aber hinter der Aktion steckt, das ist nach wie vor unklar.
1: Danke, Jannik, und damit zu weiteren Themen im Überblick. Nach langer Trockenheit könnte jetzt Starkregen folgen, auch in den Waldbrandgebieten. Der Deutsche Wetterdienst erwartet ab dem späten Nachmittag mehrstündigen Starkregen. Der könnte sich demnach von der Eifel bis ins Siegerland ausbreiten. Die Wetterexperten sprechen von möglichen lokalen Unwettern. In Frankreich haben einige unheilbar Kranke jetzt das Recht auf Sterbehilfe. Ein umstrittenes Gesetz dazu ist ab heute in Kraft. Seit Jahren wurde es vorher diskutiert. Es gilt als die größte gesellschaftliche Reform von Präsident Macron. Frankreich zählt damit zu den wenigen Ländern, in denen Sterbehilfe unter Bedingungen möglich ist. Zehntausende Stellen in der NRW-Landesverwaltung sind unbesetzt. Laut einer Vorlage des Finanzministeriums an den Landtag in Düsseldorf sind fast 21.000 Stellen für Beamte und Tarifbeschäftigte nicht besetzt. Nach der Sommerpause soll sich der Haushaltsausschuss mit dem genauen Ausmaß und den Ursachen beschäftigen. So ein Antrag der SPD-Opposition. Ein oder zwei Haustiere zu Hause sind in der Regel keine Seltenheit. Auch deutlich mehr. Hunde, Katzen oder Meerschweinchen im eigenen Zuhause scheinen hier bei uns in Deutschland gar nicht so selten zu sein. Das krankhafte Sammeln von Tieren, auch Animal Hoarding genannt, ist laut einer aktuellen Untersuchung verbreiteter als bisher angenommen. Das sagt der Deutsche Tierschutzbund. Im Rahmen einer Untersuchung wurde jetzt rein rechnerisch fast täglich ein Fall gezählt. Durchschnittlich gehe es dabei um fast 50 Tiere pro Fall. Laut Tierschutzbund ist in solchen Fällen die Zahl der Tiere so hoch, dass sie keine angemessene Versorgung mehr bekommen können. Mit der Untersuchung wollen die Tierschützer aber nicht einfach Fälle oder Probleme aufzeigen. Es gehe auch darum, Ursachen für das Phänomen zu untersuchen. Daraus könnten Präventionsmaßnahmen sowie Leitlinien für Behörden entstehen, so der Tierschutzbund.
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3: Mit Jonas Mertens, guten Tag. In Paderborn sind seit einiger Zeit mindestens 15 Ampeln so kaputt, dass sie nicht mehr repariert werden können. Das erklärt Straßen NRW auf Radio Hochstift Anfrage. Monatelang sind deshalb gemietete mobile Ampeln im Einsatz. Diese kosten 800 bis 1200 Euro pro Monat. Die Umrüstung auf neue, dauerhafte Ampelanlagen dauert lange, weil vor 30 Jahren keine Leerrohre im Boden verlegt wurden. Sie sind notwendig, um die Technik für die neuen Ampeln installieren zu können.
4: Mehr zu dem Thema, mehr Hintergründe findet ihr online gerne bei uns. Klickt einfach mal rein in den Studioblog auf radiohochstift.de. Und jetzt zum Wetter. Ja, da ist Regen jetzt erstmal die Ausnahme. Also die dicken Schauer sind durch, die kommen aber heute Abend und auch in der Nacht wieder. Bei uns gibt es keine Warnung vor Starkregen, aber wie gesagt, heute Nacht wird es weiter schauern. Morgen ist es nicht so nass, ab dem Mittag nämlich kaum noch Schauer und stattdessen lockern die Wolken auf. Die Sonne scheint morgen an die 8 Stunden lang und das bei maximal 24 Grad, so 2-3 Grad mehr als heute. Natürlich kommt ihr besser an. Hallo Autofahrer, hier ist nämlich der Radio Hochstift Verkehrsservice. Und da hat es einen Unfall gegeben in Paderborn und da ist jetzt was gesperrt, nämlich Heinz-Nixdorf-Ring, Ecke Riemeke-Straße, wenn ihr weiter Richtung Frankfurter Weg kommt. Und die Polizei hat darum gebeten, euch Bescheid zu sagen, umfahrt das Ganze bitte weiträumig. Offenbar wird es länger dauern. Dann habe ich Stau, A44 Richtung Dortmund zwischen Marsberg und Kreuz-Württemberg-Haaren, 8 Kilometer und sage und schreibe auch gleich 8 Minuten. Und hier dauert es definitiv definitiv länger. A44 nämlich Richtung Kassel zwischen Lichtenau und Marsberg. Zwar nur 6 Kilometer Stau, aber gut 20 Minuten plant mal ein. Ein Blitzer gibt es auch noch, beziehungsweise ist das der Blitzeanhänger. Der steht jetzt im Kreis Höxter, B252, Warburg Richtung Brakel, Höhe Abfahrt Niesen.
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4: Manche Titel, ne? Die erkennt man doch irgendwie sofort, oder? Fans definitiv. Enjoy the Silence, eine der großen, großartigen Singles von Depeche Mode, 1990 rausgekommen auf dem Album Violator. Ich könnte jetzt eine Stunde weiterreden, aber ich sag nur so viel. Ich spiele ihn gleich in voller Länge. Susanne Storck, mein Name, natürlich Depeche Mode-Fan. Schönen Mittag zusammen.

0: Diese possierlichen Tierchen, die wohnen ein bisschen exklusiver, nämlich auf Bäumen und haben auch so ein schönes rotbraunes Fell. Heute ist der Tag des Orang-Utans und Comedian Hannes Höfer, der hat natürlich gleich Fragen.
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2: Welches Tier wärt ihr gerne? Also an Land wäre ich auf jeden Fall gerne ein Affe. Erstmal mag ich Bananen sehr gerne. Zweitens, Klettern macht Spaß. Und vier Hände, hallo? Du kannst so gemütlich morgens die Dschungelzeitung lesen, nimmst dann ganz entspannt mit dem Fuß den Pott Kaffee, während du dir mit dem anderen Fuß am Hinterkopf kratzt. Außerdem glaube ich, Lausen ist wie Meditation. In der Luft wäre ich gerne ein Albatros. Nur mal eben nach New York fliegen, kein Problem. Und im Wasser, da sagen die meisten Hai oder Delfin, aber so ein Oktopus, ja, der hat's drauf. Na, der kann die Farbe wechseln, hat Saugnäpfe, acht Arme, drei Herzen, der ist so flexibel, der kommt durch jedes Schlüsselloch. Da hast du mehr Gadgets als jedes James-Bond-Auto. Da hat der liebe Gott wirklich bei der Sonderausstattung das Komplettpaket bestellt. Gut, die sehen ein bisschen gewöhnungsbedürftig aus, aber mit einer anderen Frisur. Und immer dran denken, die Steigerung von Prima ist Primat.
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0: Hallo Autofahrer, ihr kommt besser an. Hier ist der Radio Hochstadt Verkehrsservice und da habe ich für euch ein Update von der Paderborner Polizei. Nach dem Unfall Heinz-Nixdorf-Ring, Ecke Riemecke Straße, Richtung Frankfurter Weg, ist der Bereich geräumt. Das heißt, die Sperrung wurde aufgehoben. Ihr kommt da wieder lang und kommt mir gut an.
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0: Hups, da habe ich fast meinen Einsatz verpasst. Ich wollte euch noch was sagen, also was vorspielen. Das ist natürlich die aktuelle von den Toten Hosen, nur nach vorn. Und die gibt's dann vor 2 noch hier bei Radio Hochstift. Jetzt aber natürlich, er hat sich schon kurz gemeldet, hier sind eure Nachrichten mit Jonas Mertens.
11: Guten Tag.
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11: 2 Wochen nach dem Brand des Feuerwehrgerätehauses in Borchen-Etteln steht die Schadenshöhe fest. Auf Radio Hochstift-Anfrage taxieren die Ermittler der Polizei sie auf rund 2,5 Millionen Euro. Das Feuer hat in der Nacht zum 5. August das Gerätehaus und 3 Löschfahrzeuge komplett zerstört. Ursache war ein technischer Defekt an einem der Wagen. Danach erhielt die Freiwillige Feuerwehr Borchen viele Spenden und Leihgaben. 5 Tage nach dem Brand war der Löschzug Etteln wieder einsatzbereit. Auf der L890 bei Beverungen ist gestern Morgen ein Auto von der Straße abgekommen und auf dem angrenzenden Feld gelandet. Dort blieb der VW Corsa auf der Seite liegen. Die 43-jährige Fahrerin und ihr gleichaltriger Beifahrer wurden bei dem Unfall leicht verletzt. Sie waren gestern Morgen gegen 20 nach 8 auf der L890 von Roggenthal kommend Richtung Drenker Kreuz gefahren. Im Kurvenbereich war ihr Wagen auf die Bankette geraten und beim Gegenlenken rutschte er dann von der Fahrbahn. Für die Unfallaufnahme und die Bergung war die L890 bei Beverungen zeitweise voll gesperrt. In Paderborn können immer mehr Ampeln nicht mehr repariert werden. Das zeigt eine neue Radio-Hochstift-Recherche. Reporter Tobias Fennecker, die notwendigen Arbeiten für die neuen Ampeln sind aufwendig und teuer.
12: Ja, laut Straßen NRW wurde vor etwa 30 Jahren versäumt, Leerrohre im Boden zu verlegen. Diese sind jetzt notwendig, um die Technik der neuen Ampeln installieren zu können. Allein der Landesbetrieb muss 15 Ampeln in Paderborn austauschen. Deshalb laufen schon seit dem vergangenen Jahr Erdarbeiten. Der eigentliche Neubau dauert dann nur 4 bis 6 Wochen. In der Zeit der Umrüstung stellt Straßen NRW oft mobile Ampeln auf. Aktuell stehen diese in Paderborn beispielsweise an 4 Kreuzungen. Jede mobile Ampel kostet den Landesbetrieb allerdings 800 bis 1200 Euro pro Monat. Immerhin, Wartungskosten muss Straßen NRW nicht zahlen.
0: Ich schaue gern für euch aufs Radio Hochstift-Wetter und die Schauer sind seltener geworden und das bleibt jetzt so eine ganze Weile. Erst heute Abend und dann auch nachts wird es quasi wieder flächendeckend von Steinheim bis Büren regnen. Morgen sieht das Radio Hochstift-Wetter anders aus. Meist lockere Wolken und morgens noch letzte Schauer. Die Temperaturen sind auch anders. Heute weiter um 19 Grad, morgen sind es bis zu 24. Und natürlich kommt ihr einfach besser an. Hier ist der Radio Hochstift Verkehrsservice. Ich sag's gern nochmal. Die Sperrung Heinz-Nixdorf-Ring, Ecke Riemeke-Straße Richtung Frankfurter Weg. Das Ganze in Paderborn. Der Unfall, die Unfallstelle ist geräumt. Da kommt ihr wieder lang. Hier dauert's aber noch. A44 Richtung Dortmund. Es staut sich weiter zwischen Marsberg und Kreuz-Wittenberg-Haaren. So 10 Minuten plant ein und mehr als das Doppelte auf der 44 Richtung Kassel. Zwischen Lichtenau und Marsberg nämlich weiter 6 Kilometer Stau. Und ich habe weiterhin diesen Blitzer, den Blitzer-Anhänger. B252 Warburg Richtung Brakel. Höhe Abfahrt Niesen wird kontrolliert.
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0: Hitzeschutz. Ja, die Bundesregierung hält teilweise was davon, teilweise gar nichts. Und was sagt ihr? Also es gibt eine neue Studie, die ist repräsentativ und die ist eindeutig auch für die CDU und ihre Anhänger. Sprechen wir gleich drüber. Ich bin Susanne Storck, hallo.

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0: Die Hitze, ja, sie ist vorbei. Aber dieses Thema, das bleibt. Denn die Sommer, die werden halt wegen des Klimawandels heißer, auch bei uns.
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0: Gut informiert durch diesen Nachmittag, Susanne Storck für euch am Mikro. Ja, wie wir die Wälder wegen der Hitze besser schützen, ist vielleicht eine Baustelle. Hitzeschutz für uns alle, eine andere. Radio Hochstift-Kollege Tobias Fennecker, einige Städte reagieren mit mehr Bäumen, Trinkwasserbrunnen oder auch schattigen Plätzen. Und ja, die Mehrheit will einfach mehr Hitzeschutz.
2: Ja, darüber wird auch in Berlin diskutiert. Bundesumweltminister Carsten Schneider möchte ja, dass der Bund in Zukunft mehr Geld für den Hitzeschutz springen lässt. Da würde eine Änderung des Grundgesetzes helfen. Bisher sind nämlich vor allem Länder und Kommunen zuständig. Die Idee kommt bei vielen offenbar richtig gut an. Laut einer aktuellen YouGov-Umfrage im Auftrag der Deutschen Presseagentur wollen knapp 2/3 der Deutschen diese Grundgesetzänderung.
0: Ganz genau sagen 33%, sie sind dafür. 32% sind eher dafür. Und die Gegner der Idee sind deutlich in der Minderheit. Nur jeweils 11% äußern sich eher dagegen oder klar dagegen. Spannend ist bei dem Thema auch der Blick auf die Parteien und ihre Wähler.
2: Ja, während die Union den Vorstoß von Umweltminister Schneider skeptisch sieht, finden viele ihrer eigenen Anhänger die Idee durchaus gut. Das zeigt sich auch in der Umfrage. Da sprechen sich 68% der CDU- und CSU-Fans für eine stärkere finanzielle Beteiligung des Bundes beim Hitzeschutz aus. Außerdem wurden die Menschen gefragt, welcher Partei sie am ehesten zutrauen, etwas gegen den Klimawandel und für die Anpassung an steigende Temperaturen zu tun.
0: Da hat es keine Überraschung gegeben. Hier liegen die Grünen mit 32% klar vorn. Eines zeigt die Umfrage aber auch ohne Parteibuch. Viele wünschen sich mehr Engagement in Sachen Hitzeschutz und sie erwarten dabei einfach mehr vom Bund. Dankeschön, Tobias.
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Also meine Kollegin hat noch ein bisschen Zeit, ja, und die nutzt sie. Sie ist gerade noch lustig am Mümmeln in der Radio-Hochstift-Redaktion, also kauen. Und was sie wieder auf ihrem Teller hat, Brokkoli, Buchweizen, Möhren, Linsenmix. Ja, Verena Mathé lässt es sich schmecken. Zum Nachstich gibt's übrigens Nussschokolade. Und dann ist sie gestärkt und fertig für euch. Ab 2 übernimmt sie hier bei Radio-Hochstift. Ich bin Susanne Stock, wir hören uns gerne morgen wieder. Und tschüss.

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1: Mit Lena Bauer, guten Tag. Weil sie fast schrottreife Immobilien mit falschen Versprechungen und gefälschten Dokumenten in NRW verkauft haben sollen, müssen sich jetzt am frühen Nachmittag 4 Männer und eine Frau vor dem Kölner Landgericht verantworten. Es geht um insgesamt 9 Immobiliengeschäfte und einen Schaden in Millionenhöhe. Frank Wartel in Köln, wo soll die Gruppe denn überall aktiv gewesen sein?
2: Also die Vorwürfe betreffen Immobiliengeschäfte in Recklinghausen, Witten, Mahl, Dorsten, Krefeld, Essen und Viersen. Die Angeklagte sollen stark sanierungsbedürftig Häuser zu hohen Preisen verkauft, dabei auch falsche Angaben etwa zu Wohnflächen, Baugenehmigungen, Mietverhältnissen gemacht haben. Dabei sollen sie Sanierungsarbeiten angeboten haben, die entweder mangelhaft oder gar nicht ausgeführt worden sein sollen. In einem Fall soll einem Käufer sogar mit der Mafia gedroht worden sein, um den Kauf zu beschleunigen. Den Angeklagten drohen laut einem Gerichtssprecher bis zu 10 Jahre Haft.
1: Und damit zu weiteren Meldungen im Überblick. Rund um die gesprengten Nord Stream Pipelines gibt es eine weitere Festnahme. Die Bundesanwaltschaft hat eigenen Angaben nach in Kroatien einen Ukrainer festnehmen lassen. Gegen ihn lag demnach seit über 2 Jahren ein europäischer Haftbefehl vor. Feuerwehrleute konnten den Brand im Hohenfenn in Belgien einkesseln. Das haben die Behörden jetzt mitgeteilt. Das sei eine positive Entwicklung. Es werde jetzt eine Lagebeurteilung durchgeführt. Gleichzeitig läuft der Kampf gegen die Flammen aber weiter. In Deutschland soll das sogenannte Animal Hoarding weiter verbreitet sein als gedacht. Rechnerisch fast ein Fall täglich wurde nach Angaben des Deutschen Tierschutzbundes im Jahr 2023 gemeldet. Dabei gehe es um Fälle, in denen zu viele Tiere auf zu engem Raum schlecht versorgt wurden. In Tschechien ist auf der höchsten Ebene ein Streit über fehlendes Toilettenpapier in Zügen ausgebrochen. Der Parlamentspräsident hat das Problem zur Chefsache erklärt, nach vielen Briefen von Bürgern, wie er selbst sagte. Es sei eine Schande, dass auf Toiletten in Zügen bei der tschechischen Staatsbahn Toilettenpapier fehle. Ein Sprecher der Staatsbahn kann die Kritik allerdings nicht nachvollziehen. Es gebe keine gestiegene Zahl an Fahrgastbeschwerden zu diesem Aspekt. Jährlich verbrauche der Konzern rund 3 Millionen Toilettenpapierrollen. Und von der Opposition heißt es ironisch, ohne diese Information rund um fehlendes Toilettenpapier wären wir nicht ausgekommen.
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4: Mit Jonas Mertens, guten Tag. Die Brandruine des Feuerwehrgerätehauses in Borchen-Etteln ist weiter eingezäunt. 2 Wochen nach dem Feuer sind Versicherungen und Gutachter gefragt. Inzwischen steht auch die Höhe des Schadens fest. Er liegt nach Angaben der Paderborner Polizei bei etwa 2,5 Millionen Euro. Die Flammen vernichteten in der Nacht zum 5. August die Halle und 3 darin stehende Feuerwehrwagen. Die Ettelner Feuerwehrleute leisteten etliche Stunden Arbeit, um so schnell wie möglich wieder einsatzbereit zu sein. Dazu kamen viele Spenden und Leihgaben. 5 Tage nach dem Feuer meldete sich der Löschzug zurück.
5: Da hat es erstmal so richtig schön geregnet heute, muss ich wirklich sagen. Ich habe mich selten so sehr über ergiebigen Dauerregen gefreut wie heute Morgen. Im Radio Hochstift Wetter geht es ab jetzt allerdings etwas trockener weiter. Nur hier und da sind noch kleinere Regenschauer mit dabei, vor allem heute Abend dann mal oder ab dem Spätnachmittag. Bei Höchstwerten von 19 Grad ist allerdings auch die Sonne weiterhin Mangelware. Morgen kommen die Sommergefühle dann aber schon wieder zurück. Von Steinheim bis Büren erwartet uns ein Mix aus Sonne, Wolken und wenig Regen und Temperaturen bis zu 23 Grad. Besser ankommen mit dem Radio Hochstift Verkehrsservice. Da habe ich aktuell überhaupt nichts zu melden. Gute Fahrt, kommt gut an.
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5: Mit Verena Mathé und ihr kennt uns. Wir halten hier bei Radio Hochstift auch gern mal den Finger in die Wunde, wenn es zu eurem Besten ist. Ne? Zum Beispiel erinnern wir euch zu gegebenen Anlässen an lästige Fristabläufe oder den Vorteil von Versicherungswechseln. Falls es euch beruhigt, ich ertappe mich da auch laufend selbst, dass ich denke, oh nee, jetzt sprechen die auch noch über dieses leidige Thema. Mist. Müsste ich mir eigentlich auch angucken. Und heute ist wieder genau so ein Tag. Aber weil wir alle keine Kohle zu verschenken haben, sprechen wir halt gleich drüber. Autoversicherung ist das Thema. Gegen 15:15 hier bei Radio Hochstift.

0: Alles wird teurer, hören und sehen wir immer wieder. Vor allem rund ums Auto, ne? Sprit natürlich, aber auch Autos selbst sind ja irgendwie sauteuer geworden, oder?
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0: Und deshalb freuen wir uns jetzt einfach mal über diese, wenn auch kleine, erfreuliche Nachricht. Bei den Autoversicherungen sieht's nicht so schlimm aus. Aktuell liegen die Preise für Versicherungswechsler durchschnittlich gerade mal bei knapp 1% über dem Vorjahr. Das haben Berechnungen des Vergleichsportals Verivox ergeben. Radio Hochstift-Kollege Thomas Bremser, was ist denn aktuell eine günstige Versicherung und was ist eine teure?
2: Das ist schwer pauschal zu beantworten, denn der Preis hängt von vielen Faktoren ab. Vom Fahrzeugmodell, dem Wohnort, dem Alter, wie viel ich fahre und vieles mehr. Darum kann ein Tarif, der für eine Person günstig ist, für jemand anderen deutlich teurer ausfallen. Gerade zwischen den Versicherern gibt es aber oft erhebliche Unterschiede. Laut Verbraucherzentrale können sich die Beiträge je nach Vertrag um mehrere hundert Euro im Jahr unterscheiden.
0: Ja, und mehrere hundert Euro pro Jahr haben oder nicht haben, das dürfte ja eigentlich kaum jemandem egal sein. Ne? Also ab aufs Vergleichsportal. Dazu muss man natürlich unbedingt noch erwähnen, bei so Autoversicherungen, da kommt es ja nicht nur auf den Preis an, sondern natürlich auch auf die Leistung.
2: Zunächst muss ich unterscheiden zwischen Haftpflicht, Teilkasko und Vollkasko. Die Haftpflicht muss ich gesetzlich haben und hier senken die Versicherer die Preise erstmals seit der Corona-Pandemie wieder. Sorgenkind ist die Vollkasko, hier steigen die Preise weiter. Die Vollkasko deckt auch verschuldete Schäden am eigenen Auto ab und Vandalismus. Gerade bei älteren Autos lohnt die oft nicht mehr. Und ich sollte auch schauen, ob ich mir die Werkstatt unbedingt aussuchen muss, denn das ist teurer, als wenn ich gebunden bin an die des Versicherers.
0: Also Augen auf und kündigen, wenn es sich lohnt. Die meisten Verträge laufen bis Ende des Jahres. Die Kündigung sollte dann spätestens am 30. November eingegangen sein. Viele Versicherungen teilen ja im Herbst auch mit, ob es teurer wird. Steigt der Preis, ohne dass der Schutz besser wird, dann sollte man genau hinschauen, denn dann gibt es ein Sonderkündigungsrecht.

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7: 14.30 Uhr und ihr wisst genau, was jetzt passiert. Meine Stimme ändert sich und nicht nur die Stimme, sondern auch der ganze Mensch drumherum. Denn
8: oh Gott,
7: für die nächsten. Jonas, du kommst jetzt. Jonas Mertens für die nächsten 3 Minuten jetzt hier, der Nachrichtenkollege.
8: Guten Tag.
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9: Beim Zusammenstoß eines Treckers mit einem Auto hat sich in Steinheim eine Frau schwer verletzt. Der Wagen, in dem insgesamt 3 Personen saßen, wurde bei dem Zusammenprall an der Kreuzung der Sedanstraße mit der Anton-Spilker-Straße in einen Vorgarten geschleudert. Die Fahrerin war in ihrem Auto eingeschlossen und musste am Abend in Steinheim vom Rettungsdienst befreit werden. Sie wurde mit schweren Verletzungen ins Krankenhaus gebracht. Einer ihrer Beifahrer musste mit leichten Verletzungen ebenfalls in eine Klinik gebracht werden. Der Brand im Feuerwehrgerätehaus in Borchen-Etteln hat wie befürchtet einen riesigen Schaden verursacht. Auf Anfrage von Radio Hochstift erklärt die Polizei, dass er bei 2,5 Millionen Euro liegt. Reporter Norbert Janowski, das Feuer hat die Fahrzeughalle vor 2 Wochen komplett zerstört.
10: Die Brandruine des Ettelner Gerätehauses ist eingezäunt, vor Ort passiert zurzeit nichts mehr. Hinter den Kulissen sind aber Gutachter und Versicherungsexperten aktiv, um unter anderem die Schadensregulierung zu klären. In den Tagen nach dem Brand haben die Ettler Feuerwehrleute etliche Stunden Arbeit investiert, um möglichst schnell wieder einsatzbereit zu sein. Dabei halfen auch andere Kommunen, Unternehmen und weitere Unterstützer, die Ausrüstung spendeten oder leihweise zur Verfügung stellten. 5 Tage nach dem Feuer meldete sich der Löschzug dann zurück. Die ausgeliehenen Feuerwehrwagen sind zurzeit noch an verschiedenen Stellen in Etteln untergebracht.
9: Der Film über die Aufstiegssaison des SC Paderborn ist weiterhin ein Renner. Wegen des großen Interesses hat der Verein neue Termine bekannt gegeben. Aktuell sind im Paderborner Kino Pollux 16 weitere Termine bis einschließlich 26. August vorgesehen. Außerdem wird der 98 Minuten lange Film Ende August auch in den Cineplex-Kinos in Warburg und Brilon gezeigt. Die Szenen von Siegen, Rückschlägen und der erfolgreichen Relegation haben Mitarbeitende des Vereins gefilmt und zusammengestellt.
7: Und ich glaube, du hast ihn auch schon gesehen, Jonas, oder?
9: Nee, tatsächlich nicht. Bisher nur Trailer und so und denke immer, ja, müsste ich noch, aber passiert ja vielleicht auch noch.
7: Ich glaube auch, ich muss das glaube ich auch noch gucken. Ich wollte dich gerade fragen, wie er ist, aber ich habe nur viel Gutes gehört bisher.
9: Ist mega geil, sage ich jetzt schon.
7: Sag da wegen der Trailer, wir gucken mal. Das Radio Hochstift-Wetter ist nicht mega geil, aber für die Pflanzen schon, wenn man so will. Dicht bewölkt geht es weiter durch den Nachmittag. Von Höxter bis Lichtenau kann im Radio Hochstift-Wetter auch weiter nochmal ein Regenschauer mit dabei sein. Vor allem heute Abend kommt da nochmal was runter. Dazu liegen die Temperaturen bei rund 19, 20 Grad. Morgen wird es sowohl wärmer als auch insgesamt wieder sommerlicher. Je nach Lage scheint die Sonne am Mittwoch 5 bis 9 Stunden lang im Wechsel mit Wolken. Also Regenschauer sind zwar hier und da noch mit dabei, aber große Mengen, so wie jetzt heute Morgen zum Beispiel, kommen da nicht mehr runter.
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7: Besser ankommen mit dem Radio Hochstift Verkehrsservice. Da haben wir momentan gar nichts zu melden. Außer ihr seht was, dann ruft doch gerne an hier, wenn ihr einen Blitzer melden wollt zum Beispiel. Kostenlos über die 0800 399 3399.
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7: Mit Verena Matte am Mikro Stuttgart 21. Nee, das ist kein angesagter Club in Süddeutschland, sondern, ach ja, das war doch dieses riesige Projekt, das den oberirdischen Stuttgarter Bahnhof in einen unterirdischen Durchgangsbahnhof umwandeln sollte. Baubeginn war im Jahr 2010 und die Inbetriebnahme ursprünglich für 2019 anvisiert. Soweit so nicht passiert. Jetzt gibt's neue Meldungen zum Stuttgarter Tiefbahnhof und eine Kollegin konnte sich da einen Beitrag nicht verkneifen. Hören wir gleich hier bei Radio Hochstift.

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1: Ja, Stuttgart 21. Ich glaube, als die angefangen haben zu bauen, da gab es noch Dinosaurier auf der Welt. Und fertig sind sie immer noch nicht. Inzwischen planen die ja die Fertigstellung für 2031 und damit wird der Bums auch von Jahr zu Jahr teurer. Und habt ihr gehört, der neue Stuttgarter Tiefbahnhof wird auch keine Klimaanlage bekommen. Das haben wir alles genau durchdacht, sagt die Bahn. In einem aktuellen Erklärvideo heißt es, wegen seiner Lage in der Erde komme der Bahnhof ohne eine zusätzliche Klimaanlage aus. Und Laura Potting glaubt jedes Wort.
2: Absolut. Ich meine, wie oft, ja, konnten wir uns schon drauf verlassen, wenn die Bahn zum Beispiel gesagt hat, hier, ne, dein Zug kommt um 12 Uhr an. Gut, noch nie, aber trotzdem, ich bleibe positiv. Wenn die Bahn sagt, wir brauchen keine Klimaanlage, dann werden wir vermutlich eine brauchen, aber ganz im Ernst, das ist alles viel zu teuer. Und außerdem dauert das doch alles eh schon viel zu lang. Ich sag dir, die saßen da in so einem Meeting via Zoom, einer hat Rotwein aus einer Kaffeetasse getrunken, ein anderer hat den Katzenfilter nicht ausbekommen und so ein dritter hat parallel YouTube geschaut. Und dann haben die sich so überlegt, woran könnten wir denn so sparen? Komm, wir lassen die Klimaanlage weg. Genial! Der Typ mit dem Katzenfilter hat dann noch ganz kurz angemerkt, dass es aber doch in Zukunft immer mehr Hitzewellen geben wird. Aber da der Schnurrhaare hatte, hat den eh keiner ernst genommen. Piff, paff, jetzt packst du da noch so ein Erklärvideo online mit so einem Typen in Bauarbeiterkostüm, der uns sagt, dass alles gut wird und fertig. Grandios! Also hört mal auf, euch zu beschweren, ja? Die haben alles im Griff! Alles. Ja, ja, ihr zu teuer, dauert zu lange, Laberschwart, Kartoffelsalat. Ey, wir hier in NRW, ja, wir wissen, gut Ding will Weile haben. Guck dir den Kölner Dom an. Die haben über 600 Jahre gebraucht, um das Teil fertig zu bauen. Und hat der Kölner Dom eine Klimaanlage? Nein. So, zurück zu Stuttgart 21. Ich sag's euch, in 300 Jahren, da wird dieser Tiefbahnhof ein Besuchermagnet, eine Kathedrale aus Schienen. Menschen werden aus aller Welt dahin pilgern, um dieses Bauwerk zu bestaunen und was? Ach, die haben die Treppen vergessen. Ja, irgendwas ist ja immer, ne?
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1: Mit Lena Bauer, guten Tag. Erst zu wenig, jetzt zu viel Regen. Nach der langen Trockenheit sagt der Deutsche Wetterdienst starken Regen für den Nachmittag voraus, auch im Südwesten von NRW. Schwerpunkt wird voraussichtlich ein Streifen von Rheinland-Pfalz bis nach Sachsen. Jannik Böke aus der Nachrichtenredaktion. Hier könnte entsprechend einiges runterkommen.
2: Ja, wir hätten im Angebot neben dem möglichen Starkregen schwere Gewitter, Hagel und Sturmböen. Wahrscheinlich bleibt es aber nur bei kleineren lokalen Unwettern. Eine Vorabinformation für schwere Unwetter hat der Deutsche Wetterdienst bisher nicht veröffentlicht. Morgen beruhigt sich das Wetter in NRW dann wieder weitestgehend. Im Norden und Süden des Landes muss aber weiter mit teils starken Gewittern gerechnet werden, so der DWD.
1: Für die Feuerwehr im Hohenfern kann es dagegen praktisch nicht zu wenig Regen geben. Hier kämpfen die Einsatzkräfte weiter gegen das Feuer im Moor, aber mit immer mehr Erfolg.
2: Nach Behördenangaben konnte der Brand von Feuerwehrleuten mittlerweile eingekesselt werden. Es werde eine Lagebeurteilung durchgeführt, um die im Laufe des Tages eingesetzten Mittel voraussichtlich zu reduzieren, so der Gouverneur. NRW-Innenminister Reul hat unterdessen heute vor Spekulationen über den Auslöser der Brände gewarnt. Das hat keinen Sinn, sagte der CDU-Politiker am Morgen im Monschauer Ortsteil Kalter Herberg. Die Ursache müsse sorgfältig geprüft werden.
1: Und damit zu weiteren Meldungen in Kürze. Rund um die gesprengten Nord Stream Pipelines gibt es eine weitere Festnahme. Die Bundesanwaltschaft hat eigenen Angaben nach in Kroatien einen Ukrainer festnehmen lassen. Gegen ihn lag demnach seit mehr als 2 Jahren ein europäischer Haftbefehl vor. Dem Mann wird vorgeworfen, Sprengstoff an den Pipelines angebracht zu haben. Am Rhein ist nach dem Regen wieder etwas mehr Wasser unterwegs. Für die Schifffahrt bleibt die Lage aber angespannt. Am wichtigen Pegel bei Kaub in Rheinland-Pfalz wurden laut der zuständigen Behörde bis zu 14 cm gemessen. Zuletzt waren es dort nur einstellige Werte. Kaub gilt als Nadelöhr für die Rheinschifffahrt und ist damit auch für den Warenverkehr auf dem Rhein Richtung NRW wichtig. Zehntausende Stellen in der NRW-Landesverwaltung sind unbesetzt. Laut einer Vorlage des Finanzministeriums an den Landtag in Düsseldorf sind fast 21.000 Stellen für Beamte und Tarifbeschäftigte nicht besetzt. Nach der Sommerpause soll sich der Haushaltsausschuss mit dem genauen Ausmaß und den Ursachen beschäftigen. So ein Antrag der SPD-Opposition. In Bayern hat ein 8-Jähriger ein Elektroauto geklaut, um damit einfach einen Ausflug zu unternehmen. Laut Polizei hatte der Junge gestern seine Wohngruppe verlassen und auf dem Parkplatz eines Autohauses in der Nähe das Auto in Beschlag genommen. Das ging, weil es wohl nicht verschlossen war. Mit dem Wagen fuhr er zu seiner Wohngruppe zurück. Dort habe er das E-Auto einem Erzieher gezeigt. Der Wagen habe aber schließlich den Weg zum Eigentümer zurückgefunden, so die Polizei. Auf der Spritztour sei weder dem 8-Jährigen noch dem Fahrzeug etwas passiert.
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4: Mit Jonas Mertens, guten Tag. Auf der L890 bei Beverungen ist gestern Morgen ein Auto von der Straße abgekommen und auf dem angrenzenden Feld gelandet. Dort blieb der Opel Corsa auf der Seite liegen. Die 43-jährige Fahrerin und ihr gleichaltriger Beifahrer wurden bei dem Unfall leicht verletzt. Sie waren gestern gegen 20 nach 8 auf der L890 von Roggental kommend Richtung Drenker Kreuz gefahren. Im Kurvenbereich war ihr Wagen auf die Bankette geraten und beim Gegenlenken rutschte er dann von der Fahrbahn. Für die Unfallaufnahme und die Bergung war die L890 bei Beverungen zeitweise voll gesperrt.
5: Das Radio-Hochstift-Wetter zeigt sich jetzt am Nachmittag deutlich trockener als noch heute Morgen. Regenschauer sind aber weiterhin nicht ausgeschlossen. Vor allem heute Abend soll da nochmal richtig was runterkommen. Ansonsten ist der Himmel über Beverungen und Altenbeken dauergrau. Das Ganze bei Werten knapp unter bis auch knapp 20 Grad. Morgen kommt die Sonne dann zurück ins Hochstift. 5 bis 9 Stunden Sonnenschein sind drin, je nach Lage. Dazu ein paar Wolken und selten auch noch etwas Regen bei maximal 23 Grad. Besser ankommen mit dem Radio Hochstift Verkehrsservice. Da haben wir weiterhin nichts zu melden. Euch allen unterwegs eine gute Fahrt.
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5: Stellt euch mal vor, ihr wärt ein absoluter Experte in Sachen Erdbeben oder eine Expertin. Also Verschüttete nach so einem Beben suchen und retten. Das an sich wäre schon super cool und außergewöhnlich. Die Mitglieder des Ad-Fire-Teams aus Osnabrück, die sind aber, wie der Name schon sagt, zusätzlich auch noch eine Spezialeinheit für Großbrände. ich sag mal, gut, dass es die gibt. Wir natürlich alle Feuerwehrleute. Ne? Ihr leistet wirklich Großartiges, gerade in den letzten heißen Wochen. Und was dieses Spezialteam so genau antreibt, das hören wir uns gleich mal an hier bei Radio Hochstift. Ich bin Verena Mathil, kommt gut durch den Mittwoch mit uns.

Gentleman featuring Michael Patrick Kelly hier bei Radio Hochstift mit Wildfire. Und ich schwör's, es ist reiner Zufall, dass dieser Song jetzt gerade genau vor diesem nächsten Thema läuft. Es ist ja auch gerade nochmal gut gegangen. Ne? Der große Waldbrand im belgischen Nationalpark Hohes Venn hat sich bisher

0: nicht weiter nach Deutschland ausgebreitet, wenn es auch vor Ort noch lange nicht unter Kontrolle ist, dieses Feuer. Und auch im Hürtgenwald, rund 20 Kilometer von Monschau entfernt, hat sich die Lage aus deutscher Sicht weiter entspannt. Das war auch dank einer Spezialeinheit der Feuerwehr möglich. Radiostift-Kollege Thorsten Ortmann, das Ad-Fire-Katastrophenschutzteam Deutschland aus Osnabrück, kommt immer dann zum Einsatz, wenn es Erdbeben oder eben große Waldbrände gibt.
1: Und gerade bei Großbränden haben sie es sich zur Aufgabe gemacht, die besten Taktiken weltweit zusammenzutragen. Darum hat das Team auch in solchen Lagen viele Möglichkeiten und Kenntnisse, sagt Jean Micke.
2: Beispielsweise mit dem taktischen Feuereinsatz, also das, was man gemeinläufig als Gegenfeuer bezeichnen würde. Wir haben Luftkoordination, dass man Hubschrauber gezielt einsteuert und lenkt. Wir können Feuer prognostizieren und analysieren.
1: Und genau dieses Wissen geben sie auch regelmäßig an lokale Feuerwehren weiter.
0: Das Team ist schon bei Großbränden in Südafrika und Südeuropa im Einsatz gewesen und aktuell eben auch in Monschau. Da geht es darum, die Feuerwehrkollegen vor Ort zu beraten, damit man bestens vorbereitet ist, sollte das Feuer doch noch von Belgien aus über die deutsche Grenze Richtung Monschau kommen.
2: Wir waren dort mit Fachberatern, um einzuschätzen, ob eine Evakuierung notwendig sein sollte. Wir versuchen, Informationen zur Verfügung zu stellen hinsichtlich Wetterlagen und natürlich auch Feueranalyse.
0: Und auch beim Brand in Hürtgenwald war das Ad-Fire-Katastrophenschutzteam im Einsatz. Absolute Experten also. Und sie zeigen sich durchaus besorgt über die vielen Waldbrände momentan und sprechen auch Klartext.
1: Ja, die sehen die aktuellen Waldbrände als Vorgeschmack auf das, was uns in der Zukunft noch blüht. Denn der Klimawandel sorgt dafür, dass wir im Hochsommer zunehmend Bedingungen wie in Südeuropa haben. Und dort gibt es ja regelmäßig Waldbrände. Und der Brand im Hürtgenwald sah ähnlich aus. Nochmal Jean Micke.
2: Was wir dort gesehen haben, das war schon eine neue Generation von Feuer, die uns vor ganz andere Herausforderungen stellen, wo wir uns neu aufstellen müssen, wo wir neu denken müssen.
0: Das sehen auch die Umweltverbände ähnlich. BUND und NABU sagen, unsere Landschaften müssen widerstandsfähiger werden, unter anderem, indem man die trockenen Wälder, Moore und Auen wieder zu Wasserspeichern macht.

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3: Hallo bei Radio Hochstift um 3:30 und bei uns geht's direkt weiter mit den Nachrichten jetzt von und mit Jonas Mertens.
4: Hallo auch von mir.
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4: 2 Wochen nach dem Brand des Feuerwehrgerätehauses in Borchen-Etteln steht jetzt die Schadenshöhe fest. Auf Radio Hochstift Anfrage taxieren die Ermittler der Polizei sie auf rund 2,5 Millionen Euro. Das Feuer hat in der Nacht zum 5. August das Gerätehaus und 3 Löschfahrzeuge komplett zerstört. Ursache war ein technischer Defekt an einem der Wagen. Danach erhielt die Freiwillige Feuerwehr in Etteln viele Spenden und Leihgaben. 5 Tage nach dem Brand war der Löschzug wieder einsatzbereit. In Brakel sucht die Polizei erneut nach einem mutmaßlichen Brandstifter. In der Nacht von Montag auf Dienstag wurden durch ein Feuer insgesamt 28 Mülltonnen und 4 Müllcontainer beschädigt. Die Polizei geht davon aus, dass der Brand gelegt wurde. Ein Anwohner hatte das Feuer in der Straße zum Holzerfeld gegen Mitternacht bemerkt. Die Müllbehälter standen in einem eigenen Bereich zwischen mehreren Mehrfamilienhäusern. Den Schaden schätzt die Polizei auf rund 2000 Euro. Sie bittet um Zeugenhinweise. Beim Zusammenstoß mit einem Trecker hat sich eine Autofahrerin in Steinheim am Abend schwer verletzt. Ihr Wagen und der Traktor stießen um kurz vor 19 Uhr an der Kreuzung der Sedanstraße mit der Anton-Spielker-Straße zusammen. Radio Hochstift-Reporterin Lea Wirz, das Auto, in dem insgesamt 3 Personen saßen, wurde durch den Zusammenprall in einen Vorgarten geschleudert.
5: Die Fahrerin war in ihrem Wagen eingeschlossen. Der Rettungsdienst befreite sie über die Heckklappe. Die schwerverletzte Fahrerin und ein leicht verletzter Beifahrer wurden ins Krankenhaus gebracht. Die Fahrerin des Treckers blieb laut Feuerwehr bei dem Unfall in Steinheim unverletzt. Schon gestern Morgen verletzten sich eine Autofahrerin und ihr Beifahrer bei einem Unfall bei Beverungen leicht. Ihr Opel Corsa war auf der L890 zwischen Roggental und dem Drenker Kreuz in einer Kurve ins Schleudern geraten. Der Wagen rutschte von der Fahrbahn und blieb auf dem angrenzenden Feld auf der Seite liegen. Wegen des Unfalls war die L890 bei Beverungen zeitweise vollgesperrt.
3: Von Hövelhof bis Borgentreich geht's aktuell meist trocken, grau und um die 20 Grad warm durch den Nachmittag. Im Radio-Hochstift-Wetter ziehen gleich am Spätnachmittag aber schon die nächsten Schauer durch. Und da kommt heute Abend wohl auch noch einiges runter. Morgen fällt insgesamt nur noch selten Regen. Auch die Sonne lässt sich wieder blicken, stellenweise sogar richtig viel. Und auch bei den Temperaturen geht's bergauf, bis auf maximal 23 Grad nämlich.
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3: Besser ankommen mit dem Radio Hochstift Verkehrsservice. Das ist ein sehr ruhiger Nachmittag heute. Wir haben nichts zu melden. Wenn ihr was seht, gebt uns gerne Bescheid. Das geht kostenlos über die 0800 399 3399. Oder ihr könnt uns natürlich auch eine WhatsApp schicken oder das Ganze auch händisch selbst in der App eintragen und wir geben das dann frei. Vielen Dank und gute Fahrt.
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3: Mit Verena Matte. Und wenn irgendwer von euch auf die Idee kommen sollte, sich über das Regenwetter gerade zu beschweren, dann komme ich höchstpersönlich zum Ohrenlangziehen vorbei. Ne? Wir dürfen uns hier im Norden wirklich glücklich schätzen, dass es kühler geworden ist und dass es endlich regnet. In Süddeutschland wird weiter gegen Hitze und ausgedörrte Böden gekämpft. Der Sonnenschein treibt die Temperaturen dort heute schon wieder auf Werte um die 30 Grad.

besser und sicher ankommen mit dem Radio Hochstift Verkehrsservice. Da habe ich eine Warnmeldung für euch von der A44 Richtung Kassel. Zwischen Warburg und Bräuner wird ja vor mehreren Gegenständen auf der Fahrbahn gewarnt. Fahrt dort bitte entsprechend vorsichtig. A44 Richtung Kassel ist das, zwischen Warburg und Bräuner. Gute Fahrt.

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1: Was ist mit Jamal Musiala? Geht's für ihn weiter im Fußball, nachdem er ja jetzt schon wieder auf dem Feld zusammengebrochen ist? Das fragen sich gerade viele Fußballfans. Vom FC Bayern München gab's da ein Statement jetzt. Der Verein rechnet damit, dass Musiala seine Karriere trotz einer neurologischen Dysfunktion fortsetzen kann. Radio Hochstift-Kollege Uli Reitinger. Musiala kann also trotz dieser sogenannten Absenzen auf gewohntem Niveau weiterspielen.
2: Na, ich bin kein Mediziner, aber nach allem, was man hört, ist diese Form epileptischer Anfälle normalerweise gut zu behandeln. Und der FC Bayern hat ja eine erstklassige medizinische Abteilung. Also das sind schon die besten Voraussetzungen. Aber es ist natürlich schon eine zusätzliche Belastung, die andere Spieler in der Regel nicht haben. Musiala wird jetzt medikamentös eingestellt in der Hoffnung, dass die Aussetzer komplett aufhören. Und wenn nicht, dann muss er wohl damit leben lernen. Auch mit dem Stress zum Beispiel, dem ein Profifußballer ausgesetzt ist, denn Stress kann die Aussetzer verstärken.
1: Ja, wie das ja bei so vielen Krankheiten der Fall ist. Vielleicht helfen ihm ja auch die Reaktionen der Fans. Da gab es ja heute direkt eine überwältigende Welle an positivem Zuspruch.
2: Nicht nur sportlich bist du für so viele eine große Inspiration. Ganz viel Liebe, schreibt einer auf Insta. Hunderttausende Herz-Emojis stehen unter seinem Kommentar, auch von vielen Spielern des FC Bayern. Sein Teamkollege Alexander Pavlovic zum Beispiel schreibt, alle stehen hinter dir. Und selbst Thomas Müller meldet sich aus Kanada. No worries, Jamal, we are by your side, schreibt er. Also der Schreck sitzt noch tief nach den beiden Zusammenbrüchen in den Spielen gegen Leipzig und Heidenheim.
1: Ja, Absenzen, das sind übrigens eine Form epileptischer Anfälle, tritt zumeist im Kindheits- oder Jugendalter auf. Patienten erleben dabei Blackouts von wenigen Sekunden. Auch Musiala wirkte ja während der beiden Partien ganz kurz wie weggetreten. Aber auch der Generalsekretär der Deutschen Gesellschaft für Neurologie, Professor Berlit, macht dem 23-Jährigen Hoffnung. Man könne ganz allgemein sagen, dass etwa 80-90% aller Betroffenen durch Medikamente heilbar sind, sagt er. Dies treffe grundsätzlich auch auf Profifußballer zu. Wenn keine Anfälle mehr auftreten, sei man auch wieder voll einsetzbar.

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1: Mit Lena Bauer, guten Tag. Geht uns das Gas aus? Seit Monaten landet wegen der hohen Preise am Weltmarkt kaum Gas in den Speichern. Aktuell sind die deutschen Gasspeicher zu etwa 50% gefüllt. Die vollständige Befüllung bis zum Start der Heizsaison ist daher eher unwahrscheinlich. Jannik Böke aus der Nachrichtenredaktion. Jetzt hat das Bundeswirtschaftsministerium sich dazu geäußert.
2: Und die Stellungnahme klingt jetzt weder beruhigend noch alarmierend. Eine Sprecherin meinte zu den niedrigen Gasspeicherständen heute, man beobachte die Lage sehr genau und die Gasimporteure seien aufgefordert, mehr Gas einzuspeichern. Wegen der Lage im Nahen Osten sind die Preise für LNG aber weiter auf einem hohen Niveau und Experten befürchten, dass sich Deutschland und Europa eine Preisschlacht im Herbst mit asiatischen Käufern liefern werden, eben wegen der knappen Verfügbarkeit.
1: Gas ist schon länger teurer, droht da ein weiterer Preissprung?
2: Also auf mittelfristig höhere Gaspreise müssen wir uns schon einstellen, sagt der Chef der Bundesnetzagentur Müller. Aktuell gäbe es keine Anzeichen dafür, dass sich die Lage auf dem Gasmarkt stabilisiert. Und er betonte ebenfalls, dass die Gashändler mehr Gas für den Winter einspeichern müssen. Aber Müller betonte auch, die Preise für Erdgas seien aktuell bei weitem nicht so hoch wie 2022 nach dem Beginn des Ukraine-Kriegs.
1: Danke dir, Jannik, für die Infos und damit zu weiteren Meldungen in Kürze. Feuerwehrleute konnten den Brand im Hohenfenn in Belgien einkesseln. Das haben die Behörden jetzt mitgeteilt. Das sei eine positive Entwicklung. Gleichzeitig läuft der Kampf gegen die Flammen aber weiter. Laut Bundesanwaltschaft gab es rund um die gesprengten Nord Stream Pipelines eine weitere Festnahme. Man habe in Kroatien einen Ukrainer festnehmen lassen. Gegen ihn lag demnach seit mehr als 2 Jahren ein europäischer Haftbefehl vor. Dem Mann wird vorgeworfen, Sprengstoff an die Pipelines angebracht zu haben. Der Regen hilft der Schifffahrt auf dem Rhein nur leicht. Laut dem Bundesverband der deutschen Binnenschifffahrt sind die Pegel zwar nicht weiter gefallen, Entwarnung gibt es aber nicht. Am Niederrhein in Duisburg-Ruhrort liegt der Wasserstand weiter unter dem bisherigen Tiefstand von 2018. Deswegen können im Duisburger Hafen Schiffe derzeit nach Angaben der Betreiber nur rund ein Fünftel der üblichen Ladung mitnehmen. Hitze sorgt für mehr Unfälle. Zu dem Ergebnis kommt die deutsche gesetzliche Unfallversicherung mit Blick auf eine Auswertung von Unfalldaten. Die Zahl der heißen Tage mit über 30 Grad habe sich in Deutschland seit den 50ern etwa verdreifacht. Und auch die Zahl der Unfälle in dieser Zeit sei gestiegen. Ab 30 Grad gibt es demnach etwa 8% mehr Arbeitsunfälle als bei Temperaturen zwischen 10 und 15 Grad. Einen noch stärkeren Anstieg gibt es laut der Unfallversicherung bei Wegeunfällen im Straßenverkehr mit rund 17%. Und Hitze führe auch zu Ausfällen bei der Arbeit. Allein 2023 sind etwa 37 Millionen Arbeitsstunden verloren gegangen, so die Schätzung. Deswegen sei Prävention immer wichtiger, um Ausfälle zu vermeiden und die Leistungsfähigkeit zu sichern.
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3: Mit Jonas Mertens, guten Tag. Die Brandruine des Feuerwehrgerätehauses in Borchen-Etteln ist weiter eingezäunt. 2 Wochen nach dem Feuer sind Versicherungen und Gutachter gefragt. Inzwischen steht auch die Höhe des Schadens fest. Er liegt nach Angaben der Paderborner Polizei bei etwa 2,5 Millionen Euro. Die Flammen vernichteten in der Nacht zum 5. August die Halle und 3 darin stehende Feuerwehrwagen. Die Ettelner Feuerwehrleute leisteten etliche Stunden Arbeit, um so schnell wie möglich wieder einsatzbereit zu sein. Dazu kamen viele Spenden und Leihgaben. 5 Tage nach dem Feuer meldete sich der Löschzug zurück.
4: Im Radio Hochstift Wetter geht's gerade noch trocken durch den Nachmittag oft. Das nächste große Regengebiet steht aber schon in den Startlöchern. Da kommt ab dem Spätnachmittag, / heute Abend, noch ganz schön was runter. Bei Höchstwerten von 20 Grad ist Sonne außerdem weiterhin Mangelware. Morgen kommen die Sommergefühle dann aber schon wieder zurück. Von Nieheim bis Bad Wünnenberg erwartet uns ein Mix aus Sonne, Wolken und wenig Regen zwischendurch mal. Und Temperaturen außerdem bis zu 23 Grad. Besser ankommen mit dem Radio Hochstift Verkehrsservice. Ich habe nur eine Warnmeldung für euch von der A44 Richtung Kassel. Zwischen Warburg und Bräuna liegen Gegenstände auf der Fahrbahn. Bitte fahrt dort entsprechend vorsichtig und kommt gut an.
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4: Verena Mathé hier am Mikro für euch. Und ihr denkt, Briten sprechen kein Deutsch. Ne? Und wenn dann maximal nach 3 Jahren hier vielleicht ja, nein und danke. dann müsst ihr euch jetzt leider von diesem Vorurteil lösen. Spätestens in 10 Minuten etwa, wenn ihr unser Interview mit James Blunt hört. Mit dem haben wir nämlich über seine neue Single gesprochen. Und die gibt's gleich selbstverständlich auch noch bei uns zu hören.

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1: Yep, Sommer kann auch mal 19 Grad und Regen bedeuten. Das ist euer Mittwochnachmittag hier bei Radio Hochstift. Und ich glaube, es reichen eigentlich schon diese zwei Worte, um es direkt romantisch bei uns zu machen. James Blunt. You're beautiful. Unverkennbare Stimme, eine Herzschmerz-Virtuose, möchte ich sagen. Und jetzt liefert der mittlerweile 52-Jährige einen neuen Sommerhit. Nicht wirklich Herzschmerz, aber voll mit dem Thema Liebe. Tastes Like Summer heißt der Song, ist aber bei gar nicht mal so sommerlichen Bedingungen entstanden. Hat uns James Blunt persönlich erzählt. Und zwar auf Deutsch.
2: Wenn Künstler einen Sommerhit schreiben, denken sie meist an Palmen und Strände. Ich schreibe Tastes Like Summer nicht etwa entspannt auf einer Yacht vor Ibiza, sondern gefangen in einem eiskalten Studio in London, wo ich verzweifelt von einer schönen Braune träumt.
1: Er träumt verzweifelt von einer schönen Bräune. Ich hoffe, ich habe das jetzt richtig verstanden. Aber Applaus auf jeden Fall für sein Deutsch. Nicht schlecht, muss man echt sagen. Der Brite ist natürlich auch als Kind einer britischen Militärsfamilie hier in Deutschland gewesen. Ein Großteil seiner Jugend hat er hier verbracht. Und zwar bei uns um die Ecke am Möhnesee. Wie cool ist das denn? Ich wusste das noch nicht. Aber zurück zum Song. Inhaltlich ist das quasi eine Lobeshymne an eine Person, die Licht ins Dunkel bringt, die ihn verrückt macht und deren Haut, naja, nach Sommer schmeckt halt. Und unsere Musikredaktion wäre nicht unsere Musikredaktion, wenn sie nicht auch direkt gefragt hätte, wie wäre es denn, wenn der Sommer nach James Blunt schmecken würde?
2: Wenn der Sommer tatsächlich nach James Blunt schmecken würde, dann reden wir von Sonnencreme mit Lichtzufachter 50 und einem Ibiza-Cocktail.
1: Gut, Sonnencreme und Ibiza-Cocktail, halten wir also fest, James Blunt schmeckt im Sommer genauso wie ich und wie Millionen andere Urlauber. Deutlich besser singen kann er trotzdem. Wir hören mal rein in den neuen Song.
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besser und blitzfrei ankommen mit dem Radio Hochstift Verkehrsservice. Ich habe einen frischen Blitzer für euch, wurde uns gerade gemeldet. Vielen Dank dafür. Auf der Hövelrieger Straße wird euer Tempo kontrolliert. Bei Hövelhof in Richtung Riege, da gilt Tempo 50 an der Stelle. Gute Fahrt, kommt gut an.

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1: 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Innerhalb der Markierung eines Behindertenparkplatzes länger als 3 Stunden. 58,50. 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Auf dem Seitenstreifen und dabei noch Einsatzfahrzeuge behindert. 128,50 €. Falschparken in Bad Lippspringe auf einem privaten Parkplatz. Jo, wie viel ihr da zahlen müsst und wo da nach wenigen Sekunden direkt ein Brief an euch geschickt wird, das ist Morgenthema bei uns. 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
8: Ich bin's nicht in Schuld, wie man in Ostwestfalen so schön sagt, dass wir jetzt schon 20 Sekunden nach 4:30 haben. Da ist eben noch eine Blitzermeldung dazwischen gekommen, deshalb, aber ist ja auch wichtig. Jetzt aber fix rein in die Nachrichten von und mit Jonas Mertens.
9: So nämlich. Guten Tag.
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9: Wer ist verantwortlich für eine Messerstecherei am Salitos Beach in Paderborn-Sande Ende Juni? Die Polizei ist der Lösung dieser Frage möglicherweise etwas näher gekommen. Heute haben Polizisten und SEK-Mitglieder die Wohnung von 3 Tatverdächtigen in Bad Lippspringe, Köln und Windeck im Rhein-Sieg-Kreis durchsucht. Sie sicherten Beweise, nahmen aber niemanden fest. Bei dem Streit am Salitos Beach waren 2 Männer durch Messerstiche teils lebensgefährlich verletzt worden. Die Staatsanwaltschaft ermittelt weiter wegen versuchter Tötung. Der Brand im Feuerwehrgerätehaus in Borchen-Etteln hat wie befürchtet einen riesigen Schaden verursacht. Auf Anfrage von Radio Hochstift erklärt die Polizei, dass er bei rund 2,5 Millionen Euro liegt. Radio Hochstift-Reporter Norbert Janowski, das Feuer hat die Fahrzeughalle vor 2 Wochen komplett zerstört.
10: Die Brandruine des Ettelner Gerätehauses ist eingezäunt, vor Ort passiert zurzeit nichts mehr. Hinter den Kulissen sind aber Gutachter und Versicherungsexperten aktiv, um unter anderem die Schadensregulierung zu klären. In den Tagen nach dem Brand haben die Ettler Feuerwehrleute etliche Stunden Arbeit investiert, um möglichst schnell wieder einsatzbereit zu sein. Dabei halfen auch andere Kommunen, Unternehmen und weitere Unterstützer, die Ausrüstung spendeten oder leihweise zur Verfügung stellten. 5 Tage nach dem Feuer meldete sich der Löschzug dann zurück. Die ausgeliehenen Feuerwehrwagen sind zurzeit noch an verschiedenen Stellen in Etteln untergebracht.
9: Wer den Film Zusammen Bundesliga vom SC Paderborn noch sehen will, hat die Chance dazu noch bis mindestens Ende August. Wegen des großen Erfolges gibt es 16 weitere Vorstellungstermine im Paderborner Kino Pollux. Außerdem läuft der Film jetzt auch außerhalb von Paderborn, nämlich in den Cineplex-Kinos in Brilon und Warburg. Dort sind Vorstellungen am 27. August bzw. am 30. August geplant. Der Film zeigt in 98 Minuten die mitreißendsten Szenen der Aufstiegssaison des SCP.
8: Im Radio-Hochstift-Wetter geht's dicht bewölkt durch den Nachmittag von Paderborn bis Warburg. Kann außerdem noch ein Regenschauer mit dabei sein, beziehungsweise gleich, dann auch richtig viel Regen. Da bewegt sich so eine große blaue Wand auf uns zu. Also heute Abend dürfte es da eher selten trocken bleiben. Dazu liegen die Temperaturen aktuell bei so 19 bis 20 Grad. Grad. Morgen wird es sowohl wärmer als auch insgesamt wieder sommerlicher. Je nach Lage scheint die Sonne am Mittwoch. Morgen ist Donnerstag, Jonas, ne?
9: Das ist so.
8: So, dann also morgen scheint die Sonne dann 5 bis 9 Stunden lang, je nach Lage, dazu ein paar Wolken und selten auch noch etwas Regen bei maximal 23 Grad.
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8: Das hatte ich heute schon mal, dass ich dachte, dass Dienstag ist. Woran
9: wollen wir
8: liegt das?
9: Einfach sagen, dass morgen Freitag ist?
8: Das wäre am schönsten. Wir einigen uns hier mit offiziell auf den Freitag. Den Radio-Stift Verkehrsservice, den gibt es aber aktuell jetzt vom Mittwochnachmittag. Auf der A44 haben wir nämlich Gegenstände auf der Fahrbahn. Auf der A44 Richtung Kassel ist das zwischen Warburg und Bräuna. Bitte passt dort ganz besonders gut auf. Und einen Blitzer gibt es auch noch, einen ganz frischen, auf der Hövelrieger Straße. Bei Hövelhof wird geblitzt Richtung Riege. Da gilt Tempo 50. Gute Fahrt.
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8: Verena Mathé für euch am Mikro an diesem Möchtegern Freitag. Hi.

0: Viertel vor fünf hier bei Radio Hochstift. Frage an euch, was kostet eine Ampel? Also ernst gemeint, was kostet eine Ampel? Eine, die ihr euch mietet. Macht keiner von euch, ich weiß, ist eine komische Frage, aber wir haben euch in Paderborn trotzdem genau diese Frage gestellt.
1: Boah, ich glaube, das ist teurer, als man denkt. Yeah. 2000? Boah, ich hätte so um die 500 gesagt.
2: Ich glaube, exorbitant viel. 1500 Euro?
1: 3000?
3: Ich denke mal, pro Monat wird es ein paar tausend Euro kosten.
4: Ich denke mal, pro Tag wird das so um die 100 kosten. Also ja, so 3000 Euro, denke ich mal.
5: 600 Euro.
6: Ich denke, vierstelliger Bereich. 1,3 pro Ampel mit Sicherheit.
0: Ja, wir waren echt baff, weil hier überraschend ziemlich gut war. So eine gemietete Ampel kostet nämlich pro Monat 800 bis 1200 Euro. Kommt für euch nicht in Frage, schätze ich, das zu mieten. Aber Straßen-NRW muss immer mal wieder solche Mietampelverträge unterschreiben. Kollege Tobias Fennecker, warum sprechen wir darüber?
7: Ja, weil es in Paderborn immer mehr Ampeln gibt, die nicht mehr repariert werden können. Sie sind einfach Schrott. Es müssen also neue Ampeln her. Bis diese Ampeln installiert sind, braucht es aber natürlich eine Übergangslösung. Und da kommen die Mietampeln ins Spiel.
0: Und Übergangslösung heißt in diesem Fall, es kann Monate, wenn nicht sogar mehr als ein Jahr dauern, bis die Mietampeln wieder abgeräumt werden können.
7: Ja, allein der Landesbetrieb Straßen NRW muss in Paderborn 15 Ampeln ersetzen. An 4 Kreuzungen stehen aktuell gemietete Ampeln. Und auch wenn die Behörde betont, dass sie keine Wartungskosten zahlen muss, die 800 bis 1200 Euro Miete pro Ampel pro Monat werden ja trotzdem fällig.
0: Ja, einfach mal eben eine neue, richtige Ampel aufstellen, ist übrigens nicht so einfach, wie man vielleicht denken könnte. Um neue Ampeln installieren zu können, braucht es in der Erde nämlich Leerrohre. Und genau da unten liegt der Hund begraben, wenn man so will. Denn vor 30 Jahren wurde da schlicht nicht dran gedacht, solche Leerrohre zu verlegen. Deshalb muss jetzt erstmal ganz viel gebuddelt werden.

günstiger ankommen mit dem Radio Hochstift Verkehrsservice. Wir haben einen neuen Blitzer für euch. Timo hat sich eben bei uns gemeldet per WhatsApp. Vielen Dank dafür. Und es wird geblitzt auf der B252 bei Wille bei Dessen-Niesen in Richtung Siddesen. Da gilt Tempo 100. Gute Fahrt, kommt gut an.

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1: Mit Lena Bauer, guten Tag. Rund um die gesprengten Nord Stream Pipelines gab es eine weitere Festnahme. Die Bundesanwaltschaft hat in Kroatien einen Ukrainer von Beamten dort festnehmen lassen, so die Behörde. Jannik Böke aus der Nachrichtenredaktion, dabei hätte dieser Verdächtige eigentlich schon längst in Gewahrsam sein können.
2: Es handelt sich ausgerechnet um den Ukrainer, den die Ermittler schon letztes Jahr in Polen lokalisieren konnten. Die deutschen Behörden hatten damals auch offiziell die polnische Polizei gebeten, den Mann festnehmen zu lassen. Danach weigerte Polen sich allerdings, den Mann auszuliefern, was zu erheblichen diplomatischen Verstimmungen geführt hatte. Jetzt, im zweiten Anlauf, ist es den Ermittlern gelungen, den verdächtigen Ukrainer in Kroatien festnehmen zu lassen.
1: Was sind genau die Vorwürfe gegen den Mann?
2: Also die Bundesanwaltschaft sagt, Wladimir Z. soll einer der Taucher gewesen sein, die die Sprengsätze an der Gaspipeline montiert hatten. Die Theorie der Ermittler sieht bisher so aus: Mehrere Personen sollen mit einer Segeljacht von Rostock aus gestartet sein. Das Schiff war zuvor mit gefälschten Ausweispapieren angemietet worden. Und auf Höhe Bornholm sollen Taucher an der Pipeline dann die Sprengsätze angebracht haben. Wer aber hinter der Aktion steckt, das ist nach wie vor unklar.
1: Und damit zu weiteren Themen im Überblick. Die Stadt Monschau hat die Evakuierung wegen des Waldbrands in Belgien aufgehoben. Die Betroffenen können damit ab sofort in ihre Häuser zurück, so die Stadt. In Belgien gelang es Einsatzkräften nach Behördenangaben inzwischen, das Feuer im Naturschutzgebiet dort einzugrenzen. Im Rhein ist wieder etwas mehr Wasser unterwegs. Für die Schifffahrt bleibt die Lage aber angespannt. An einem wichtigen Pegel bei Kaub in Rheinland-Pfalz wurde laut der zuständigen Behörde bis zu 14 cm gemessen. Kaub gilt als Nadelöhr für die Rheinschifffahrt und ist damit auch für den Warenverkehr auf dem Rhein Richtung NRW wichtig. Mit Blick auf niedrige Gasspeicherstände sehen Bundeswirtschaftsministerium und Bundesnetzagentur die Wirtschaft in der Pflicht. Die deutschen Speicher seien aktuell rund zur Hälfte und damit sehr gering ausgelastet, sagte eine Sprecherin des Ministeriums. Wir fordern daher die Händler auf, einzuspeichern. Wer ein Auto gebraucht im Ausland kauft, sollte besonders genau auf den Tacho schauen. Denn laut einer Analyse des Kfz-Datenunternehmens CarVertical ist bei Importautos der Tacho deutlich häufiger manipuliert als bei Wagen, die nur in Deutschland unterwegs waren. Bei den geprüften Autos aus dem Ausland lag die Quote hier dreimal höher. Das Problem: Wichtige Daten zu Kilometern, Unfällen oder Schäden bleiben beim Export oft im Ursprungsland hängen. Für Käufer heißt das, Historie prüfen, Unterlagen genau anschauen und sich nicht nur vom glänzenden Lack blenden lassen. So die Empfehlung des Kfz-Datenunternehmens.
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3: Mit Jonas Mertens, guten Tag. Bei den Ermittlungen rund um eine Messerstecherei am Salitos Beach in Paderborn-Sande hat die Polizei jetzt drei Tatverdächtige ausgemacht. Sie hat heute mit Hilfe des SEK deren Wohnungen in Bad Lippspringe, Köln und in Windeck im Rhein-Sieg-Kreis durchsucht. Dabei wurden Beweise gesichert. Nach wie vor geht die Polizei bei der Messerstecherei von einem versuchten Tötungsdelikt aus, das aus einem Streit zwischen verfeindeten Rockergruppen entstanden ist.
4: Das Radio Hochstift Wetter zeigt sich aktuell noch trockener als heute Morgen. Regenschauer sind aber schon wieder in Sichtweite für gleich und heute Abend vor allem. Da kommt noch ordentlich was runter. Ansonsten ist der Himmel über Willebadessen und Bad Lippspringe dauergrau. Das Ganze bei Werten so um die 19 bis 20 Grad. Morgen kommt die Sonne zurück ins Hochstift. 5 bis 9 Stunden Sonnenschein sind drin, je nach Lage. Dazu ein paar Wolken und selten auch etwas Regen bei maximal 23 Grad. Besser ankommen mit dem Radio Hochstift Verkehrsservice. Auf der A2 Richtung Dortmund stockt der Verkehr über 5 Kilometer zwischen den Abfahrten Ostwestfalen-Lippe und Bielefeld-Süd. 5 Minuten kommen da etwa obendrauf. Und euer Tempo wird kontrolliert auf der Hövelrieger Straße bei Hövelhofe Richtung Riege. Tempo 50 gilt dort. Und noch ein Blitzer haben wir auf der B252 bei Willebadessen-Niesen in Richtung Siddesen wird da geblitzt bei Tempo 100. Gute Fahrt, kommt alle gut an.
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4: Mit Verena Matte und in der Playlist geht's jetzt weiter mit der neuen Single von Tiffany Harris. Das ist so ein typischer Song, den man im ersten Moment, glaube ich, falsch verstehen kann. Als ich den zum allerersten Mal gehört habe und noch gar nicht wusste, wie der heißt, habe ich gedacht, die singt Don't Know Where to Go Without You. Aber nix da, es heißt I Got Vertigo, Vertigo Without You. Ja, und Vertigo heißt in diesem Fall Schwindel, also sowas wie ohne dich wird mir schwindelig. Mhm. Hier ist die Hamburger Newcomerin mit ihrem Song, ja, Vertigo.

Einen klitzekleinen Tag früher in die Ferien fliegen, weil der Flug da ein paar hundert Euro billiger ist oder noch schnell ein paar Tage Sonne hinten dran hängen. Das kann teuer werden, zumindest wenn ihr schulpflichtige Kinder habt.

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1: In NRW haben die Behörden letztes Jahr fast 12.000 Bußgeldverfahren wegen Verletzungen der Schulpflicht eingeleitet. Das hat eine Umfrage der deutschen Presseagentur ergeben. Radio Hochstift-Kollege José Nasiandi, 12.000 Verfahren, das ist im Vergleich zum Vorjahr ein sattes Plus von 25%. Was steckt dahinter? Geht es wirklich so oft um Eltern, die ihre Kinder einfach früher aus der Schule rausnehmen?
2: Ja, das kommt durchaus vor. Allein bei den drei Bezirksregierungen, die solche Ferienfälle separat erfassen, waren es im vergangenen Jahr mehr als 1.100 Verfahren. Die anderen zwei Bezirksregierungen erfassen diese Fälle nicht separat, aber man kann davon ausgehen, dass es auch da viele Fälle gibt.
1: Und das ist natürlich streng verboten, Kinder einfach wegen der Urlaubsplanung aus dem Unterricht rauszulassen. Selbstverständlich gibt es aber auch direkt vor und nach den Ferien manchmal triftige Gründe für ein Fehlen.
2: Na klar, ist eine Krankheit, das ist so ein triftiger Grund. Einige Schulen verlangen trotzdem rund um die Ferien ein Attest vom Arzt. Auch wenn ein Kind in die Reha muss oder ins Krankenhaus oder einen zwingenden Arzttermin hat, dann ist das so ein triftiger Grund. Anerkannt werden manchmal auch wichtige religiöse Feste. Entscheidend ist immer, es muss einen echten Grund geben. Der billigere Ferienflug gehört nicht dazu. Und am besten lässt man sich das Fehlen vorher von der Schule genehmigen.
1: Bei diesen 12.000 Fällen aus dem letzten Jahr gehe ich jetzt mal nicht davon aus, dass Eltern einfach nur immer vergessen haben, sich diese Genehmigung zu holen. Möglicherweise haben sich doch die einen oder anderen gedacht, ach komm, wir fahren einfach. Und das kann teuer werden.
2: Es werden bis zu 1.000 Euro Bußgeld fällig, und zwar pro Kind. Und bei einem Verstoß im Zusammenhang mit den Ferien können zusätzlich noch bis zu 80 Euro pro Fehltag fällig werden. Und bei Jugendlichen ab 14 kann auch zusätzlich noch gegen sie selbst ein Bußgeld verhängt werden.
1: Also für einen vermeintlich günstigeren Urlaub kann das ziemlich schnell ziemlich teuer werden. Und obendrauf gibt es noch Ärger mit der Schule. Zu empfehlen ist das nicht.
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11: Halb sechs ist es an diesem Mittwoch, wie ich ja eben gelernt habe. Und damit jetzt nochmal rüber zu Jonas Mertens.
12: Guten Abend.
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12: Im Fall des versuchten Tötungsdelikts am Salitos Beach in Paderborn-Sande im Ende Juni gibt es jetzt drei Tatverdächtige. Wie die Polizei mitteilt, hat sie heute drei Wohnungen durchsucht. Radio Hochstift-Reporterin Lea Wirz, sie griffen parallel in Bad Lippspringe, Köln und in Windeck im Rhein-Sieg-Kreis zu.
13: Dort durchsuchten die Polizisten und SEK-Beamten die Wohnungen von drei Männern und sicherten Beweise. Festnahmen gab es aber keine. Auf die Spur der Männer kam das Kriminalkommissariat, das für organisierte Kriminalität zuständig ist. Nach wie vor gehen die Ermittelnden nämlich davon aus, dass es sich bei der Auseinandersetzung am Salitos Beach am Lippesee um einen Streit von zwei verfeindeten Rockergruppen handelte. Ein 22-Jähriger aus Lippstadt und ein 31-Jähriger aus Bramsche in Niedersachsen wurden dabei mit Messerstichen teils lebensgefährlich verletzt und mussten notoperiert werden. Die Staatsanwaltschaft wertet die Tat als versuchte Tötung.
12: Zwei Wochen nach dem Brand des Feuerwehrgerätehauses in Borchen-Etteln steht die Schadenshöhe fest. Auf Radio Hochstift Anfrage taxieren die Ermittler der Polizei sie auf rund 2,5 Millionen Euro. Das Feuer hat in der Nacht zum 5. August das Gerätehaus und drei Löschfahrzeuge komplett zerstört. Ursache war ein technischer Defekt an einem der Wagen. Danach erhielt die Freiwillige Feuerwehr in Etteln viele Spenden und Leihgaben. 5 Tage nach dem Brand war der Löschzug wieder einsatzbereit. In der Nacht von Montag auf Dienstag haben in Brakel mehr als 30 Müllbehälter gebrannt. Die Polizei geht davon aus, dass sie angezündet wurden und bittet um Zeugenhinweise. Ein Anwohner hatte gegen Mitternacht das Feuer in der Straße zum Holzer Feld bemerkt und die Feuerwehr gerufen. Insgesamt wurden in Brakel 28 Mülltonnen und 4 Müllcontainer beschädigt. Sie standen in einem extra dafür vorgesehenen Bereich zwischen mehreren Mehrfamilienhäusern. Es entstand ein Schaden von rund 2.000 Euro.
11: Von Delbrück bis Marienmünster liegen die Temperaturen noch immer bei rund 19 Grad. Im Radio Hochstift Wetter ziehen heute Abend noch weitere Schauer durch. Morgen fällt insgesamt nur noch selten Regen. Auch die Sonne lässt sich dann wieder blicken, stellenweise sogar richtig oft. Und auch bei den Temperaturen geht's bergauf, bis auf maximal 23 Grad nämlich.
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11: Besser ankommen mit dem Radio Hochstift Verkehrsservice. Hat uns Sükrü gerade geschrieben, eine WhatsApp nämlich. Vielen Dank dafür. Auf der B1 von Bad Lippspringe Richtung Paderborn ist Stau. In Höhe der Ausfahrt Truppenübungsplatz bis Elsen an der Ampel. Also wenn das stimmt, ist es ein ganz schön dicker Stau. Danke fürs Bescheid sagen. Ihr wisst Bescheid. Und dann schauen wir noch auf die Blitzer, die wir aktuell haben. Auf der Hövelrieger Straße bei Hövelhof staut es sich in Richtung Riege. Da gilt Tempo 50. Und auf der B252 bei Wille bei Dessen-Niesen in Richtung Siddesen. Da wurde auch eine Kontrolle aufgestellt anscheinend. Da gilt Tempo 100. Gute Fahrt, kommt gut an.
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11: Ich bin Verena Mattei. Wir nähern uns in Riesenschritten dem Feierabend. Kommt gut rein mit uns.

0: Radio Hochstift hier, um gleich 17:45 mit Verena Mathé. Wie sollen unsere Euroscheine bald aussehen? Genau darüber können wir ja gerade mitbestimmen. Die sollen ja neu gestaltet werden. 10 Entwürfe stehen zur Auswahl, und zwar rund um die Themen europäische Kultur und Flüsse und Vögel. Die Online-Umfrage läuft noch bis zum 21. September. Aber auch die Geldscheine, die es schon gibt, die stecken voller kurioser Geschichten. Kollege Robert Jans, fangen wir mal bei unseren eigenen Scheinen an. Die ganzen Brücken und Gebäude auf den Euronoten, wo stehen die eigentlich?
1: Nirgendwo. Genau das ist ja das Kuriose. Also die Brücken, Fenster und Tore auf unseren Scheinen sind gar keine echten Bauwerke, aber die stehen für verschiedene Epochen und Baustile.
0: Ich merke gerade, ich sollte mir unser Geld vielleicht bei Gelegenheit noch mal ein bisschen genauer angucken. Ich kann gerade gar nicht aus dem FF sagen, was da alles genau zu sehen ist. Abgesehen davon, dass ich ja nur noch höchst selten bar zahle. Aber wie ist denn das in anderen Ländern, also außerhalb der Eurozone? Was haben die so für Motive?
1: In Mexiko schwimmt beispielsweise auf dem 50er ein ziemlich ungewöhnlich aussehender mexikanischer Schwanz, Lurch. In Norwegen ist auf dem 200-Kronenschein ganz prominent ein Kabeljau abgebildet, weil die Fischerei für das Land so wichtig ist. Und die Schweiz, die ist ganz crazy, auf dem 200-Frankenschein findet man einen Teilchendetektor und eine Teilchenkollision als Symbol für die Bedeutung der Wissenschaft.
0: Oh Mann, ich weiß zum Beispiel, dass die Philippinen 1998 eine Banknote rausgebracht haben, die war größer als ein DIN A4-Blatt. Damals war das Weltrekord, aber Robert, Rekorde sind ja da, um gebrochen zu werden.
1: Malaysia hat 2017 mal die Druckerpresse angeworfen und eine stolze 37 x 22 cm Banknote gedruckt. Laut Guinness Buch ist das die größte Banknote der Welt.
0: Ja, aber wir wissen ja, größer ist nicht immer auch gleich geiler. Und wir dürfen ja auch nicht über die Größe der neuen Scheine abstimmen, dafür aber über das Design. Ihr könnt gerne mit abstimmen, wenn ihr mögt. Geht noch online bis zum 21. September.

ein Radiohochstift hier mit Verena Mathé und ich mag Schafe ja, ne? Das sind so süße Tiere, so ganz kuschelig weich. Nur, dass dieses Kuschelfell nicht immer super sauber sein soll, ne? Habe ich mal gehört. Die gehen ja eher selten duschen, die Schafe. Anders jetzt bei diesem Schaf. Im Münsterland ist ein Schaf ausgebüxt und er hat sich dann auf einem Betriebshof in einem Linienbus gemütlich gemacht. Der stand da rum, schön zwischen den Sitzen. Und weil dieser Bus schon in Position in der Waschhalle stand, gab es nur noch einen Weg nach draußen, nämlich durch die Bürstenwäsche raus auf die Straße. Samt Schaf, ne? Ob das jetzt wirklich mitgewaschen wurde, weiß ich nicht. Aber auf jeden Fall hatte es einen ziemlich aufregenden Abend. Vielleicht ja für euch das Stichwort, auch endlich mal wieder das Auto in die Waschanlage zu fahren. Bei mir wäre das dringend nötig. Sagt zumindest mein Mann. Ich glaube da noch nicht so ganz dran. Ich wünsche euch auf jeden Fall noch einen schönen Abend, ob jetzt in der Waschanlage oder auf dem Sofa, egal. Ich bin Verena Mathé. Schönen Abend noch hier mit Radio Hochstift und bis morgen.

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1: Mit Lena Bauer, guten Abend. Der Regen in den letzten Tagen tut gut. Er hat schon bei der Waldbrandbekämpfung geholfen und sorgt auch dafür, dass die Pegelstände zum Beispiel im Rhein langsam steigen. Für eine richtige Endwarnung bei der Binnenschifffahrt sorgt das aber noch nicht. Es ist noch viel zu früh dafür, meint zum Beispiel der Bundesverband der deutschen Binnenschifffahrt. Jannik Böke aus der Nachrichtenredaktion hat einen Überblick zur Lage.
2: Nach den historischen Tiefstständen steigt der Rheinpegel wieder Zentimeter um Zentimeter. Trotzdem liegen wir zum Beispiel in Duisburg-Ruhrort immer noch fast 20 Zentimeter unter dem bisherigen Negativrekord von 2018. Der Betrieb vieler Rheinfähren ist weiter eingestellt, unter anderem, weil die Anleger zu den Schiffen durch den niedrigen Wasserstand zu steil aufragen. Auch die Binnenschiffer stehen weiter unter Druck. Viele Schiffe können entweder gar nicht mehr oder nur mit extrem wenig Ladung fahren, mit Folgen bis hin zur Zapfsäule. In keinem anderen Bundesland ist Diesel aktuell so teuer wie bei uns in NRW.
1: Und damit zu weiteren Meldungen in Kürze. Die Evakuierung in Monschau wegen des Waldbrands in Belgien ist aufgehoben. Das hat die Stadt Monschau jetzt gesagt. In Belgien ist das Großfeuer an der Grenze zu Deutschland inzwischen eingegrenzt, so die Behörden. Rund um die gesprengten Nord Stream Pipelines gibt es eine weitere Festnahme. Die Bundesanwaltschaft hat eigenen Angaben nach in Kroatien einen Ukrainer festnehmen lassen. Gegen ihn lag demnach seit mehr als 2 Jahren ein europäischer Haftbefehl vor. Dem Mann wird vorgeworfen, Sprengstoff an den Pipelines angebracht zu haben. Der Einbau von Klimaanlagen soll für Mieter leichter sein. Das möchte die Bundesjustizministerin Hubig erreichen. Sie hat eine Änderung des Mietrechts für mehr Hitzeschutz ins Gespräch gebracht. Ein oder zwei Haustiere zu Hause sind in der Regel keine Seltenheit. Auch deutlich mehr Hunde, Katzen oder Meerschweinchen im eigenen Zuhause scheinen hier bei uns in Deutschland gar nicht so selten zu sein. Das krankhafte Sammeln von Tieren, auch Animal Hoarding genannt, ist laut einer aktuellen Untersuchung verbreiteter als bisher angenommen. Das sagt der Deutsche Tierschutzbund. Im Rahmen der Untersuchung wurde rein rechnerisch fast täglich ein Fall gezählt. Durchschnittlich gehe es dabei um fast 50 Tiere pro Fall. Laut Tierschutzbund ist in solchen Fällen die Zahl der Tiere so hoch, dass sie keine angemessene Versorgung mehr bekommen können. Mit der Untersuchung wollen die Tierschützer aber nicht einfach Fälle oder Probleme aufzeigen. Es gehe auch darum, Ursachen für das Phänomen zu untersuchen. Daraus können Präventionsmaßnahmen sowie Leitlinien für Behörden entstehen, so der Tierschutzbund. Und das waren die Nachrichten mit Lena Bauer.
3: Die Nacht, die bleibt ganz schön bewölkt und ganz schön nass. Auch der Donnerstag startet eher wechselhaft. Ja, graue Wolken, dazu lockert es ein bisschen auf. Die Sonne könnten wir morgen so ein bisschen sehen, zwischendurch mal, bei maximal 21 Grad.
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3: Jetzt besser ankommen mit dem Radio Hochstift Verkehrsservice. Ich habe keine Staus oder Behinderungen, aber nicht so schnell geblitzt wird heute Abend. Achtung, Sie stehen auf der B252 in Höhe Niesen Richtung Sittersen. Außerdem bei euch in Hüffelhof auf der Hüffelrieger Straße Richtung Riege und in Borgentreich auf der Natzunger Straße kurz vorm Ortsausgang. 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
3: Es ist kurz nach 6. Ich habe ihn schon mal zusammengemischt, unseren perfekten Feierabenddrink. Dabei Ray Dalton, außerdem Loy mit Gold. Und das hier Phil Collins, You'll Be In My Heart. Ich bin Jule Hoppe. Hi. Komm,

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0: Ray Dalton im besten Mix. Spiel euch gleich noch Three Doors Down. Ihr hört die Spätschicht. Ich bin Jule Hoppe. Ja, und heute ist nicht nur Tag des Fotos. Ich habe mal gecheckt. Seit gestern habe ich ungefähr 14 neue Fotos von meiner Tochter gemacht. Dazu 800 Screenshots. Naja, und von den Urlaubsfotos, da brauchen wir gar nicht sprechen. Also absolutes Foto-Chaos auf meinem Handy. Vielleicht geht's euch ja ähnlich. Deswegen habe ich jetzt gedacht, Mensch, wir müssen ihn fragen. Unseren Fotoexperten Jonas Mikolajczak. Was können wir gegen dieses Chaos tun?
1: Das ist natürlich immer eine lästige Fleißaufgabe, egal wie gut man sich vorbereitet hat. Wer es aber noch leichter möchte, kann auch auf Handy-Apps zurückgreifen. Die sind zwar meistens kostenpflichtig, doch für Urlaubsfotos kann sich das schon schnell lohnen, denn diese Apps können unter anderem automatisch doppelte oder unscharfe Fotos löschen, aber auch das händische Aussortieren wird leichter dadurch. Wie bei Dating-Apps swipet ihr dann nämlich jedes Foto nach links oder nach rechts, je nachdem, ob ihr es behalten wollt oder nicht.
0: Ja, das klingt doch mal nach einer echten Alternative zum Chaos.

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1: Mit Jonas Mertens, guten Abend. Bei den Ermittlungen rund um eine Messerstecherei am Salitos Beach in Paderborn-Sande Ende Juni hat die Polizei drei Tatverdächtige ausgemacht. Sie hat heute mit Hilfe des SEK drei Wohnungen in Bad Lippspringe, Köln und in Windeck im Rhein-Sieg-Kreis durchsucht. Nach wie vor geht die Polizei bei der Messerstecherei von einem versuchten Tötungsdelikt aus. Zwei Wochen nach dem Brand des Feuerwehrgerätehauses in Borchen-Etteln steht die Schadenshöhe fest. Laut den Ermittlern der Paderborner Polizei liegt sie bei rund 2,5 Millionen Euro. Das Feuer hat in der Nacht zum 5. August das Gerätehaus und drei Löschfahrzeuge komplett zerstört. Ursache war ein technischer Defekt an einem der Wagen. In Paderborn sind seit einiger Zeit mindestens 15 Ampeln so kaputt, dass sie nicht mehr repariert werden können. Monatelang sind deshalb gemietete, mobile Ampeln im Einsatz. Sie kosten 800 bis 1200 Euro pro Monat. Die Umrüstung auf neue, dauerhafte Ampelanlagen dauert lange, weil vor rund 30 Jahren keine Leerrohre im Boden verlegt wurden. Ein Foto eines BMW mit Paderborner Kennzeichen ohne Räder und Felgen sorgt in Facebook- und WhatsApp-Gruppen aktuell für Diskussionen und viele offene Fragen. Das auffällige Auto wurde an einem Feldweg in Weeze am Niederrhein geparkt. Die Polizei hat dem 58-jährigen Halter aus Paderborn mittlerweile eine Aufforderung geschickt, das Auto wegzuschaffen. Das Radio Hochstift Wetter liefert uns morgen Vormittag Stand jetzt noch ein paar leichte Schauer. Am Nachmittag werden die dann weniger und es lockert etwas auf. Dazu gibt's morgen bis zu 23 Grad. Es wird also minimal wärmer als heute.
2: Jetzt besser ankommen mit dem Radio Hochstift Verkehrsservice. Ich habe keine Staus oder Behinderungen, aber nicht so schnell geblitzt wird heute Abend. Achtung, Sie stehen auf der B252 in Höhe Niesen Richtung Sittersen. Außerdem bei euch in Höfelhof auf der Höfelrieger Straße Richtung Riege und in Borkentreich auf der Natzunger Straße kurz vorm Ortsausgang. 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
2: Kurz nach 6:30 spiele ich gleich Justin Bieber. Und wenn er mich fragt, der kann nicht nur gute Musik, der hat auch einen ziemlich nicen Klamottenstyle. Bringt jetzt nach 4 Jahren Tüftelei endlich bald seinen eigenen ersten Turnschuh raus. Friends spiele ich euch gleich nach Alex Warren und Ordinary. Ich bin Jule Hoppe. Hi. 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

0: Hi zu euch an diesem Mittwochabend. Ihr hört die Spätschicht. Ich bin Jule Hoppe. Ja, und ich sag's jetzt einfach, wie es ist. Meine Freundinnen werden wahrscheinlich sagen, komm Jule, jetzt sag's endlich auch im Radio. Weil ich sie damit gefühlt schon wirklich eine ganze Zeit nerve, aber ich bin im Modus. Und zwar im absoluten Herbstmodus. Ich habe so Bock auf Bordeaux. Ich habe so Lust auf meine braunen Cowboy-Stiefel. Also wenn der Herbst eine Klamotte wäre, ne? Was hätte er eurer Meinung nach an?
1: Schöne sonnengetünchte Farben, so ein Karamell, Bordeaux-Rot, eine große Kette.
2: Der würde für mich so Bordeaux-Sachen tragen.
3: Optisch ist der Herbst für mich grün, gelb, ein angenehmes Braun. Einfach schön.
0: Ich weiß, es ist noch ein bisschen hin, aber wir dürfen ja wohl schon mal träumen vom Herbst.
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1: Mit Lena Bauer, guten Abend. Tagelang durften einige Menschen in Monschau nicht in ihre Häuser. Jetzt dürfen sie zurück. Die Evakuierung für den betroffenen Ortsteil hat die Stadt heute Nachmittag aufgehoben, denn es gab Fortschritte bei den Löscharbeiten in Belgien. Jannik Böke aus der Nachrichtenredaktion. Die Behörden dort haben mittlerweile bestätigt, dass das Feuer eingekreist ist. Wie ist die Lage denn ansonsten dort vor Ort?
2: Die Lage ist vor Ort trotzdem kompliziert, so der Leiter der Krisenkommunikation der Provinz Lüttich. Der Brand sei an mehreren Stellen wieder aufgeflammt. Es gebe noch zahlreiche Brandherde, die sowohl am Boden als auch aus der Luft bekämpft werden müssen. Und die Löscharbeiten, die bleiben eine echte Herausforderung. Die Feuerwehrleute kämpfen mit weiter extrem dichten Rauch und bis zum Mittag mussten wegen des Wetters Löschhubschrauber und Flugzeuge am Boden bleiben.
1: Lässt sich denn mittlerweile sagen, wie lange die Löscharbeiten im Hohenfern noch andauern?
2: Ganz genau lässt sich das natürlich nicht sagen, aber die belgischen Behörden, die gehen davon aus, dass es Wochen oder sogar Monate dauern wird, bis endgültig Entwarnung gegeben werden kann. In Torfmooren wie dem Hohenfenn können Brände noch lange unterirdisch weiterschwelen, auch wenn an der Oberfläche keine Flammen mehr zu sehen sind. Der größte Waldbrand in Belgien seit über 100 Jahren wird uns also wahrscheinlich noch eine ganze Weile beschäftigen.
1: Danke dir, Jannik, für die Infos und damit zu weiteren Meldungen im Überblick. Der Regen der letzten Tage sorgt langsam für mehr Wasser im Rhein. Der Bundesverband der deutschen Binnenschifffahrt gibt aber noch keine Entwarnung. Teilweise würden die Pegel noch immer unter bisherigen Negativrekordwerten liegen. Die Gasspeicherstände scheinen in Deutschland für August eher niedrig zu sein. Mit Blick darauf appellieren Bundeswirtschaftsministerium und Bundesnetzagentur an die Wirtschaft, die aktuelle Speicherauslastung zu etwa der Hälfte sei sehr gering, sagte eine Sprecherin des Ministeriums. Man beobachte die Lage und fordere die Händler auf, mehr Gas zu speichern. In Deutschland soll das sogenannte Animal Hoarding weiter verbreitet sein als gedacht. Laut einer Untersuchung gibt es rein rechnerisch fast einen Fall täglich. Das sagt der Deutsche Tierschutzbund. Dabei gehe es um Fälle, in denen zu viele Tiere auf zu wenig Raum schlecht versorgt wurden. Mehr Spielraum in Sachen Hitzeschutz in der eigenen Wohnung, zum Beispiel in Form einer festen Klimaanlage. Klingt für viele fast traumhaft, oft spielen aber Vermieter oder Hausverwaltung nicht mit. Bundesjustizministerin Hubig will daran laut Medienberichten etwas ändern. Konkret geht es demnach darum, wie der Einbau solcher Anlagen oder auch von Sonnenblenden leichter werden kann. Dafür müsste das Mietrecht geändert werden, daher brauche es klare und praktische Regeln. Der Deutsche Mieterbund hat sich positiv zu dem Vorstoß geäußert. Der Eigentümerverband Haus und Grund eher dagegen. Er verweist auf bestehende Möglichkeiten. Und das waren die Nachrichten mit Lena Bauer.
3: Die Nacht, die bleibt ganz schön bewölkt und ganz schön nass. Auch der Donnerstag startet eher wechselhaft. Ja, graue Wolken, dazu lockert es ein bisschen auf. Die Sonne könnten wir morgen so ein bisschen sehen, zwischendurch mal, bei maximal 21 Grad.
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3: Jetzt besser ankommen mit dem Radio Hochstift Verkehrsservice. Staus oder Behinderungen gibt's nicht, aber es wird geblitzt. Achtung bitte in Borkentreich auf der Natzunger Straße kurz vorm Ortsausgang. Alle Staus und Blitzer gibt's natürlich auch jederzeit kostenlos in unserer Radio Hochstift App.
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3: Es ist kurz nach 7 am Mittwoch, Feierabend, gleich ganz viel Musik, zum Beispiel von Michael Schulte, außerdem dem Musiktraumpaar schlechthin und einen Song, zu dem ich schon so oft abgedanced habe, Beyoncé und Jay-Z, Crazy in Love, geht's alles nach Dasha und Austin. Ich bin Jule Hoppe, schön, dass ihr bei mir seid.

0: Mittwochfeierabend, die Spätschicht. Ich bin Jule Hoppe, schön, dass ihr bei mir seid. Ey, und ich habe die letzten Tage was gemacht, das habe ich ewig nicht gemacht. Sonst habe ich immer den Regenschirm benutzt. Aber diesmal wollte ich wirklich in den Regen, ohne Schirm, richtig das Wasser auf meiner Haut spüren. Und ich fand das so krass angenehm. Und was soll ich sagen, ich bin damit nicht allein.
1: Ich finde, die Abkühlung braucht man auch als Mensch mal nach diesen heißen Tagen zum einmal durchatmen und gehört zum deutschen Sommer auch dazu.
0: Absolut. Und wie das Wetter die nächsten Tage wird, das verrate ich euch um kurz nach halb.

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1: Mit Jonas Mertens, guten Abend. Bei den Ermittlungen rund um eine Messerstecherei am Salitos Beach in Paderborn-Sande Ende Juni hat die Polizei drei Tatverdächtige ausgemacht. Sie hat heute mit Hilfe des SEK drei Wohnungen in Bad Lippspringe, Köln und in Windeck im Rhein-Sieg-Kreis durchsucht. Nach wie vor geht die Polizei bei der Messerstecherei von einem versuchten Tötungsdelikt aus. Zwei Wochen nach dem Brand des Feuerwehrgerätehauses in Borchen-Etteln steht die Schadenshöhe fest. Laut den Ermittlern der Paderborner Polizei liegt sie bei rund 2,5 Millionen Euro. Das Feuer hat in der Nacht zum 5. August das Gerätehaus und drei Löschfahrzeuge komplett zerstört. Ursache war ein technischer Defekt an einem der Wagen. In Paderborn sind seit einiger Zeit mindestens 15 Ampeln so kaputt, dass sie nicht mehr repariert werden können. Monatelang sind deshalb gemietete, mobile Ampeln im Einsatz. Sie kosten 800 bis 1200 Euro pro Monat. Die Umrüstung auf neue, dauerhafte Ampelanlagen dauert lange, weil vor rund 30 Jahren keine Leerrohre im Boden verlegt wurden. Ein Foto eines BMW mit Paderborner Kennzeichen ohne Räder und Felgen sorgt in Facebook- und WhatsApp-Gruppen aktuell für Diskussionen und viele offene Fragen. Das auffällige Auto wurde an einem Feldweg in Weeze am Niederrhein geparkt. Die Polizei hat dem 58-jährigen Halter aus Paderborn mittlerweile eine Aufforderung geschickt, das Auto wegzuschaffen. Das Radio Hochstift Wetter liefert uns morgen Vormittag Stand jetzt noch ein paar leichte Schauer. Am Nachmittag werden die dann weniger und es lockert etwas auf. Dazu gibt's morgen bis zu 23 Grad. Es wird also minimal wärmer als heute.
2: Jetzt besser ankommen mit dem Radio Hochstift Verkehrsservice. Staus oder Behinderungen gibt's nicht, aber es wird geblitzt. Achtung bitte in Borkentreich auf der Natzunger Straße kurz vorm Ortsausgang. 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
2: Kurz nach 7:30. Ihr macht vielleicht gerade lecker Abendessen. Dann lasst es euch schmecken. Ich habe richtig viel Musik dazu eingeloggt. Anastasia kommt. Außerdem Michael Jackson, Alvaro Soler. Und das hier ist so ein Song. Zack, muss ich an meinen Papa denken. Das ist so richtige Musik. Da sehe ich ihn vor mir mit seinen großen Kopfhörern und die wirklich die Musik auf Anschlag. Hier ist Toto und Hold the Line. Ich bin Jule Hoppe. Hi.

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Der Mann, der immer wie so ein leckerer Sommercocktail klingt, Alvaro Soler, hat auch ein neues Album am Start, El Camino. Das ist der beste Mix am Mittwochfeierabend. Ich bin Jule Hoppe und jetzt Michael Jackson. No.

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1: Ich bin Thomas Brockt. 4 Jahre nach den Anschlägen auf die Nord Stream Pipelines in der Ostsee ist ein zweiter Verdächtiger gefasst worden. Das teilte die Bundesanwaltschaft in Karlsruhe mit. Es handelt sich um einen ukrainischen Taucher, der schon einmal in Polen festgenommen worden war. Diesmal wurde er in Kroatien gefasst.
2: Die polnische Justiz hatte den deutschen Auslieferungsantrag im vergangenen Herbst abgelehnt und den Ukrainer freigelassen. Jetzt ging er den Ermittlern in der kroatischen Küstenstadt Pula erneut ins Netz. Die Bundesanwaltschaft will ihn nach Deutschland überstellen lassen. Der ausgebildete Taucher soll Teil der Gruppe gewesen sein, die im September 2022 Sprengsätze an den Gaspipelines platzierte. Einer seiner mutmaßlichen Komplizen wurde kürzlich am Oberlandesgericht Hamburg angeklagt. Ob und wann es dort zum Prozess kommt, ist aber noch unklar. Aus Karlsruhe, Jacqueline Melcher.
1: Die seit Sonntag geltende Evakuierung eines Ortsteils von Monschau ist aufgehoben. Die rund 30 betroffenen Menschen können zurück in ihre Häuser, wie eine Stadtsprecherin sagte. Grund ist die sich entspannende Lage des Waldbrandes im Naturschutzgebiet Hohes Venn im nahen Belgien. Die Behörden dort hatten vermeldet, dass das Feuer eingekreist sei. Der FC Bayern München rechnet damit, dass Jamal Musiala seine Karriere trotz einer neurologischen Dysfunktion fortsetzen kann. Demnach gibt es derzeit keine Hinweise, dass der Fußballnationalspieler nicht weiter auf dem Niveau spielen kann. Der 23-Jährige war in nur 4 Tagen 2-mal bei Spielen zusammengebrochen.
3: Beim FC Bayern waren Musialas gesundheitliche Probleme schon vor den beiden Testspielen bekannt. Diagnostiziert wurden sogenannte Absenzen, eine Form epileptischer Anfälle, bei denen Betroffene für wenige Sekunden wie weggetreten wirken. Seine Einsätze seien medizinisch abgesprochen und aus ärztlicher Sicht unbedenklich gewesen, heißt es. Musiala selbst schreibt, er sei in bester medizinischer Behandlung und sehr optimistisch. Ein zusätzliches gesundheitliches Risiko bestehe nicht. Wann der 23-Jährige wieder spielen kann, ist allerdings offen. Philipp Detlefs, Sportredaktion.
1: Und noch zum Radsport. Der Tour de France Dritte Isaac Del Toro hat den Prolog der Deutschlandtour gewonnen. Der Mexikaner fuhr auf dem 2,6 Kilometer langen Kurs im hessischen Bad Orb die schnellste Zeit und holte sich damit das erste Führungstrikot. Bester Deutscher war Tobias Müller auf Rang 10. Das waren die Nachrichten mit Thomas Brockt.
4: Die Nacht, die bleibt ganz schön bewölkt und ganz schön nass. Auch der Donnerstag startet eher wechselhaft. Ja, graue Wolken, dazu lockert es ein bisschen auf. Die Sonne könnten wir morgen so ein bisschen sehen, zwischendurch mal, bei maximal 21 Grad.
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4: Jetzt besser ankommen mit dem Radio Hochstift Verkehrsservice. Staus oder Behinderungen gibt's nicht, aber es wird geblitzt. Achtung bitte in Borgentreich auf der Natzunger Straße kurz vorm Ortsausgang. Alle Staus und Blitzer gibt's natürlich auch jederzeit kostenlos in unserer Radio Hochstift App.
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4: Kurz nach 8 und ich muss so ein bisschen lachen, weil gleich spiele ich euch DJ Gorgia zusammen mit Jason Derulo, Mi Chico. Da gibt's ja auch so einen coolen Tanz dazu, den ich seit Tagen probiere, aber es funktioniert nicht. Den Song gibt's gleich nach Tom Gregory und Small Steps. Ich bin Jule Hoppe, hi.

0: Hi zu euch, hier ist die Spielschicht. Ich bin Jule Hoppe. Ja, und heute ist nicht nur Tag des Fotos. Ich habe mal gecheckt, seit gestern habe ich ungefähr 14 neue Fotos von meiner Tochter gemacht, dazu 800 Screenshots. Naja, und von den Urlaubsfotos, da brauchen wir gar nicht sprechen. Also absolutes Foto-Chaos auf meinem Handy. Vielleicht geht's euch ja ähnlich, deswegen habe ich jetzt gedacht, Mensch, wir müssen ihn fragen, unseren Fotoexperten Jonas Mikolajczak, was können wir gegen dieses Chaos tun?
1: Das ist natürlich immer eine lästige Fleißaufgabe, egal wie gut man sich vorbereitet hat. Wer es aber noch leichter möchte, kann auch auf Handy-Apps zurückgreifen. Die sind zwar meistens kostenpflichtig, doch für Urlaubsfotos kann sich das schon schnell lohnen, denn diese Apps können unter anderem automatisch doppelte oder unscharfe Fotos löschen, aber auch das Händische aussortieren wird leichter dadurch. Wie bei Dating-Apps swipet ihr dann nämlich jedes Foto nach links oder nach rechts, je nachdem, ob ihr es behalten wollt oder nicht.
0: Ja, das klingt doch mal nach einer echten Alternative zum Chaos.

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1: Mit Jonas Mertens, guten Abend. Bei den Ermittlungen rund um eine Messerstecherei am Salitos Beach in Paderborn-Sande Ende Juni hat die Polizei drei Tatverdächtige ausgemacht. Sie hat heute mit Hilfe des SEK drei Wohnungen in Bad Lippspringe, Köln und in Windeck im Rhein-Sieg-Kreis durchsucht. Nach wie vor geht die Polizei bei der Messerstecherei von einem versuchten Tötungsdelikt aus. Zwei Wochen nach dem Brand des Feuerwehrgerätehauses in Borchen-Etteln steht die Schadenshöhe fest. Laut den Ermittlern der Paderborner Polizei liegt sie bei rund 2,5 Millionen Euro. Das Feuer hat in der Nacht zum 5. August das Gerätehaus und drei Löschfahrzeuge komplett zerstört. Ursache war ein technischer Defekt an einem der Wagen. In Paderborn sind seit einiger Zeit mindestens 15 Ampeln so kaputt, dass sie nicht mehr repariert werden können. Monatelang sind deshalb gemietete, mobile Ampeln im Einsatz. Sie kosten 800 bis 1200 Euro pro Monat. Die Umrüstung auf neue, dauerhafte Ampelanlagen dauert lange, weil vor rund 30 Jahren keine Leerrohre im Boden verlegt wurden. Ein Foto eines BMW mit Paderborner Kennzeichen ohne Räder und Felgen sorgt in Facebook- und WhatsApp-Gruppen aktuell für Diskussionen und viele offene Fragen. Das auffällige Auto wurde an einem Feldweg in Weeze am Niederrhein geparkt. Die Polizei hat dem 58-jährigen Halter aus Paderborn mittlerweile eine Aufforderung geschickt, das Auto wegzuschaffen. Das Radio Hochstift Wetter liefert uns morgen Vormittag Stand jetzt noch ein paar leichte Schauer. Am Nachmittag werden die dann weniger und es lockert etwas auf. Dazu gibt's morgen bis zu 23 Grad. Es wird also minimal wärmer als heute.
2: Jetzt besser ankommen mit dem Radio Hochstift Verkehrsservice. Staus oder Behinderungen gibt's nicht, aber es wird geblitzt. Achtung bitte in Borkentreich auf der Natzunger Straße kurz vorm Ortsausgang. 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
2: Es ist kurz nach 8:30. Jule Hoppe mit euch am Mittwochabend. Jetzt einen Song, wow, To Love Somebody, von der Frau mit dem wunderschönsten Namen ever, Holly Humberstone. Jetzt.

0: Hi zu euch an diesem Mittwochabend. Ihr hört die Spätschicht. Ich bin Jule Hoppe. Ja, und ich sag's jetzt einfach, wie es ist. Meine Freundinnen werden wahrscheinlich sagen, komm Jule, jetzt sag's endlich auch im Radio. Weil ich sie damit gefühlt schon wirklich eine ganze Zeit nerve, aber ich bin im Modus. Und zwar im absoluten Herbstmodus. Ich habe so Bock auf Bordeaux. Ich habe so Lust auf meine braunen Cowboystiefel. Also wenn der Herbst eine Klamotte wäre, ne? Was hätte er eurer Meinung nach an?
1: Schöne sonnengetünchte Farben, so ein Karamell, Bordeaux-Rot, eine große Kette.
2: Der würde für mich so Bordeaux-Sachen tragen.
3: Optisch ist der Herbst für mich grün, gelb, ein angenehmes Braun. Einfach schön.
0: Ich weiß, es ist noch ein bisschen hin, aber wir dürfen ja wohl schon mal träumen vom Herbst.

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1: Ich bin Thomas Brockt. Der große Brand im Hohenfenn in Belgien ist nach Behördenangaben von Feuerwehrleuten eingekesselt worden. Es gibt aber noch keine komplette Entwarnung. Einsatzkräfte kämpfen seit 5 Tagen gegen das Feuer im Naturschutzgebiet nahe der deutschen Grenze.
2: Großes Aufatmen auch auf der deutschen Seite der Grenze. Das Feuer nähert sich nicht mehr. Die Löscharbeiten und der Regen haben die Ausbreitung gestoppt. Die Stadt Monschau hob die Evakuierung mehrerer Straßenzüge auf. Rund 30 Menschen dürfen endlich zurück in ihre Häuser. Die meisten waren seit Sonntag bei Freunden oder Verwandten untergekommen, manche auch in einer Notunterkunft. In der Städteregion Aachen kann man das Feuer noch deutlich riechen und die Behörden empfehlen, vorsorglich Fenster und Türen geschlossen zu halten. Aber sie entwarnen auch. Die gemessenen Schadstoffkonzentrationen in der Luft liegen demnach unter den Grenzwerten. Ursula Winkler, Nachrichtenredaktion.
1: In Deutschland werden immer mehr ausländische Berufsabschlüsse anerkannt. Im vergangenen Jahr bewilligten die Behörden dem Statistischen Bundesamt zufolge 86.600 Anträge, knapp 10% mehr als im Vorjahr. Die meisten Anerkennungen stammten aus der Türkei, gefolgt von der Ukraine. Stark vertreten war auch Syrien. Die meisten anerkannten Berufsabschlüsse drehten sich wie im Vorjahr um medizinische Berufe. 4 Jahre nach den Anschlägen auf die Nord Stream Pipelines ist ein weiterer Verdächtiger gefasst worden. Die Bundesanwaltschaft ließ einen Ukrainer in Kroatien von dortigen Beamten festnehmen, wie die Karlsruher Behörde mitteilte.
3: Unterm Strich ist das ein Plus von knapp 10%. Vor allem Menschen aus Syrien, die haben das Go bekommen, nun hier zu arbeiten. Da gab es den größten Zuwachs. Doch die allermeisten Anerkennungen für Berufsabschlüsse, die bekamen, wie auch schon im Vorjahr, Leute aus der Türkei. Und davon profitiert vor allem der medizinische Bereich. Viele arbeiten nun als Pflegekraft oder Arzt. Aber es gibt auch viele neue Ingenieure. Claudia Wächter, Nachrichtenredaktion.
1: Noch zum Radsport. Der Tour de France-Dritte Isaac del Toro hat den Prolog der Deutschland-Tour gewonnen. Der Mexikaner fuhr auf dem 2,6 Kilometer langen Kurs im hessischen Bad Orb die schnellste Zeit und holte sich damit das erste Führungstrikot. Bester Deutscher war Tobias Müller auf Rang 10. Morgen wird die Deutschland-Tour mit der ersten Etappe von Bad Orb nach Schwäbisch Hall fortgesetzt.
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4: Mit Markus Steinacker. Und was habe ich mich gefreut? Ich war vor ein paar Tagen in Holland im Urlaub und habe mir auch so ein bisschen Urlaub für zu Hause eingepackt. Ne? So einen schönen Sixpack Hertog Jan, also holländisches Bier, und so ein paar mit Marzipan gefüllte Küchlein. Richtig geil. Aber was ist hier zu Hause? Schmeckt das einfach nicht so geil wie in Holland an der Küste. Aber ich glaube, mit dem Eindruck bin ich nicht allein. Was und warum schmeckt nur im Urlaub oder da besser? Dem gehen wir in dieser Stunde mal nach.

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0: Der Matthias in Holland. Die Pizza in Italien, die Paella in Spanien. Was im Urlaub schmeckt, das muss zu Hause nicht unbedingt auch gut schmecken. Andersrum? Na genauso, oder? Wie seht ihr das? Bier, Wein, Brot, irgendwie schmeckt's anders, oder?
1: Ich finde wirklich das Obst und Gemüse. Es schmeckt einfach nach dem, was es auch ist. Und das, finde ich, ist in Deutschland schon lange nicht mehr.
2: Und dann kommt man nach Hause und nichts schmeckt mehr, oder?
1: Nein, es schmeckt schon. Aber man ist halt manchmal schon enttäuscht, ne? Oder denkt halt, warum ist das so? Aber das liegt wahrscheinlich auch daran, dass es regionaler ist, da geerntet wird, da verkauft wird.
3: Der Wein schmeckt anders, ja. Aber ich nehme das in Kauf und versuche dann trotzdem an den Urlaub zu denken. Ich habe zum Beispiel ein Aperitif, den trinke ich dann zu Hause auch. Und dann schmeckt es nach Urlaub. Dann kann ich so ein Stückchen Urlaub zu Hause miterleben, weil er mich da an den Urlaub erinnert.
0: Immerhin. Aber warum ist das so? Warum schmecken manche Sachen im Urlaub manchmal besser? Sprechen wir gleich noch ausführlich drüber.
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das Gemüse gemüsiger, der Wein weiniger, das Bier bieriger. Ich weiß auch nicht, wie man das nennen kann, aber es ist wirklich ein Phänomen. Im Urlaub schmecken viele Sachen einfach besser. Ist das wirklich so oder kommt uns das nur so vor? Wir haben uns so ein bisschen wissenschaftlich rangetastet an das Thema. Sprechen wir gleich mal ausführlich drüber. Markus Steinacker hier, schönen Abend euch.

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0: Ja, Purple Disco Machine mit Substitution. Da sind wir schon genau im Thema. Substitution, Ersatzmittel. Ich glaube, ihr kennt dieses Phänomen aus dem Urlaub auch, ne? So, Sommerurlaub, man ist im Restaurant, bestellt ein Glas Wein und es ist der leckerste Wein der Welt. Dann nimmt man sich so eine Flasche mit nach Hause, probiert den Wein zu Hause und da schmeckt er irgendwie nur noch halb so gut. Wir haben vor einer halben Stunde schon mit euch drüber gesprochen. Ja, für viele schmeckt es tatsächlich einfach frischer irgendwie im Urlaub. Das Gemüse besser, authentischer irgendwie. Aber wir wollen natürlich auch wissen, sind die Produkte wirklich besser oder ist das vielleicht nur wirklich so eine Art Placebo-Effekt? Kollege Stefan Rejek, es ist doch nicht überall der Wein und das Gemüse objektiv besser als bei uns zu Hause, oder?
1: Nee, also in erster Linie liegt das ganze Phänomen an unserer Stimmung im Urlaub. Und an unsere Erwartungen. Wir sind da nämlich neugieriger und einfach offener. Und wenn da jetzt so ein fremder Geschmack dabei ist, der uns hier zu Hause vielleicht sogar stören würde, dann denken wir nicht, boah, ist das ekelhaft, sondern wir werten es eher positiv und als Teil einer authentischen Urlaubserfahrung.
0: Also kann man sagen, die Umgebung ist ausschlaggebend für das Geschmackserlebnis,
1: oder? Ja, absolut. Hier, spanisches Bier zum Beispiel ist für mich unschlagbar am Meer mit Sand zwischen den Zähnen. Und bei mir zu Hause auf der Couch schmeckt es dann nur halb so gut.
0: Ja, da kann das mitgebrachte Bier zu Hause im Wohnzimmer mit dem Strand beim Sonnenuntergang nicht mithalten.
1: Ja, genau. Und du kennst ja auch den Spruch, das Auge isst mit. Und ich würde sagen, jeder Sinn isst eigentlich mit. Also der Geruch von Salzluft, das Rauschen des Meeres, das entspannende Licht beim Sonnenuntergang, das spielt da eben alles auch mit rein.
0: Also Tipp für den nächsten Urlaub, lass die Sachen, die geil schmecken, da wo sie sind. Oder ihr macht ein tolles Urlaubsfoto, setzt euch zu Hause vor den Laptop, guckt das an und genießt es dann ebenso.
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1: Ich bin Thomas. Der große Brand im Hohenfenn in Belgien ist nach Behördenangaben von Feuerwehrleuten eingekesselt worden. Es gibt aber noch keine komplette Entwarnung. Einsatzkräfte kämpfen seit 5 Tagen gegen das Feuer im Naturschutzgebiet nahe der deutschen Grenze.
2: Großes Aufatmen auch auf der deutschen Seite der Grenze. Das Feuer nähert sich nicht mehr. Die Löscharbeiten und der Regen haben die Ausbreitung gestoppt. Die Stadt Monschau hob die Evakuierung mehrerer Straßenzüge auf. Rund 30 Menschen dürfen endlich zurück in ihre Häuser. Die meisten waren seit Sonntag bei Freunden oder Verwandten untergekommen, manche auch in einer Notunterkunft. In der Städteregion Aachen kann man das Feuer noch deutlich riechen und die Behörden empfehlen, vorsorglich Fenster und Türen geschlossen zu halten. Aber sie entwarnen auch. Die gemessenen Schadstoffkonzentrationen in der Luft liegen demnach unter den Grenzwerten. Ursula Winkler, Nachrichtenredaktion.
1: In Deutschland werden immer mehr ausländische Berufsabschlüsse anerkannt. Im vergangenen Jahr bewilligten die Behörden dem Statistischen Bundesamt zufolge 86.600 Anträge, knapp 10% mehr als im Vorjahr. Die meisten Anerkennungen stammten aus der Türkei, gefolgt von der Ukraine. Stark vertreten war auch Syrien. Die meisten anerkannten Berufsabschlüsse drehten sich wie im Vorjahr um medizinische Berufe. 4 Jahre nach den Anschlägen auf die Nord Stream Pipelines ist ein weiterer Verdächtiger gefasst worden. Die Bundesanwaltschaft ließ einen Ukrainer in Kroatien von dortigen Beamten festnehmen, wie die Karlsruher Behörde mitteilte.
3: Unterm Strich ist das ein Plus von knapp 10%. Vor allem Menschen aus Syrien, die haben das Go bekommen, nun hier zu arbeiten. Da gab es den größten Zuwachs. Doch die allermeisten Anerkennungen für Berufsabschlüsse, die bekamen, wie auch schon im Vorjahr, Leute aus der Türkei. Und davon profitiert vor allem der medizinische Bereich. Viele arbeiten nun als Pflegekraft oder Arzt. Aber es gibt auch viele neue Ingenieure. Claudia Wächter, Nachrichtenredaktion.
1: Noch zum Radsport. Der Tour de France-Dritte Isaac Del Toro hat den Prolog der Deutschland-Tour gewonnen. Der Mexikaner fuhr auf dem 2,6 Kilometer langen Kurs im hessischen Bad Orb die schnellste Zeit und holte sich damit das erste Führungstrikot. Bester Deutscher war Tobias Müller auf Rang 10. Morgen wird die Deutschland-Tour mit der ersten Etappe von Bad Orb nach Schwäbisch Hall fortgesetzt.
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4: Mit Markus Steinacker und korrigiert mich, wenn ich falsch liege, aber einkaufen im Urlaub ist doch der Hammer, oder? So durch fremde Supermärkte schlendern und einfach mal ein bisschen Zeug einpacken und probieren? Ja, das mögt ihr auch. Sprechen wir gleich nochmal ausführlich drüber. Jetzt erstmal der Alex Warren hier mit Fever Dream. Schöne Nacht euch.

0: 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So, wir biegen mal eben ab vom Lemon Tree in den nächsten Supermarkt. Aber nicht hier bei uns um die Ecke, sondern ganz, ganz, ganz weit weg. Im Urlaub. Es ist doch einfach herrlich, oder? Im Urlaub einkaufen gehen. Aber im Urlaub ist das auch irgendwie immer so ein Erlebnis. Es kann dann schon mal vorkommen, zum Beispiel, dass ich jetzt in so einem Supermercado in Spanien irgendwie eine Stunde einfach nur vor mich hinschlendere, mir die Packungen angucke und dann alles Mögliche einpacke. Wir wollten natürlich auch von euch wissen, ist das bei euch auch so?
1: Wir waren jetzt in Spanien, Alicante, und wenn man da das Obst und Gemüse sieht, denkt man, wie kann das sein, dass das so viel günstiger ist wie in Deutschland. Sowas ist überraschend und es schmeckt halt auch, eine Tomate schmeckt nach Tomate. Also es ist faszinierender vielleicht, weil die andere Sachen haben als hier in Deutschland. Dann ist das schon, ne, interessanter und man weiß nicht, wo was ist und man guckt und sucht.
2: Ja, in erster Linie die Auswahl und die regionalen Produkte. Und das ist halt interessant. Ne?
3: Es ist ganz vieles anders und ganz vieles neu und interessant. Manchmal vergreift man sich auch und das schmeckt nachher gar nicht, aber meistens ist es einfach schön. Und einfach neue Produkte, das hat schon wirklich was Besonderes. Ist auch so ein Urlaubsfeeling.
0: Absolut. Also ich bin nicht der Einzige, für den Einkaufen im Urlaub irgendwie aufregend ist. Und das sage ich jetzt hier, das ist kein Witz, mit einer Packung Mini Gefulde Keuken aus Holland. Ihr entschuldigt mich, ich habe eine Verabredung.
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mit Markus Steinacker. Wie ist euch das Einkaufen lieber? Schnell rein, alles besorgen und schnell wieder raus? Oder sich Zeit lassen, ein bisschen rumsuchen, vielleicht auch mal mit der Kassiererin oder dem Kassierer ein bisschen plauschen? Das Schöne ist, es gibt bei uns in NRW ganz viele unterschiedliche Arten einzukaufen, sowohl am Automaten für diejenigen, die es ganz schnell mögen, aber auch Plauderkassen gibt es, wo man sich mal ein bisschen austauschen kann. Sprechen wir gleich mal ausführlich drüber. Euch eine schöne Nacht.

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0: Alan mit Jump in der Mittwochnacht. Gleich über unseren besten Mix. Teddy Swims, Mr. Know-It-All. Wenn ihr einkaufen geht, ne, seid ihr dann eher Team Einkaufen ist ein Erlebnis, da lasse ich mir Zeit. Oder eher das Team durch den Laden sprinten und schnell an der SB-Kasse wieder raus. Wir schauen uns beide Extreme an. Gestern haben wir euch schon die Plauderkasse vorgestellt. Und auf der anderen Seite sprechen wir jetzt über die erste vollautomatisierte Metzgerei in Düsseldorf. Die boomt vor allem bei jüngeren Menschen, die schnell und ohne viel Tamtam einkaufen wollen.
1: Wir haben keine Schlange mehr. Man kann sich in Ruhe die Ware angucken. Wir haben Familien, die haben ihre Vorbestellung. Die wird genommen, einmal kurz an der Kasse eingescannt und schon ist der Einkauf für die nächsten Tage erledigt.
0: Ja, sagt Max Zander von der Automatenmetzgerei aus Düsseldorf. Ganz anders läuft's an der Plauderkasse in der Edeka-Filiale von Benedikt Steves in Kempten. Sieht aus wie jede andere Kasse, aber da ist alles ein bisschen entspannter. Und wer will, der kann da auch ein Pläuschen haben.
2: Das ist ja schon das Interessante, dass wir auch ein Treffpunkt sind, weil Einkaufen immer noch zum Alltag gehört und weil da auch ganz viele interessante und gute Treffen und Gespräche bei rauskommen können. Ne?
0: Ja, und vor allem alte Menschen gehen gerne an die Plauderkasse. Senioren sind ja oft einsam und freuen sich über Kontakt. Das Ganze war übrigens auch eine Idee der Seniorenhilfe vor Ort. So, und wenn wir jetzt beides mal mischen, Senioren und Automatisierung, da könnte man denken, dass Ältere vielleicht Schwierigkeiten mit der Technik haben, wie in so einer Automatenmetzgerei. Da wurde uns aber was anderes gesagt.
3: Wir haben mehrere ältere Leute gehabt, gegenseitig haben die sich das gezeigt und haben gesagt, oh, guck mal, ich kann das, das ist doch eine super Sache.
0: Ja, guck mal, funktioniert. Also ist auch schön, wieder was Soziales. Schön zu sehen, dass jeder Einkaufstyp quasi irgendwo was Passendes hat.
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1: Ich bin David Riemer. Mit Blick auf niedrige Gasspeicherstände sehen Bundeswirtschaftsministerium und Bundesnetzagentur die Wirtschaft in der Pflicht. Die Füllung der deutschen Speicher, die im Moment rund zur Hälfte ausgelastet sind, sei sehr gering, sagte eine Ministeriumssprecherin. Sie fordert die Hände auf, einzuspeichern.
2: Der früher wichtigste Gaslieferant Russland ist schon mit Beginn des Ukraine-Kriegs weggebrochen und der Iran-Krieg sorgt für weitere Knappheit. Die Transporte kommen kaum durch die Straße von Hormuz und das treibt die Preise in die Höhe. Normalerweise kaufen die Händler im Sommer ein, um das Gas in der Heizperiode zu verkaufen, aber aktuell sind die Speicher nur halb voll. Im November müssten sie nach gesetzlichen Vorgaben zu 80% gefüllt sein. Für eine sichere Versorgung im Winter sieht das Wirtschaftsministerium die Händler in der Pflicht. Ursula Winkler, Nachrichtenredaktion.
1: Der große Brand im Hohen Venn in Belgien ist nach Behördenangaben von Feuerwehrleuten eingekesselt worden. Eine komplette Entwarnung gibt es aber noch nicht. Das Feuer hat bislang rund 3000 Hektar zerstört. Das entspricht rund 4200 Fußballfeldern und der Brand ist weiter aktiv. In Monschau weitet sich das Feuer nicht weiter in Richtung Deutschland aus. Der Regen hat die Löscharbeiten begünstigt. Aktuell sind noch 170 Kräfte im Einsatz. Bei den deutschen Fluggesellschaften ist der durchschnittliche Kerosinverbrauch pro Passagier im vergangenen Jahr erneut gesunken. Das berichtet der Bundesverband der deutschen Luftverkehrswirtschaft. Für eine Strecke von 100 Kilometern musste pro Kopf demnach gut 3,3 Liter Flugbenzin aufgewendet werden.
3: Im Vergleich zu 2024 ist der Pro-Kopf-Verbrauch damit so etwa um ein halbes Wasserglas gesunken. Aber im Vergleich zu 1990 hat er sich fast halbiert. Weil die Fluggesellschaften immer mehr moderne Flieger anschaffen, betont der Verband. Und das geht auch so weiter. Im Verlauf der nächsten 10 Jahre soll zum Beispiel etwa die Hälfte aller deutschen Maschinen gegen neue ausgetauscht werden. Aber die Umweltorganisation Atmosphäre kritisiert, dass der Luftverkehr insgesamt seine Klimaziele weiterhin verfehlt. Thomas Thonfeld, Nachrichtenredaktion.
1: Viele Menschen in Deutschland bekommen nachts zu wenig Schlaf. Knapp 40% schlafen eigenen Angaben zufolge unter der Woche weniger als 7 Stunden. Das zeigt eine Untersuchung des Robert-Koch-Instituts. Laut Studie ist eine Schlafdauer von weniger als 7 Stunden bei Erwachsenen gemäß internationalen Schlafempfehlungen zu kurz. Betroffen sind laut der Befragung deutlich mehr Männer als Frauen.
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4: Es geht aufs Ende der Ferien zu und da müssen wir nochmal über ein Thema sprechen, was manche machen, aber eigentlich nicht geht und auch im Zweifelsfall sehr, sehr teuer werden kann. Schule schwänzen. Gleich ausführlich unser Thema. Jetzt erstmal Pink, What About Us? Markus Steinacker hier. Eine angenehme Nacht euch.

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0: Na, Ferien verlängern, weil der Flug ein paar hundert Euro billiger ist? Es kann teuer werden. In NRW haben die Behörden letztes Jahr fast 12.000 Bußgeldverfahren eingeleitet wegen Verletzung der Schulpflicht. Was Eltern dazu wissen sollten, hat José Nasciandi aus unserem Landtagsstudio für uns rausgefunden. José, 12.000 Verfahren, das ist im Vergleich zum Vorjahr ein Plus von 25%. Was steckt dahinter? Geht's wirklich so oft um Eltern, die ihre Kinder einfach früher aus der Schule nehmen?
1: Ja, das kommt durchaus vor. Allein bei den drei Bezirksregierungen, die solche Ferienfälle separat erfassen, waren es im vergangenen Jahr mehr als 1.100 Verfahren. Die anderen zwei Bezirksregierungen erfassen diese Fälle nicht separat, aber man kann davon ausgehen, dass es auch da viele Fälle gibt.
0: Was wären denn triftige Gründe für ein Fehlen, auch direkt vor oder nach den Ferien?
1: Na klar, ist eine Krankheit, das ist so ein triftiger Grund. Einige Schulen verlangen trotzdem rund um die Ferien ein Attest vom Arzt. Auch wenn ein Kind in die Reha muss oder ins Krankenhaus oder einen zwingenden Arzttermin hat, dann ist das so ein triftiger Grund. Anerkannt werden manchmal auch wichtige religiöse Feste. Entscheidend ist immer, es muss einen echten Grund geben. Der billigere Ferienflug gehört nicht dazu und am besten lässt man sich das Fehlen vorher von der Schule genehmigen.
0: So, und was passiert, wenn Eltern trotzdem sagen, wir fahren jetzt einfach? Wie teuer kann das tatsächlich werden?
1: Es werden bis zu 1.000 Euro Bußgeld fällig, und zwar pro Kind. Und bei einem Verstoß im Zusammenhang mit den Ferien können zusätzlich noch bis zu 80 Euro pro Fehltag fällig werden. Und bei Jugendlichen ab 14 kann auch zusätzlich noch gegen sie selbst ein Bußgeld verhängt werden. Also für einen vermeintlich günstigeren Urlaub kann das ziemlich schnell ziemlich teuer werden. Und es gibt noch Ärger mit der Schule. Zu empfehlen ist das nicht, auch wenn man dadurch vielleicht den einen oder anderen Euro sparen würde.
0: Fast 12.000 Bußgeldverfahren zeigen, wer die Schulferien eigenmächtig verlängert, riskiert in NRW nicht nur Ärger, sondern auch empfindlich. Fast 12.000 Bußgeldverfahren

mit Markus Steinacker und dem besten Mix für eure Nacht. Tiffany Aris, Glockenbach und Dexys Midnight Runners. Also wenn das nicht passt von der Zeit, dann weiß ich auch nicht. Schöne Nacht euch.

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0: Ja, noch ein paar Minuten lang ist er, dieser Mittwoch, der 19. August. Heute haben wir ja den Affen gefeiert. Heute ist Tag des Orang-Utans. Comedian Hannes Höfer kommt dabei auf eine wichtige Frage.
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2: Welches Tier wärt ihr gerne? Also an Land wäre ich auf jeden Fall gerne ein Affe. Erstmal mag ich Bananen sehr gerne. Zweitens, Klettern macht Spaß. Und vier Hände. Hallo? Du kannst so gemütlich morgens die Dschungelzeitung lesen, nimmst dann ganz entspannt mit dem Fuß den Pott Kaffee, während du dir mit dem anderen Fuß am Hinterkopf kratzt. Außerdem glaube ich, Lausen ist wie Meditation. In der Luft wäre ich gerne ein Albatros. So mal eben nach New York fliegen, kein Problem. Und im Wasser, da sagen die meisten Hai oder Delfin, aber so ein Oktopus, ja, der hat's drauf. Na, der kann die Farbe wechseln, hat Saugnäpfe, acht Arme, drei Herzen, der ist so flexibel, der kommt durch jedes Schlüsselloch. Da hast du mehr Gadgets als jedes James-Bond-Auto. Da hat der liebe Gott wirklich bei der Sonderausstattung das Komplettpaket bestellt. Gut, die sehen ein bisschen gewöhnungsbedürftig aus, aber mit einer anderen Frisur. Und immer dran denken, die Steigerung von Prima ist Primat.
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1: Ich bin David Riemer. 4 Jahre nach den Anschlägen auf die Nord Stream Pipelines ist ein zweiter Verdächtiger gefasst worden. Das teilte die Bundesanwaltschaft in Karlsruhe mit. Es handelt sich um einen ukrainischen Taucher, der schon einmal in Polen festgenommen worden war. Diesmal wurde er in Kroatien gefasst.
2: Die polnische Justiz hatte den deutschen Auslieferungsantrag im vergangenen Herbst abgelehnt und den Ukrainer freigelassen. Jetzt ging er den Ermittlern in der kroatischen Küstenstadt Pula erneut ins Netz. Die Bundesanwaltschaft will ihn nach Deutschland überstellen lassen. Der ausgebildete Taucher soll Teil der Gruppe gewesen sein, die im September 2022 Sprengsätze an den Gaspipelines platzierte. Einer seiner mutmaßlichen Komplizen wurde kürzlich am Oberlandesgericht Hamburg angeklagt. Ob und wann es dort zum Prozess kommt, ist aber noch unklar. Aus Karlsruhe, Jacqueline Melcher.
1: Der große Brand im Hohen Venn in Belgien ist nach Behördenangaben von Feuerwehrleuten eingekesselt worden. Es gibt aber noch keine komplette Entwarnung. Einsatzkräfte kämpfen seit Tagen gegen das Feuer im Naturschutzgebiet nahe der deutschen Grenze.
3: Großes Aufatmen auch auf der deutschen Seite der Grenze. Das Feuer nähert sich nicht mehr. Die Löscharbeiten und der Regen haben die Ausbreitung gestoppt. Die Stadt Monschau hob die Evakuierung mehrerer Straßenzüge auf. Rund 30 Menschen dürfen endlich zurück in ihre Häuser. In der Städteregion Aachen kann man das Feuer noch deutlich riechen und die Behörden empfehlen, vorsorglich Fenster und Türen geschlossen zu halten. Aber sie entwarnen auch. Die gemessenen Schadstoffkonzentrationen in der Luft liegen demnach unter den Grenzwerten. Ursula Winkler, Nachrichtenredaktion.
1: Über den Norden von Rheinland-Pfalz sind am Abend schwere Unwetter hinweggezogen. 2 Menschen wurden durch einen umstürzenden Baum schwer verletzt. Außerdem wurden etliche Dächer abgedeckt, Fassadenteile stürzten ab und Gegenstände flogen umher. Das ganze Ausmaß der Schäden ist noch nicht absehbar. Und im brandenburgischen Fürstenwalde-Spree soll es laut der Europäischen Unwetterdatenbank einen Tornado gegeben haben. Ein Dach wurde abgedeckt und Bäume stürzten um, heißt es. Bislang ist nichts über verletzte Personen bekannt. Außenminister Wadefuhl fürchtet keine Belastung der deutsch-ukrainischen Beziehungen nach der Festnahme eines zweiten Verdächtigen wegen des Anschlags auf die Nord Stream Pipelines. Es sei Aufgabe aller Ermittlungsbehörden, das mit Nachdruck zu verfolgen und auch die notwendigen Maßnahmen zu ergreifen. Das sagte er bei einem Besuch in der Schweiz.
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4: Da merkt man mal, wie schnell so eine Woche umgeht. Zack, sind wir schon im Donnerstag, so schnell geht das. Sorry Puppy, jetzt von Topic und Becky G.

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0: Wir sind in Sommerferien Woche 5. Viele hatten ihren Sommerurlaub schon. Und geht euch das genauso, dass ihr im Urlaub auch gerne einfach in den Supermarkt geht und guckt, was es da so anderes so zu futtern gibt? Ne? Besonders, wenn ihr im Ausland unterwegs wart. Ja, schon interessant. Was habt ihr da entdeckt und was hat euch besonders gut geschmeckt und was habt ihr da mitgebracht?
1: Ich finde wirklich das Obst und Gemüse. Es schmeckt einfach nach dem, was es auch ist. Und das, finde ich, ist in Deutschland schon lange nicht mehr.
2: Und dann kommt man nach Hause und nichts schmeckt mehr, oder?
1: Nein, es schmeckt schon. Aber man ist halt manchmal schon enttäuscht, ne? Oder denkt halt, warum ist das so? Aber das liegt wahrscheinlich auch daran, dass es regionaler ist, da geerntet wird, da verkauft wird.
3: Der Wein schmeckt anders, ja. Aber ich nehme das in Kauf und versuche dann trotzdem an den Urlaub zu denken. Ich habe zum Beispiel ein Aperitif, den trinke ich dann zu Hause auch. Und dann schmeckt es nach Urlaub. Dann kann ich so ein Stückchen Urlaub zu Hause miterleben, weil er mich da an den Urlaub erinnert.
0: Ja, immer schön rein mit dem Zeug. Ne? Dann erinnert man sich irgendwann an den Urlaub auch. Vielleicht auch nicht mehr, wenn man zu viel von dem Aperitif getrunken hat. Und ihr kennt sicherlich auch das Phänomen, dass ihr euch ein paar dieser Dinge aus dem Urlaub mitgebracht habt, weil die euch so gut geschmeckt haben. Dann macht ihr sie zu Hause auf, esst sie. Also schmeckt es plötzlich nicht mehr. Ich habe mal aus Portugal so eine Sardinenpaste mitgebracht. Die habe ich da geliebt, ja. Kartonweise habe ich diese kleinen Dosen mitgenommen. Ja, hier fand ich es dann irgendwie, naja. Also, Frage an euch. Braucht noch jemand Sardinenpaste aus Portugal? Ich hätte noch.
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Schönen Donnerstag, und damit dieser Donnerstag wirklich der legendärste in eurem Leben wird, sorgen wir mit Musik für Untermalung dazu, dass es auch wirklich so passieren wird. Jetzt ist der Druck da, ne? Lucky Day, würde ich mal sagen, ist das heute. Hier ist Sascha. 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

0: Mich lässt das ja mit der mitgebrachten Sardinenpaste aus Portugal irgendwie nicht los, ja? Ich fand sie super da, hier schmeckt sie mir nicht. Ich habe mir tonnenweise davon damals mitgebracht. Das ist schon komisch. Vielleicht habt ihr das auch mal mit dem Wein oder so erlebt. Habt ihr gedacht, das ist der weltbeste Wein da im Urlaub. Den muss ich natürlich mit nach Hause nehmen. Und dann macht ihr die auf, die Flasche Wein. Und dann ja, schmeckt es noch nicht mal halb so gut. Ja, wir haben vor einer halben Stunde darüber gesprochen. Viele von euch haben eine ähnliche Erfahrung gemacht. Die finden zumindest, dass im Urlaub Gemüse frischer, regionaler, authentischer schmeckt. Jetzt wollten wir natürlich wissen, woran liegt das? Sind die Produkte wirklich so besser? Kollege Stefan Rijek ist hier. Du hast dich wissenschaftlich mit dem Thema beschäftigt. Endlich kriegen wir eine Antwort darauf, warum das irgendwie hier nicht mehr schmeckt. Meine Sardinenpaste beispielsweise. Es sind doch nicht überall Wein und Gemüse besser als zu Hause, oder?
1: Nee, also in erster Linie liegt das ganze Phänomen an unserer Stimmung im Urlaub und an unserer Erwartung. Wir sind da nämlich neugieriger und einfach offener. Und wenn da jetzt so ein fremder Geschmack dabei ist, der uns hier zu Hause vielleicht sogar stören würde, dann denken wir nicht, boah, ist das ekelhaft, sondern wir werten es eher positiv und als Teil einer authentischen Urlaubs. Erfahrung.
0: Mhm. Da ist ja dann auch die Umgebung vermutlich mal ausschlaggebend für die Geschmackserfahrung, oder?
1: Ja, absolut. Hier, spanisches Bier zum Beispiel ist für mich unschlagbar am Meer mit Sand zwischen den Zähnen und bei mir zu Hause auf der Couch schmeckt es dann nur halb so gut.
0: Gut, den Sand zwischen den Zähnen, darauf kann ich verzichten, aber ja klar, so bei Strand und Sonnenuntergang, da kann das Wohnzimmer natürlich nicht mithalten.
1: Ja genau, und du kennst ja auch den Spruch, das Auge isst mit, und ich würde sagen, jeder Sinn isst eigentlich mit. Also der Geruch von Salzluft, das Rauschen des Meeres, das entspannende Licht beim Sonnenuntergang, das spielt da eben alles auch mit rein.
0: Ja, ich habe so eine Ambientlampe. Naja gut, ich glaube, das reicht nicht. Stefan, vielen Dank. Also Tipp für den nächsten Urlaub, lass die Sachen, die wirklich genial schmecken, da wo sie sind. Die schmecken zu Hause nicht ansatzweise so gut. Ihr spart natürlich Geld und die Geschmackserfahrung verknüpft ihr dann einfach immer mit eurem Urlaub. Und ihr habt einen Grund, warum ihr da einfach nochmal hinfahrt.
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1: Ich bin David Riemer. Versicherer schätzen, dass in Deutschland viele Millionen Arbeitsstunden durch Hitze verloren gehen. Der Hauptgeschäftsführer der deutschen gesetzlichen Unfallversicherung Fassauer weist auch auf ein erhöhtes Unfallrisiko hin. Ab 30 Grad gäbe es etwa 8% mehr Arbeitsunfälle als bei Temperaturen zwischen 10 und 15 Grad, sagte er.
2: Die Zahl dieser Hitzetage hat sich seit den 1950ern etwa verdreifacht, rechnet der Experte vor. Für jemanden auf einem Gerüst, an einer Maschine oder hinter dem Steuer könne nachlassende Konzentration schwerwiegende Folgen haben. So verzeichnen die Versicherer an Hitzetagen auch deutlich mehr Unfälle auf dem Arbeitsweg. Und allein im Jahr 2023 seien schätzungsweise 37 Millionen Arbeitsstunden durch Hitze verloren gegangen. Die Versicherer fordern einen besseren Hitzeschutz. Ursula Winkler, Nachrichtenredaktion.
1: Die seit Sonntag geltende Evakuierung eines Ortsteils von Monschau ist aufgehoben. Die rund 30 betroffenen Menschen können zurück in ihre Häuser, sagt eine Stadtsprecherin. Grund ist die sich entspannende Lage des Waldbrandes im Naturschutzgebiet Hohes Venn im nahen Belgien. Die Behörden dort hatten vermeldet, dass das Feuer eingekreist sei. Pflegekräfte, Ärzte, Ingenieure, ausländische Fachkräfte werden gebraucht, um den Bedarf in Deutschland zu decken. Jetzt steigt die Zahl der Anerkennungen deutlich. Im vergangenen Jahr bewilligten die Behörden mehr als 86.000 Anträge, teilte das Statistische Bundesamt mit.
3: Unterm Strich ist das ein Plus von knapp 10%. Vor allem Menschen aus Syrien, die haben das Go bekommen, nun hier zu arbeiten. Da gab es den größten Zuwachs. Doch die allermeisten Anerkennungen für Berufsabschlüsse, die bekamen wie auch schon im Vorjahr Leute aus der Türkei. Und davon profitiert vor allem der medizinische Bereich. Viele arbeiten nun als Pflegekraft oder Arzt. Aber es gibt auch viele neue Ingenieure. Claudia Wächter, Nachrichtenredaktion.
1: Außenminister Wadefuhl fürchtet keine Belastung der deutsch-ukrainischen Beziehungen nach der Festnahme eines zweiten Verdächtigen wegen des Anschlags auf die Nord Stream Pipelines. Es sei Aufgabe aller Ermittlungsbehörden, das mit Nachdruck zu verfolgen und auch die notwendigen Maßnahmen zu ergreifen. Das sagte er bei einem Besuch in der Schweiz. 4 Jahre nach den Anschlägen auf die Pipelines in der Ostsee war ein zweiter Verdächtiger gefasst worden. Die Bundesanwaltschaft ließ den Ukrainer in Kroatien von dortigen Beamten festnehmen.
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4: Gleich bei uns in der Playlist Sommermusik mit Kalma. Ich habe Roxette dabei aus den 90ern mit Sleeping in My Car und aktueller Hit von Kato featuring John, Turn the Lights Off. Euch eine schöne Nacht.

0: beste Musik. Roxette, Sleeping in My Car. Deswegen spielen wir auch immer ganz viel davon hier bei uns. Um euch auch ein bisschen zu beruhigen, wenn ihr was, was ich gerade an die Tankstelle fahrt, Benzinpreise, blödes Thema immer noch, ne? Bei den Autoversicherungen allerdings deutet vieles auf günstigere Preise hin. Endlich mal was günstiger wird für uns Autofahrer. Aktuell liegen die Preise für Versicherungswechsler durchschnittlich gerade mal knapp 1% über dem Vorjahr. Das haben Berechnungen des Vergleichsportals Verivox ergeben. Kollege Thomas Bremser, was ist denn aktuell eine preiswerte Versicherung und was eine teure?
1: Das ist schwer pauschal zu beantworten, denn der Preis hängt von vielen Faktoren ab. Vom Fahrzeugmodell, dem Wohnort, dem Alter, wie viel ich fahre und vieles mehr. Darum kann ein Tarif, der für eine Person günstig ist, für jemand anderen deutlich teurer ausfallen. Gerade zwischen den Versicherern gibt es aber oft erhebliche Unterschiede. Laut Verbraucherzentrale können sich die Beiträge je nach Vertrag um mehrere hundert Euro im Jahr unterscheiden.
0: Und da kommt es ja auch auf die Leistungen an, ne?
1: Zunächst muss ich unterscheiden zwischen Haftpflicht, Teilkasko und Vollkasko. Die Haftpflicht muss ich gesetzlich haben und hier senken die Versicherer die Preise erstmals seit der Corona-Pandemie wieder. Sorgenkind ist die Vollkasko, hier steigen die Preise weiter. Die Vollkasko deckt auch verschuldete Schäden am eigenen Auto ab und Vandalismus. Gerade bei älteren Autos lohnt die oft nicht mehr.
0: Heißt Preise vergleichen, aber auch gucken, brauche ich diese Leistung wirklich? Und Thomas, wenn ich jetzt mir das gemerkt habe, meine aktuelle Versicherung ist viel zu teuer? Thema Kündigung?
1: Die meisten Verträge laufen bis Ende des Jahres. Meine Kündigung muss dann spätestens am 30. November eingegangen sein. Ich sollte vorsichtshalber aber nochmal in den Unterlagen gucken. Ob meine Versicherung teurer wird, teilt sie in der Regel im Herbst mit. Steigt der Preis, ohne dass der Schutz besser wird, sollte ich genau hinschauen, denn dann besteht meist ein Sonderkündigungsrecht. In der nächsten Wechselsaison kann ich auf jeden Fall viel Geld sparen, sagt Verivox. Um die 30% sind möglich.
0: 30% günstiger? Na guck mal, endlich mal was günstiger wird für uns Autofahrer.
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0: Allerdings müsst ihr Preise vergleichen.
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Hallo, schöne Nacht. Und wenn ihr gerade durch die Nachtschicht euch so durchkämpft, dann wisst ihr ja, wofür es tut. Auch ein bisschen für die Knete, ne? Was hören wir jetzt? Shania Twain ist der passende Song dazu. Ka-ching! Ich wünsche euch eine schöne Nacht. Schon Donnerstag jetzt. Wow. Woche bald geschafft. Und wir sind bald.

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0: Ich glaube, als sie angefangen haben, den Bums zu bauen, gab es noch die Dinosaurier auf der Welt. Hier, Stuttgart 21, ihr wisst schon, den Stuttgarter Tiefbahnhof. Inzwischen wollen sie 2031 fertig werden. Also, könnte knapp werden, ne? Der Bums wird ja auch von Jahr zu Jahr teurer. Und habt ihr gehört? Der neue Stuttgarter Tiefbahnhof wird auch keine Klimaanlage bekommen. Das haben wir alles ganz genau durchdacht, sagt die Bahn. In einem aktuellen Erklärvideo heißt es, wegen seiner Lage in der Erde komme der Bahnhof ohne eine zeitliche und zusätzliche Klimaanlage aus. Laura Potting glaubt jedes Wort.
1: Absolut. Ich meine, wie oft, ja, konnten wir uns schon drauf verlassen, wenn die Bahn zum Beispiel gesagt hat, hier, ne, dein Zug kommt um 12 Uhr an. Gut, noch nie, aber trotzdem, ich bleibe positiv. Wenn die Bahn sagt, wir brauchen keine Klimaanlage, dann werden wir vermutlich eine brauchen, aber ganz im Ernst, das ist alles viel zu teuer. Und außerdem dauert das doch alles eh schon viel zu lang. Ich sag dir, die saßen da in so einem Meeting via Zoom, einer hat Rotwein aus einer Kaffeetasse getrunken, ein anderer hat den Katzenfilter nicht ausbekommen und so ein dritter hat parallel YouTube geschaut. Und dann haben die sich so überlegt, woran könnten wir denn so sparen? Komm, wir lassen die Klimaanlage weg. Genial! Der Typ mit dem Katzenfilter hat dann noch ganz kurz angemerkt, dass es aber doch in Zukunft immer mehr Hitzewellen geben wird. Aber da der Schnurrhaare hatte, hat den eh keiner ernst genommen. Piff, paff, jetzt packst du da noch so ein Erklärvideo online mit so einem Typen in Bauarbeiterkostüm, der uns sagt, dass alles gut wird und fertig. Grandios! Also hört mal auf, euch zu beschweren, ja? Die haben alles im Griff! Alles. Ja, ja, ihr zu teuer, dauert zu lange, Laberschwart, Kartoffelsalat. Ey, wir hier in NRW, ja, wir wissen, gut Ding will Weile haben. Guck dir den Kölner Dom an. Die haben über 600 Jahre gebraucht, um das Teil fertig zu bauen. Und hat der Kölner Dom eine Klimaanlage? Nein. So, zurück zu Stuttgart 21. Ich sag's euch, in 300 bis 400 Jahren, da wird dieser Tiefbahnhof ein Besuchermagnet, eine Kathedrale aus Schienen. Menschen werden aus aller Welt dahin pilgern, um dieses Bauwerk zu bestaunen und was? Ach, die haben die Treppen vergessen. Ja, irgendwas ist ja immer, ne?
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1: Ich bin David Riemer. Jedes Jahr wenden sich tausende Menschen mit einem Verdacht auf Behandlungsfehler an den medizinischen Dienst. Heute legen die Gutachter neue Zahlen vor. Schon seit Jahren zeigen diese Statistiken, Behandlungsfehler sind keine Einzelfälle.
2: Der Arzt übersieht einen Knochenbruch oder Laborwerte werden vertauscht. Darf eigentlich nicht passieren, aber auch bei ihrer letzten Erhebung zählten die Gutachter rund 3700 Behandlungsfehler und oft mit krassen Folgeschäden für die Patienten. Viele starben sogar. Ein Riesenproblem ist zudem, dass die Dunkelziffer erheblich höher ist. Experten fordern deshalb die Rechte und auch die Sicherheit der Patienten zu stärken. Claudia Wächter, Nachrichtenredaktion.
1: Schwere Unwetter haben in einigen Teilen Deutschlands erhebliche Schäden angerichtet. Im Norden von Rheinland-Pfalz etwa wurden zwei Menschen durch einen umstürzenden Baum schwer verletzt. Außerdem wurden etliche Dächer abgedeckt, Fassadenteile stürzten ab und Gegenstände flogen umher. Das ganze Ausmaß der Schäden ist noch nicht absehbar. Und im brandenburgischen Fürstenwalde-Spree soll es einen Tornado gegeben haben. Ein Dach wurde abgedeckt und Bäume stürzten um. Über verletzte Personen ist im Moment noch nichts bekannt. Mit Blick auf niedrige Gasspeicherstände sehen Bundeswirtschaftsministerium und Bundesnetzagentur die Wirtschaft in der Pflicht. Die Füllung der deutschen Speicher, die im Moment rund zur Hälfte ausgereicht